0: von Hormuz wieder gewährleistet wird, sagte Bundeskanzler Merz vor einem Treffen der Staats- und Regierungschefs der EU in Brüssel.
1: Und damit das auch so bleibt, kann Deutschland einen Beitrag leisten, etwa bei der Minenräumung. Dazu braucht es ein Mandat des Bundestags, betont Merz. Und das werde in Ruhe in Deutschland beraten werden, auch im Lichte der Entwicklungen der nächsten Tage. Nach der Verkündung des Abkommens zwischen den USA und dem Iran hat US-Vizepräsident Vance den offiziellen Beginn der nächsten Verhandlungsphase verkündet. Innerhalb von 60 Tagen sollen Streitpunkte wie die Zukunft des iranischen Atomprogramms geklärt werden. Doc Zeitler, Berlin.
0: Die EU verlängert ihre Wirtschaftssanktionen gegen Russland erstmals nicht nur um 6, sondern um 12 Monate. Eine entsprechende Entscheidung trafen die Staats- und Regierungschefs der Mitgliedstaaten am Abend bei ihrem Juni-Gipfel in Brüssel. In den vergangenen Jahren hatte stets der damalige ungarische Regierungschef Orbán eine einjährige Verlängerung blockiert. Der neue Ministerpräsident Mocsua gilt als deutlich russlandkritischer als sein Vorgänger, der enge Kontakte zu Kreml-Chef Putin pflegte. Ein erster Entwurf des SPD-geführten Arbeitsministeriums zur Reform der Arbeitszeit stößt auf Kritik aus der Wirtschaft und von der Union. Arbeitgeberpräsident Dulger nennt den Entwurf etwa eine Ansammlung gewerkschaftlicher Maximalpositionen.
2: Gesetzliche Vorschriften zur Arbeitszeit flexibler machen, das haben sich Union und SPD in ihrem Koalitionsvertrag vorgenommen und das Thema hat schon große Diskussionen ausgelöst. Nach dem ersten Entwurf soll die maximale Arbeitszeit von 8 Stunden pro Tag grundsätzlich bestehen bleiben, ist für Arbeitgeber und Gewerkschaften aber einfacher, werden stattdessen tariflich eine maximale Wochenarbeitszeit zu vereinbaren. Neben der Arbeitgeberseite geht das auch der Union nicht weit genug. Tenor auch in Berufen ohne Tarifbindung müsse mehr Flexibilität her. Jan-Henner Reitze, Berlin.
0: Zum Fußball. Mit einem 4:1 gegen Bosnien-Herzegowina ist die Schweiz der K.O.-Phase der WM einen großen Schritt näher gekommen. In der Partie davor hatten sich Tschechien und Südafrika 1:1 unentschieden getrennt.
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4: Es kann jetzt in der Nacht auch mal regnen oder gewittern. Es kühlt dabei aber nicht krass ab. 21 bis 16 Grad sind es noch. Tagsüber steigt die Unwettergefahr dann. Es ist noch freundlich erst. Zum Nachmittag hin können dann aber eben Schauer oder Gewitter dazukommen, stellenweise zumindest. Bis zu 37 Grad sind drin, also es wird wieder richtig heiß. Und am Samstag erst heiter, dann Schauer und Gewitter möglich bis 35 Grad.
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5: A43 Recklinghausen-Wuppertal zwischen Kreuz Recklinghausen und Recklinghausen-Hochlarmark. 1 Kilometer Stau. Wir wünschen allen unterwegs gute Fahrt.
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4: So, und was sagen wir jetzt zu dem Wetter gestern und heute?
6: Dieses warme Gefühl, wenn man rausgeht in die warme Abendluft, kommt einem entgegen. Fühlt sich immer nett an. Ist befreiend, finde ich.
7: Zu heiß kann auch sein. Ich habe mir extra ein Kühltuch bestellt, dass der Hals dann ein bisschen gekühlt wird.
4: Natürlich, wir sind wie immer bestens vorbereitet. Ich hoffe, ihr habt auch so ein Kühltuch oder eine Klimaanlage auf der Arbeit oder zumindest einen Ventilator heute tagsüber. Kommt gut durch die Hitze. Grad geht's ja noch, ne? Grad ist völlig in Ordnung, aber heute wird's richtig heiß. Haltet durch.

0: gerade läuft ja ein neuer Robin Hood in den Kinos, ne? The Death of Robin Hood heißt der und er erzählt eine andere Geschichte als vom Helden Robin, also so wie die, wie ihn eigentlich kennen, ne? Comedian Hannes Höfer ist Robin Hood-Fan seit seiner Kindheit. Das passt ihm alles also gar nicht.
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2: Im neuen Robin Hood-Film ist er der Böse. Ja, so ein richtiges Monster. Die stellen den David Ted Bundy mit Pfeil und Bogen. Ey, Freunde, jetzt hört's auf. Lasst mir den Robin in Ruhe. Guck mal, Robin Hood, der hat im Wald gepennt. Klar, der hat auch mal ein paar Reichen eine Unze Gold aus der Tasche geleiert, aber ey, die Sparkasse Gelsenkirchen hat er auch nicht angerührt. Was kommt denn als nächstes? Welche Helden aus meiner Kindheit nehmt ihr mir jetzt von der Karte? Stellt euch mal James Bond vor. Ohne die Lizenz zum Töten ist das nur noch ein Alki in Smoking. Iron Man, ein abgedrehter Tech-Milliardär, der so reich ist, dass er über dem Gesetz steht. Okay, ich merke gerade, das ist verdammt realistisch. Aber manchmal muss man doch die Geschichten nicht neu erzählen. Außer vielleicht Tom und Jerry. Also da waren wir ja eigentlich alle auf der Seite der Maus. Ich meine, der Kater, der hat jede Folge auf den Deckel gekriegt, wurde mit dem Hammer verkloppt, wurde mit Dynamit beschmissen und alle haben gelacht. Aber wer von euch hat schon gerne eine Maus im Haus? Deswegen immer dran denken, lasst die Helden Helden sein. Denn Held kommt von Halten.
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0: Das Wetter.
1: Ihr müsst euch darauf einstellen, dass es jetzt nachts auch mal gewittern kann und regnen. 21 bis 16 Grad sind möglich. Tagsüber kann es auch mal vereinzelt ein Unwetter geben, aber nur vereinzelt. Erst ist es aber noch freundlich heute. Zum Nachmittag hin kommen dann eben Schauer oder Gewitter dazu, stellenweise. Bis 37 Grad sind drin heute. Und am Samstag erst heiter, dann Schauer oder Gewitter möglich. Es wird wieder warm, bis 35 Grad.
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2: A43 Recklinghausen-Wuppertal zwischen Kreuz Recklinghausen und Recklinghausen-Hochlamark. 1 Kilometer Stau. Und A46 Wuppertal-Düsseldorf zwischen Wuppertal-Elberfeld und Wuppertal-Katernberg. 1 Kilometer stockender Verkehr. Wir wünschen allen unterwegs gute Fahrt.
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1: Shit, ich hab's schon wieder gemacht. Verdammt, ist es mir schon wieder passiert. Oder wie Britney sagt, oops, I did it again.

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0: Ach schön, in Boston sind die Schotten los. Da gibt es ja das nächste Gruppenspiel der Schotten und es leben auch ganz viele Menschen mit schottischen Wurzeln dort. Und ja, ich weiß nicht, ob ihr die Bilder gesehen habt, aber die Schotten, die reißen da in Boston die Hütte ab. Die ganze Stadt ist inzwischen eine Partymeile und die haben den Bars auch schon das komplette Bier einfach weg. Und jetzt stellt euch mal vor, was da los ist, sollten die Schotten am Samstag gegen Marokko den nächsten Sieg einfahren und damit erstmals in ihrer Geschichte die Gruppenphase überstehen. Da geht's ja richtig ab. Die Barbesitzer haben aber tatsächlich schon vorgesorgt, die haben extra mehr Bier bestellt und sich auch noch extra Kühlschränke besorgt, um dem schottischen Ansturm gerecht zu werden. Besonders mag ich ein Zitat eines bestimmten Barbesitzers, der sagte, die trinken alles. Ja. Bis auf Wasser offenbar.
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1: Ich bin Ursula Winkler. Normalisiert sich die Lage im Nahen Osten nach Unterzeichnung des Rahmenabkommens zwischen den USA und dem Iran wieder? Der Schiffsverkehr in der für den Handel so wichtigen Straße von Hormuz kommt nur langsam in Fahrt. Beide Kriegsparteien wollen in der Schweiz über weitere Schritte miteinander verhandeln.
2: Nach wie vor ist unklar, ob es heute in der Schweiz weitere Verhandlungen gibt. Aus dem Iran verlautet, dass die Delegation die Reise wegen fortgesetzter israelischer Angriffe im Libanon absagen will. Der Iran besteht auch auf einer Antragspflicht für alle Schiffe, die durch die Straße von Hormuz fahren wollen, 2 Monate lang ohne Gebühren. In diesen 2 Monaten sollen auch weitere Verhandlungen geführt werden. Vizepräsident Vance sagte, es gebe dazu auch informelle Absprachen. Das hatte Präsident Trump ebenfalls angedeutet. Tina Eck, USA.
1: Die EU verlängert ihre Wirtschaftssanktionen gegen Russland erstmals nicht nur um 6, sondern um 12 Monate. Eine entsprechende Entscheidung trafen die Staats- und Regierungschefs bei ihrem EU-Gipfel in Brüssel. In den vergangenen Jahren hatte stets der damalige ungarische Regierungschef Orbán eine einjährige Verlängerung blockiert. Der neue Ministerpräsident Mocsua gilt als deutlich russlandkritischer als sein Vorgänger. Heute geht es für die deutsche Fußballnationalmannschaft nach Toronto. Dort wartet morgen im 2. WM-Gruppenspiel die Elfenbeinküste. Das dürfte deutlich schwerer werden als zum Auftakt gegen Curaçao.
3: Ein lockeres Abschlusstraining gibt es nochmal hier in Winston-Salem, wo es sich nach starkem Regen zumindest etwas abgekühlt hat. Danach steigen die Spieler in den Flieger ins noch angenehmer temperierte Toronto. Zum ersten Mal seit der WM verlässt die Mannschaft also die USA und will mit einem Sieg wiederkommen. Damit wäre die Qualifikation für die K.O.-Runde vorzeitig geschafft. Comeback-Torhüter Manuel Neuer glaubt fest daran, dass die Mannschaft Weltmeister werden kann. Er will nach der WM endgültig seine Karriere beim DFB beenden. Zumindest hört es sich so an. Thomas Bremser, Winston-Salem.
1: Und die WM-Ergebnisse der Nacht. Kanada hat mit einem Torfest den ersten WM-Sieg überhaupt gelandet. Der WM-Gastgeber besiegte Außenseiter Katar in Vancouver deutlich mit 6:0. Zuvor hatte die Schweiz mit 4:1 gegen Bosnien-Herzegowina gewonnen. Tschechien und Südafrika trennten sich 1:1 unentschieden.
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4: In der Nacht zum Freitag ist es leicht bewölkt. Im Laufe der Nacht kann es aber auch Schauer und Gewitter örtlich geben. Die Tiefstwerte, die liegen bei tropischen 21 bis 16 Grad. Am Tag dann richtig heißer Sommertag mit bis zu 36, 37 Grad.
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5: Zurzeit liegen uns keine Meldungen vor. Wir wünschen allen unterwegs gute Fahrt.
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4: Hallo, hallo. Eine schöne Nacht mit uns. Johanna Tänzer ist hier für euch da. Bin bei euch in dieser Nacht. Spiel euch jetzt hier Holly Humberstone. Ich finde ja, Holly Humberstone, das klingt wie ein ausgedachter Starname. Aber die Frau heißt einfach wirklich so. Und der Song ist so unfassbar toll. Das ist To Love Somebody.

0: Wir haben uns diese Woche mit der sogenannten Abnehmspritze mal beschäftigt. Wir hatten heute sogar eine Sondersendung dazu. Wir hatten zwei Experten bei uns im Studio und die haben eure Fragen beantwortet. Thorsten Ortmann hat die Sendung begleitet und da war richtig was los, ne?
1: Ja, wir haben super viele Mails bekommen. Man merkt, das Thema beschäftigt viele, besonders weil es auf Social Media die Runde macht. Da gibt es viel Werbung für die Abnehmspritze, auch von vielen Prominenten. Darum besorgen viele sie sich im Netz und nehmen sie dann ohne ärztliche Begleitung. Das kann gefährlich sein, denn die Abnehmspritze hat auch Nebenwirkungen, sagt unser Adipositas-Experte Dr. Markus Gellenbeck.
2: Das muss man in Absprache mit dem Arzt machen, mit entsprechenden Nebenwirkungen gucken, was macht Übelkeit, was macht Erbrechen, was macht Kopfschmerzen, Schwindel. Es gibt Gegenanzeigen, wie zum Beispiel Bauchspeicheldrüsenentzündung. Diese Patienten sollten auf gar keinen Fall diese Medikamente nehmen. Und das kann man als Laie nicht alleine überblicken.
1: Ja, und wenn man sich dazu dann auch noch falsch ernährt, dann verliert man dem Fett auch Muskelmasse.
0: Okay, und welche Fragen wurden am häufigsten gestellt heute?
1: Besonders häufig wurde nach den Kosten gefragt.
2: In der Regel wird es nur dann übernommen, wenn man Diabetiker ist.
1: Und diese Frage kam auch oft.
3: Hi, hier ist die Sabine. Ich habe folgende Frage, wie das sich mit dem Jojo-Effekt verhält, da man die Spritze ja nicht sein Leben lang nimmt, wie das dann anschließend ist, wenn man sie wieder nicht mehr nimmt.
4: Das heißt, um solche Nebenwirkungen zu reduzieren, die Portionsgrößen anpassen, dann das, was auf dem Teller liegt, sich genauer anschauen. Also wenn man sich so einen Teller vorstellt, die Hälfte sollte auf jeden Fall eine Eiweißportion sein. Tierische, pflanzliche Eiweiße kombinieren, dann Gemüse, Obst. So kann man einem Muskelabbau etwas entgegenwirken.
1: Wer die Sondersendung verpasst hat, auch kein Problem. Das Interview könnt ihr euch online auf unserer Webseite nochmal anhören. Da haben wir auch nochmal alles Wichtige rund um das Thema Abnehmspritze zusammengefasst.
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0: Das Wetter.
1: Die Nacht ist tropisch schwül bei 21 bis maximal 16 Grad in den Tiefstwerten. Es ist bewölkt und örtlich können vereinzelt Schauer und Gewitter dabei sein. Am Tag wird es dann richtig heiß mit bis zu 37 Grad.
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2: 61 Koblenz-Mönchengladbach zwischen Swisttal und Weilerswist. 2 Kilometer Stau, 24 Minuten Zeitverlust. Wir wünschen allen unterwegs gute Fahrt.
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1: Hallo, hallo. Guten Morgen zusammen an diesem sehr frühen Freitagmorgen. Schön, dass ihr dabei seid. Ich hoffe, ihr kommt gut durch diese tropischen Temperaturen. Das ist Rihanna mit Unfaithful.

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0: Leonie mit Don't Worry. Eine schöne Nacht mit uns.
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4: Wir sind ja am Mittwoch von Hamburg nach Malle geflogen. Ich habe wie üblich meinen Koffer gepackt, so eine halbe Stunde bevor der Taxi am Flughafen war. So ein beherzter Griff in den Kleiderschrank, so den Stapel T-Shirts, paar kurze Hosen, zack ab. Ja, Frauen gehen sowas ja ganz anders an. Spatzel hat ihren Koffer Montagabend komplett schüssig. Mit allem, was man so für ein halbes Jahr im Ausland braucht, fertig. Wir bleiben 8 Tage, ne? So, ab Montagmorgen wurde quasi der komplette Kleiderschrank durchgearbeitet und jedes Teil in die Hand genommen, hochgehalten und überlegt, zu welchem Anlass, was, wie, wo passt. Zusätzlich wurde ich noch zu jedem Teil befragt, zu jedem. Bitte, ich flehe euch an, bitte sagt mir, dass das bei euch zu Hause auch so ist. Man müsste wirklich mal eine groß angelegte Studie durchziehen, was das Kofferpacken von Frauen angeht. Ey, das kann doch gar nicht sein, dass man so eine Wissenschaft daraus macht. Das Ganze ähnelt doch fast einer Doktorarbeit. Kofferpacken. Ja, Freunde, ich bleib an dem Thema dran.
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1: Ich bin Ursula Winkler. Nach der Unterzeichnung des Rahmenabkommens durch die USA und den Iran soll die Straße von Hormuz wieder öffnen und die USA haben die Seeblockade iranischer Häfen beendet. Die Kriegsparteien kommen voraussichtlich bald in der Schweiz zusammen.
2: Hier in den USA hagelt es Kritik am Abkommen mit dem Iran. Der Schiffsverkehr durch die Straße von Hormuz bleibt verhalten. Der Iran hat mehr Kontrolle über die Meerenge als vor dem Krieg. Das Regime in Teheran ist in neuer Besetzung weiterhin stabil an der Macht. Das Raketenprogramm ist intakt und über das Atomprogramm und die Uranbestände wird weiter verhandelt, wie vor dem Krieg. Im Libanon gab es unterdessen erneut israelische Angriffe und hier fragen viele, was sollte das Ganze? Tina Eck, USA.
1: Die EU verlängert ihre Wirtschaftssanktionen gegen Russland erstmals nicht nur um 6, sondern um 12 Monate. Eine entsprechende Entscheidung trafen die Staats- und Regierungschefs der Mitgliedstaaten am Abend bei ihrem Juni-Gipfel in Brüssel. In den vergangenen Jahren hatte stets der damalige ungarische Regierungschef Orbán eine einjährige Verlängerung blockiert. Der neue Ministerpräsident Mocsua gilt als deutlich russlandkritischer als sein Vorgänger, der enge Kontakte zu Kreml-Chef Putin pflegte. Bei der Frühjahrskonferenz der Innenminister von Bund und Ländern in Hamburg sorgen die Vorschläge zur Eindämmung von Gewalt im Umfeld von Fußballspielen für reichlich Diskussionsstoff. Sachsens Innenminister Schuster sieht den Moment gekommen, um die seit Jahren umstrittene Forderung nach dem Verkauf von Tickets mit Namen voranzubringen.
3: Schuster will beim Dauerthema Pyrotechnik weiterkommen und zunächst in Pilotprojekten mit einigen Vereinen personalisierte Tickets ausgeben. Er argumentiert, Stadionverbote macht nur Sinn, wenn man sie auch kontrollieren kann. Hessens Innenminister Poseck macht sich ebenfalls für ein konsequentes Verbot von Pyrotechnik stark. Von einer Pflicht, nur noch Tickets, auf denen der Name steht, auszugeben, hält er aber nichts. Befeuert haben die Debatte schwere Ausschreitungen im Zweitligaspiel zwischen Dynamo Dresden und Hertha BSC. Doc Zeitler, Berlin.
1: Zum Fußball. Kanada hat mit einem Torfest den ersten WM-Sieg überhaupt gelandet. Der WM-Gastgeber besiegte Außenseiter Katar in Vancouver deutlich mit 6:0. Zuvor hatte die Schweiz mit 4:1 gegen Bosnien-Herzegowina gewonnen. Tschechien und Südafrika trennten sich 1:1 unentschieden.
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4: In der Nacht zum Freitag ist es leicht bewölkt oder auch klar. Im Laufe der Nacht kann dann aber auch mal ein Schauer oder ein Gewitter dabei sein. Dazu ist es richtig schwül bei 16 bis 21 Grad. Am Tag wird es dann richtig sommerlich heiß mit bis zu 37 Grad.
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5: Zurzeit liegen uns keine Meldungen vor. Wir wünschen allen unterwegs gute Fahrt.
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4: Hallo, guten Morgen zusammen. Herzlich willkommen an diesem ganz frühen Freitag. Johanna Tänzer ist hier für euch. Boah, bis zu 37, 38 Grad heute, glaube ich, ne? Wahnsinn. Alex Warren liefert auf jeden Fall den richtigen Soundtrack dazu. Das ist Fever Dream, der kleine Fiebertraum. 38

0: Ich sehe das genau vor mir, wie sich die von der FIFA da gerade so richtig schön die Hände reiben. So. Ja, weil ja, die WM, die wird so viele Milliarden einbringen wie nie zuvor. Klar, es spielen halt auch viele Mannschaften mit, so viele wie nie. Aber die Preise sind einfach super hoch. Ne? Das ist ein ganz großer Kritikpunkt bei dieser WM. Wir haben mal deutsche Fans bei der WM da gefragt, was sie denn schon so blechen mussten.
1: Mit den Preisen bin ich nicht zufrieden.
2: Also bei uns ist ja schon Bier im Stadion. Klar, zahlt man da auch mehr, als wenn man jetzt ein Bier im Supermarkt kauft. Aber 14 Dollar für 18 Dollar, also viel zu teuer für viel zu schlechtes Bier.
3: Was haben wir bezahlt? Für 4 Bier 78 Dollar. War viel, aber schmeckt trotzdem gut. Ja.
2: Und was ich verrückt finde, hier ist ein Bierwagen von einer Biermarke selber direkt und der Wodka ist günstiger als das Bier. Also
0: okay, wow. Ob das irgendwie so Sinn macht, weiß ich jetzt auch nicht. Aber so ein Bier vor dem Stadion, das kostet da irgendwie fast 20 Euro, eine Pommes 17 Euro. Das ist schon wild, ne? Ich meine, da kommen wir beim Public Viewing hier auf jeden Fall sehr viel günstiger davon. Aber ja, so das Feeling, vor Ort live dabei zu sein, ist wahrscheinlich irgendwie schon unbezahlbar am Ende.
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0: Das Wetter.
1: In der Nacht zum Freitag ist es leicht bewölkt. Im Laufe der Nacht kann es aber auch Schauer und Gewitter örtlich geben. Die Tiefstwerte, die liegen bei tropischen 21 bis 16 Grad. Am Tag dann richtig heißer Sommertag mit bis zu 36, 37 Grad.
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2: A43 Recklinghausen-Wuppertal zwischen Kreuz Recklinghausen und Recklinghausen-Hochlamark. 1 Kilometer Stau. Wir wünschen allen unterwegs gute Fahrt.
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1: Hallo, hallo. Guten Morgen zusammen. Johanna Tänzer ist hier. Herzlich willkommen im Fastwochenende. Den Freitag, den packen wir jetzt auch noch.

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1: Also wenn der deutsche WM-Auftakt am Sonntag eine Sache gezeigt hat, dann, dass wir ihn hier wohl noch einige Male bei der WM hören.

0: Teenager Tom. Auch bei dieser WM ist der Song wieder die offizielle Torhymne der DFB-Nationalmannschaft. Und es ging direkt gut los ja am Sonntag. Ganze 7 Mal waren die Fans im Stadion völlig losgelöst. Was das für Peter Schilling bedeutet, das hat er uns vorher schon mal kurz erzählt.
1: Es ist natürlich schon toll, wenn ein Tor fällt der deutschen Nationalmannschaft und man weiß, jetzt kommt gleich die Torhymne Major Tom. Und ich gebe zu, daran kann und werde ich mich nie gewöhnen. Das bewegt mich jedes Mal immer wieder und das ist schon ein ganz, ganz toller Vorgang.
0: Ja, und ich bin mir sicher, auch am Samstag werden wir Peter Schilling wieder zu hören bekommen. Ob das jetzt an den Toren liegt, weiß ich leider nicht. Aber er wird zu Gast sein in unserer Warm-up-WM-Sendung aus dem Deutschen Fußballmuseum. Dann werden wir auch nochmal ausführlicher mit ihm über Major Tom sprechen. Also schaltet doch gerne ein am Samstag vor dem nächsten WM-Spiel der deutschen Nationalmannschaft. Wir senden von 10 bis 14 Uhr live aus dem Deutschen Fußballmuseum. Und ihr könnt euch freuen auf Peter Schilling und viele weitere Gäste wie Koch Nelson Müller oder Fußballexperte Timo Latsch. Wir stimmen uns jetzt schon mal ein auf Samstag mit Peter Schilling und Major Tom.
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1: Ich bin Ursula Winkler. Die Vereinbarung zwischen den USA und dem Iran sieht ein Ende der Kämpfe und die Öffnung der Straße von Hormuz vor. Das sei ein großer Schritt nach vorn, dass dort die Waffen schweigen, dass auch die freie Durchfahrt durch die Straße von Hormuz wieder gewährleistet wird, sagte Bundeskanzler Merz vor einem Treffen der Staats- und Regierungschefs der EU in Brüssel.
2: Und damit das auch so bleibt, kann Deutschland einen Beitrag leisten, etwa bei der Minenräumung. Dazu braucht es ein Mandat des Bundestags, betont Merz. Und das werde in Ruhe in Deutschland beraten werden, auch im Lichte der Entwicklungen der nächsten Tage. Nach der Verkündung des Abkommens zwischen den USA und dem Iran hat US-Vizepräsident Vance den offiziellen Beginn der nächsten Verhandlungsphase verkündet. Innerhalb von 60 Tagen sollen Streitpunkte wie die Zukunft des iranischen Atomprogramms geklärt werden. Doc Zeitler, Berlin.
1: Die EU verlängert ihre Wirtschaftssanktionen gegen Russland erstmals nicht nur um 6, sondern um 12 Monate. Eine entsprechende Entscheidung trafen die Staats- und Regierungschefs der Mitgliedstaaten am Abend bei ihrem Juni-Gipfel in Brüssel. In den vergangenen Jahren hatte stets der damalige ungarische Regierungschef Orbán eine einjährige Verlängerung blockiert. Der neue Ministerpräsident Mocsua gilt als deutlich russlandkritischer als sein Vorgänger, der enge Kontakte zu Kreml-Chef Putin pflegte. Nächster Streik im Tarifkonflikt im Handel. Heute ruft die Gewerkschaft Verdi unter anderem Beschäftigte der Möbelhauskette IKEA dazu auf, nicht zu arbeiten.
3: Milliardenumsätze, aber beim Personal komme davon so gut wie nichts an, gerade bei IKEA, kritisiert Verdi. Das Möbelhaus stehe wirtschaftlich gut da, plane aber dennoch Stellen zu streichen. Die Gewerkschaft geht davon aus, dass sich in mehr als der Hälfte der deutschlandweit 54 IKEA-Filialen Mitarbeitende am Streik beteiligen. Das Unternehmen und auch der Handelsverband erwarten dennoch keine größeren Auswirkungen für Kunden, so wie es auch schon bei anderen Streikaktionen in dem laufenden Tarifkonflikt war. Jan-Henner Reitzer, Nachrichtenredaktion.
1: Zum Fußball. Kanada hat mit einem Torfest den ersten WM-Sieg überhaupt gelandet. Der WM-Gastgeber besiegte Außenseiter Katar in Vancouver deutlich mit 6:0. Zuvor hatte die Schweiz mit 4:1 gegen Bosnien-Herzegowina gewonnen. Tschechien und Südafrika trennten sich 1:1 unentschieden.
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4: Die Nacht ist tropisch schwül bei 21 bis maximal 16 Grad in den Tiefstwerten. Es ist bewölkt und örtlich können vereinzelt Schauer und Gewitter dabei sein. Am Tag wird es dann richtig heiß mit bis zu 37 Grad.
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5: A43 Recklinghausen-Wuppertal zwischen Kreuz Recklinghausen und Recklinghausen-Hochlamark 1 Kilometer Stau. Wir wünschen allen unterwegs gute Fahrt.
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4: Hallo, guten Morgen. Leute, seid ihr vorbereitet auf diesen 38 Grad Freitag? Nee, irgendwie da kann man sich nicht drauf vorbereiten, ne? Aber egal, wir sind bei euch. Johanna Tänzer hier. Moin!

0: Lost Frequencies und Yannick Devi mit Reality. Hallo, einen schönen Freitagmorgen wünsche ich euch. Leute, Wochenende ist fast schon da.
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0: Ja, was ist wichtig? Ich glaube, das einzig wichtige Thema ist die Hitze. Es wird heiß. Kollege Robert Jans, der Sommer ist jetzt richtig da, ne?
2: Ja, heute einfach bis, also nicht 30 Grad, nicht 32, 33, 37 Grad
0: Wahnsinn.
2: Sind heute in der Spitze drin. Ich sag, wie es ist, mir ist das zu warm.
0: Ich glaube, das sagen ganz viele.
2: Richtig. Ja. Und wenn es jetzt so heiß wird, dann nimmt tatsächlich auch die Unwettergefahr zu. Also Hitzegewitter sind immer mal wieder möglich heute und auch in den nächsten Tagen. Also wenn es jetzt gerade nicht wirklich kühl ist oder anders, wenn es gerade kühl ist, genießt das noch irgendwie, macht die Fenster auf zu Hause und lüftet. Ich habe mich versprochen, muss gar nicht lachen. Ich wollte noch einen Tipp geben zum Lüften.
0: Ja, okay, das ist auch gut. Das ist ja auch so eine typisch deutsche Sache, ein German Lüften.
2: Ja, Durchzug.
0: Durchzug.
2: Ja, aber ja, jetzt ist es noch einigermaßen kühl. Wirklich, weil man so lustig ist.
0: Ja, hier, ja. Übrigens, wir haben eine Klimaanlage, by the way.
2: Jetzt haben wir uns völlig unsympathisch gemacht.
0: Egal.
2: Ja,
0: Deutschlandspiel. Ich wollte mit dir über das Deutschlandspiel sprechen, Robert.
2: Ja, das ist aber morgen. Ne? Genau. Ja. Gruppenphase läuft weiter. Heute geht es für die deutsche Fußballnationalmannschaft aber erstmal nach Toronto. Und da wartet dann, du hast es gesagt, morgen im zweiten WM-Gruppenspiel die Elfenbeinküste. Und los geht's da um 22 Uhr. Ich finde, das ist noch nicht zu spät für Public Viewing. Also,
0: warum lachst du eigentlich bei Elfenbeinküste?
2: Nee, ich musste noch über das Lüften lachen.
0: Ach so. Ist immer gut, wenn man über seine eigenen Witze lacht.
2: Ja, so, ich gehe jetzt.
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0: Das Wetter.
1: In der Nacht zum Freitag ist es leicht bewölkt oder auch klar. Im Laufe der Nacht kann dann aber auch mal ein Schauer oder ein Gewitter dabei sein. Dazu ist es richtig schwül bei 16 bis 21 Grad. Am Tag wird es dann richtig sommerlich heiß mit bis zu 37 Grad.
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2: A43 Recklinghausen-Wuppertal zwischen Kreuz Recklinghausen und Recklinghausen-Hochlamark. 1 Kilometer Stau. Wir wünschen allen unterwegs gute Fahrt.
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1: Hallo, guten Morgen zusammen. Johanna Tänzer hier für euch. Und ich schenke euch jetzt ein paar 2000er-Vibes mit diesem Intro und dem Song Juli. Geile Zeit.

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0: 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Um diese Uhrzeit. Johanna Tänzer hier. Hallo, guten Morgen zusammen.
1: Augenblick mal. Vorgestellt.
2: Europa soll aufhören, ein Schlachtfeld zu sein, auf dem sich die gegnerischen Kräfte verbluten.
3: 1950, gerade mal 5 Jahre nach dem Krieg, rief er die Presse zu einer außergewöhnlichen Rede ins Außenministerium in Paris. Sie wurde zum Grundstein des vereinten Europa. Die Geburtsstunde der EU, heute so weit, wie er es sich selbst kaum träumen konnte. Robert Schumann, geboren in Luxemburg, studiert in Deutschland, gejagt von den Nazis, später Ministerpräsident von Frankreich und erster Präsident des Europäischen Parlaments, Vater Europas. Europa lässt sich nicht mit einem Schlage herstellen und auch nicht durch eine einfache Zusammenfassung. Es wird durch konkrete Tatsachen entstehen, die zunächst eine Solidarität der Tat schaffen. Und so kam es vor 75 Jahren mit der Montanunion, den ersten Grundstein einer europäischen Föderation, die zur Bewahrung des Friedens unerlässlich ist. Ausgelacht haben sie das schon damals, auch ihn, den tiefreligiösen Heiligen im Straßenanzug, wie man ihn nannte. Geduld, Geduld, Geduld, sagte er immer wieder, das sei das Wichtigste auf dem gemeinsamen Weg. Heute, vor 5 Jahren, bestätigte Papst Franziskus die Vorstufe zu seiner Seligsprechung. Ende September ist Papst Leo auf Besuch in Frankreich. Gut möglich, dass er das Grab Schumanns in Lothringen besucht. Was wäre das für ein Zeichen? Mehr auf augenblickmalonline.de. Christoph Beckmann von der katholischen Kirche für Augenblick mal.
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1: Mit Marc Weiß. Schönen guten Morgen. In Brüssel ist seit gestern EU-Gipfel und es gibt erste Beschlüsse. Die EU verlängert ihre Wirtschaftssanktionen gegen Russland. Und zwar zum ersten Mal nicht nur um 6, sondern gleich um 12 Monate. Das war bisher nicht möglich, weil sich der ehemalige ungarische Regierungschef Orbán bei dem Thema immer quergestellt hatte. Sein Nachfolger Modja gilt aber als deutlich russlandkritischer. Auch heute geht der EU-Gipfel weiter. Infos dazu von Malte Albrecht.
2: Heute dreht sich in Brüssel vieles ums Geld. Die Staats- und Regierungschefs beraten über den künftigen EU-Haushalt. Die Kommission plant für die Jahre 2028 bis 2034 Ausgaben von knapp 2.000 Milliarden Euro. Aber es gibt Streit. Die Länder im Nordwesten Europas, dazu gehört auch Deutschland, wollen weniger ausgeben. Sie fordern stattdessen mehr Geld für Wirtschaft und Verteidigung. Staaten im Süden und Osten der EU sehen das anders. Sie sagen, trotz der veränderten Weltlage müssen auch Landwirtschaft und Regionalpolitik weiterhin ausreichend finanziert werden. Außerdem sprechen die Staats- und Regierungschefs über die Lage im Nahen Osten und in der Golfregion. Nach dem Rahmenabkommen zwischen den USA und dem Iran setzt die EU auf eine schnelle und vollständige Öffnung der Straße von Hormus. Ein weiteres Thema ist China. Dabei geht es vor allem um die Frage, wie Europa auf die starke staatliche Förderung der chinesischen Wirtschaft und die wachsende Konkurrenz durch billige chinesische Produkte reagieren soll.
1: Infos von Malte Albrecht aus dem News-Team. Vielen Dank und jetzt die weiteren Themen in der Zusammenfassung. Englands Premier Starmer gerät immer mehr unter Druck. Sein parteiinterner Konkurrent Burnham hat die Nachwahl im Wahlkreis Makerfield klar gewonnen und damit sicherte er sich einen Platz im britischen Unterhaus. Vor der Wahl hatte Burnham angekündigt, in genau diesem Fall Starmer herauszufordern. Die aktuellen Ergebnisse von der Fußball-WM: Tschechien, Südafrika 1:1, Schweiz, Bosnien 4:1, Kanada, Katar 6:0 und Mexiko gegen Südkorea 1:0. Seitdem es sie gibt, stöhnen die meisten Kommunen darüber, dass sie zu wenig Geld haben. Inzwischen ist die Lage hier bei uns im Land allerdings offenbar wirklich dramatisch. Die Städte und Gemeinden haben aktuell ein Defizit von über 11 Milliarden Euro angehäuft. Das sind nochmal 4 Milliarden mehr als im vergangenen Jahr. Und das ist ein absoluter Höchststand. Die Zahlen stammen aus dem kommunalen Finanzreport der Bertelsmann Stiftung. Bemerkenswert sei, so die Studie, dass jetzt auch wirtschaftsstarke Regionen wie Ostwestfalen und das Münsterland betroffen seien. Trotz schon eingeleiteter Sparmaßnahmen sei absehbar, dass die Defizite in den kommenden Jahren noch weiter steigen werden. Hauptgrund dafür seien die Personal- und Sozialausgaben. Und das waren die Nachrichten mit Marc Weiß.
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3: In ein paar Fäden hat es tatsächlich so ein paar kleine vereinzelte Regentropfen gegeben heute Morgen. Haben die meisten von euch sicher gar nicht bemerkt. Die Gewitterfront heute Nacht ist eher so über Aachen und die holländische Grenze an Köln vorbeigezogen. Was für heute übrig bleibt? Für euch sind ein paar vereinzelte Wolken, aber ganz viel Sonnenschein und wieder sehr heiße 34 Grad in der Spitze. Heute Morgen sind es schon 21 Grad. Verrückt. Aber rechnet damit, dass es heute Abend Gewitter geben kann. So, das Wochenende wird ganz ähnlich. Morgen und am Sonntag 32 bzw. 33 Grad in der Spitze. Viel Sonnenschein und gegen Abend vielleicht auch wieder Gewitter.
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3: Und da kam gerade schon die erste Nachricht rein von Marita. Hallo.
4: Hallihallo, schönen guten Morgen, liebes Radio Köln-Team. Von Porz kommen auf der Kölner Straße steht gegenüber vom Alexianer ein mobiles Standgerät, was in beide Richtungen fotografiert. 50 ist erlaubt. Allen ein schönes Wochenende und passt alle gut auf euch auf.
3: Marita, du auch und dir auch dasselbe. Ein schönes Wochenende, gute Fahrt und einen schönen Freitag erstmal. Und ich kann euch das in aller epischer Breite erzählen, dass es ansonsten nichts zu melden gibt heute Morgen. Der Verkehr läuft da noch wunderbar störungsfrei in der Stadt und auch auf den Autobahnen ist noch nichts los. Das wird sich wahrscheinlich gleich ändern, aber im Moment habt ihr noch freie Fahrt. Gute Fahrt.
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3: So, durchgeschwitzt, wie ihr seid, nach der ersten Tropennacht 2026. Ja, eine Nacht, in der es nicht kühler als 20 Grad wird, wird ja so genannt. Begrüße ich euch zur letzten Morningshow der Woche, in Erwartung des wahrscheinlich heißesten Tages des Jahres. 32 Grad sind zu toppen, das war vor knapp einem Monat am 26. Mai. Dürfte heute klappen. Insofern spielen wir euch heute euren akustischen Ventilator mit dem besten Mix und bringen euch geschmeidig rein in den Freitag. Los geht's mit Malek Harris und Dreamer. Guten Morgen Köln.

0: Guten Morgen Köln, um jetzt schon 6:09 und schon über 20 Grad. Und das ist nur der Anfang heute. Bis zu 34, vielleicht 35 Grad sind angesagt. Und ich glaube, wenn wir uns heute alle an den Rhein stellen und zusammen reinschwitzen würden, dann würden die Hochwasserschutzwände hochgezogen werden. Ist auf jeden Fall eine Herausforderung, dieses Wetter. Auch für Radio Köln-Reporter Guido Ostrowski in seiner allfreitäglichen guten Minute für euch.
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2: So Kölle, da hast du deinen Sommer.
3: Dieses warme Gefühl ist befreiend.
2: Ja, wobei uns dieses Wetter gerade gefühlt auch irgendwie zusammenschweißt.
4: Zu heiß kann auch sein.
2: Ey, ab 30 Grad aufwärts musst du gegensteuern.
4: Ich habe mir extra ein Kühltuch bestellt.
2: Ist ein Anfang, ein Sprung in ein Kölner Freibad, die logische Fortsetzung.
5: Das letzte Mal, als ich schwimmen war, war tatsächlich im Landpark. Fand ich ganz schön.
2: Ganz wichtig bei dieser Hitze ist natürlich auch viel trinken. Gut, dass es immer mehr kostenlose Trinkbrunnen gibt.
6: Ich finde sowas super. Es könnte gerne noch mehr davon geben, ja.
2: Wasser mit Geschmack, kurz Kölsch, gibt's leider noch nicht aus Brunnen. Aber Kneipe und Brauhaus sind doch auch schön. Und guck, Casala hat jetzt sein eigenes aufgemacht.
7: Ja, ist ein bisschen surreal noch, ne? Dass man sagt, okay, jetzt haben wir ein Brauhaus eröffnet, so was.
2: Ja, krass, aber keine Angst. Casala werden weiter Musik machen. Das Zappen überlassen die Jungs den Profis.
8: Vor der Theke sieht man uns wahrscheinlich öfter mal.
2: Amen. Was uns zu guter Letzt in den Dom bringt. Der ist zwar auch nicht umsonst, aber herrlich kühl. Und der Dom hat eine neue Orgel. Und was für eine.
9: Sehr stimmgewaltig, ganz toll.
2: In diesem Sinne, habt ein tolles Wochenende.
10: Alle Gläser hoch.
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1: Guten Morgen mit Radio Köln, 18 nach 6. Und wenn ihr nicht wisst, was ihr morgen tippen sollt, immer am besten ihn hier fragen. Ja, Elefant Tarak im Kölner Zoo sagt euch ja bei dieser WM als unser Kölner WM-Orakel alle Tore der deutschen Spiele voraus. Ja, erstes Spiel gegen Curaçao hat er auch schon richtig getippt. Und gestern war Spiel 2 an der Reihe. Diesmal wieder 3 Bälle im Elefantengehege. Einer für Sieg Deutschland, einer für die Elfenbeinküste und einer für Unentschieden, so ein Unentschieden-Ball. Und welchen Tarak dann zuerst zum Platz bringt, ihr wisst schon. Gestern hat unser Orakel-Fund dann vor dem Tippen erst noch eine kleine Extra-Runde gedreht, kommentiert von Elefantenpfleger Olli.
2: Jetzt kommt er aber wieder zurück und es sieht gut aus und ja, es wird Deutschland. Er hat Deutschland gepackt und platt gemacht. Es ist Deutschland. Elfenbeinküste hat er ja noch weggeschleppt, also die sind raus aus dem Turnier.
1: Ja, also zweiter Sieg im zweiten Spiel. Auf Tarak ist Verlass und Olli hofft dann, dass Tarak
2: den Rüssel drückt für unsere Mannschaft und dass wir dann auch so gewinnen.
1: Wir drücken mit. Morgen 22 Uhr geht's los. Oh!

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1: Mit Sandra Rosenthal, guten Morgen. Neue Einschränkungen für Bahnpendler. Schockmoment bei der Fußball-WM. Und das Wetter tagsüber meist trocken bis 34 Grad. Bahnpendler und Reisende in Richtung Rheinland-Pfalz müssen ab morgen mit einigen Einschränkungen klarkommen. Die Deutsche Bahn arbeitet bis zum 10. Juli auf der linken Rheinseite zwischen Köln und Mainz an Gleisen, Weichen und an der Oberleitung. Christina Czesny hat die Infos für euch.
2: Die Fernzüge werden ab dem 2. Juli umgeleitet und halten nicht am Kölner und Bonner Hauptbahnhof. Dafür aber in Messe-Deutz und in Beuel. Im Nahverkehr will die Bahn für den RE5 Ersatzbusse einsetzen. Die RB48 fährt gar nicht. Die Strecke soll Ausweichroute für ein anderes Projekt, nämlich die Sanierung der Strecke Troisdorf-Wiesbaden werden und muss laut DB dafür auf Vordermann gebracht werden.
1: Die Parkstadt Süd soll ein neues, modernes Viertel von Köln werden und gehört zu den größten innerstädtischen Stadtentwicklungsprojekten Deutschlands. Auf dem Gelände im Kölner Süden sollen unter anderem 3000 neue Wohnungen entstehen. Wie weit die Planungen sind und wie genau es dort mal aussehen könnte, das können sich Interessierte heute ab 15 Uhr auf dem Gelände des Großmarktes ansehen, bei der langen Tafel der Baukultur. Auch die Planer stehen für Fragen zur Verfügung. Ein neues Regal oder neue Deko kaufen, das könnte heute schwierig werden. Bei IKEA wird heute wieder gestreikt. Im Tarifkonflikt hat die Gewerkschaft Verdi die Beschäftigten an 6 Standorten in NRW zum Warnstreik aufgerufen, auch in den beiden Kölner IKEA-Häusern. Mit dem Warnstreik will Verdi den Druck auf die Arbeitgeber erhöhen. Die Gewerkschaft fordert für die Beschäftigten im Einzelhandel 7% mehr Geld, mindestens aber 225 Euro mehr im Monat. WM-Gastgeber Kanada hat mit einem Torfest den ersten Sieg bei einer Fußball-WM überhaupt gelandet. In Vancouver hat das Team klar mit 6:0 gegen Katar gewonnen. Überschattet wurde das Spiel von einer schweren Verletzung von Ismaël Koné. Nach einem Foul hat er sich offenbar den Unterschenkel gebrochen. Thomas Bremser berichtet aus den USA.
3: Kanadas Koné wird von hinten gefoult und ist selbst geschockt, als er auf sein Bein guckt. Seine Mitspieler bilden sofort einen Kreis um ihn, damit die Kameras die Verletzung nicht zeigen können. Selbst der katarische Gegenspieler ist geschockt, schlägt die Hände vors Gesicht und weint fast. Er bekommt rot. Koné wird nach ein paar Minuten auf einer Trage vom Feld getragen, unter dem Applaus der Zuschauer. Wenig später erzielt Kanada dann das 4:0. Der Torschütze rennt sofort zum Spielfeldrand, holt sich ein Trikot von Koné, hält es in die Luft und küsst es.
1: Außerdem haben sich Tschechien und Südafrika 1:1 getrennt. Die Schweiz hat mit 4:1 gegen Bosnien-Herzegowina gespielt. Und Mexiko hat ein 1:0 gegen Südkorea erzielt. Und das waren die Nachrichten mit Sandra Rosenthal. Mehr News findet ihr auf radioköln.de.
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4: Dieser Freitag macht sich auf, der bisher heißeste Tag des Jahres zu werden. Ihr merkt schon an den Frühtemperaturen von jetzt schon 21 Grad, dass da einiges auf euch zukommt. 34 Grad sind heute drin. Und dazu scheint euch zumindest mal bis heute Nachmittag durchgehend die Sonne auf den Kopf. Sucht euch schattige Plätzchen und genießt den Hochsommer, bevor heute Abend vielleicht auch mal eine Abkühlung in Form von Gewittern nach Köln kommt.
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4: Scheiern hat was gesehen. Guten Morgen.
5: Hallo Radio Köln, wollte einen Blitzer melden auf Aachener Straße, Stadt auswärts gegenüber Stadion. Ist Tempo 50 erlaubt, da wird in beide Richtungen geblitzt.
4: Dankeschön. Und dann hat Marita noch einen Blitzer gefunden, und zwar in Ensen auf der Kölner Straße, Höhe Alexianer Krankenhaus. Da ist Tempo 50. So, dann Blick in die Stadt und sofort wieder weg. Denn noch läuft der Verkehr da weitgehend störungsfrei. Und dann haben wir noch was, und zwar von den Autobahnen. Da hat sich Ralf gemeldet. Hi.
6: Schönen Morgen. Wollte mitteilen, auf der A4 Richtung Aachen, kurz vor der Ausfahrt Köln-Frechen, liegen Fahrzeugteile auf der mittleren Fahrspur. Allen eine gute Fahrt.
4: Dankeschön. Und das deckt sich auch mit den Warnmeldungen, die uns hier vorliegen. Also bitte fahrt da besonders vorsichtig auf der A4, und zwar vor Frechen. Und dementsprechend auch noch ein bisschen Stau auf der Strecke Richtung Aachen zwischen Kreuz Gremberg und Kreuz Köln Süd. Habt ihr 3 Kilometer stockenden Verkehr mit 4 Minuten Stauzeit. Euch eine gute und sichere Fahrt.
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4: Mit Daniel Kollmann. Guten Morgen.

0: Curaçao mit Bravour erledigt. Jetzt kommen die vermeintlich härteren Brocken für unsere Nationalmannschaft bei der WM.
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0: Guten Morgen um 6.41 Uhr. Ja, Spiel 2 für Deutschland gegen die Elfenbeinküste. Morgen, 22 Uhr unserer Zeit, ist Anpfiff. So, und dass die Jungs vom afrikanischen Kontinent kicken können, das haben sie ja schon bei ihrem Auftaktsieg gegen Ecuador bewiesen. Und ja, damit ihr dann morgen beim Rudel gucken auch ein paar Asse im Ärmel habt, was so Fachsimpeln angeht, nehmen wir unseren Gegner für euch unter die Lupe.
2: Kenne deinen Gegner. Heute die Elfenbeinküste.
3: Sehr geehrte Passagiere, wir heben ab zu unserer heutigen Destination, der Elfenbeinküste.
4: Aber wo liegt die eigentlich?
5: Oh, ich war in Erdkunde so schlecht.
4: Null Problemo, dafür gibt's ja Dr. Google.
6: Die Elfenbeinküste liegt in Westafrika und grenzt unter anderem an Mali, Burkina Faso und Ghana.
7: Ist Elfenbein nicht auch das vom Elefantenhorn?
4: Genau deshalb heißt die Elfenbeinküste Elfenbeinküste. Früher waren die Stoßzähne das höchste Exportgut. Mittlerweile ist das Kakao. Aber so ein bisschen was übers Land weiß doch bestimmt noch jemand? Irgendjemand?
5: Nicht viel eigentlich. Und dass es in Afrika liegt?
8: Da sollte man sich immer sehr gut eincremen, weil man hat schon Probleme mit dem UV-Schutz.
9: Ein schöner Strand, mehr nicht.
4: Keiner da, der sich auskennt.
10: Dass sie eine ganz gute Fußballmannschaft haben. Die haben bei verschiedenen Turnieren ganz gut abgeschnitten. Dafür, dass sie ein einwohnerarmes Land sind, sind die relativ weit gekommen bei verschiedenen Turnieren. Ja.
4: Ob 33,5 Millionen jetzt einwohnerarm ist, naja. Aber mit einem hat er recht. Fußball können sie, die Ivora. Die haben sogar richtige Legenden. Ich sag nur Didier Drogba. Ja, und damit sind wir alle ein bisschen schlauer in Sachen Côte d'Ivoire. Oder auf gut Deutsch eben
6: die Elfenbeinküste.
0: So, wisst ihr Bescheid, ne? Könnt ihr euch ja jetzt morgen, ohne rot zu werden, Mrs. oder Mr. Know-It-All melden. Nennen. Hier ist Teddy Swims.
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14 Minuten vor 7. Und jetzt, wo ihr hier bei Radio Köln zugehört habt und dadurch ein bisschen mehr über die Elfenbeinküste wisst, müssen wir eins auch noch, nachdem die ersten Teams gestern Abend ja und heute Nacht zum zweiten Mal im Einsatz waren, festhalten. Die Gastgeber, die geben sich bisher absolut keine Blöße. 5 Spiele mit Gastgeberbeteiligung gab es schon bei dieser WM. Noch keins hat ein Gast gewonnen. Kanada hat in der Nacht nämlich Katar mit 6:0 deklassiert und ist damit dann schon in der nächsten Runde. Das ist ja bei dieser XXL-WM das 16. Finale. Das gab es ja früher auch nicht. Jetzt gibt es das. Kanada ist sicher eine Runde weiter. Glückwunsch dafür. Und auch der zweite Gastgeber, Mexiko, der heute Nacht zum zweiten Mal schon dran war, hat es weiterkommen sicher. Die Mexikaner haben 1:0 gewonnen gegen Südkorea und sind damit sogar schon sicher Gruppensieger. Gestern Abend gab es dann auch noch ein 1:1 Unentschieden zwischen Tschechien und Südafrika. Die beiden müssen noch zittern. Und die Schweiz hat Bosnien-Herzegowina mit 4:1 geschlagen und ist ebenfalls schon eine Runde weiter. Und ob diese Gastgeber-Erfolgsserie weitergeht, das stellt sich dann heute Abend raus. Dann spielt ja unter anderem ab 9 die USA gegen Australien.

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1: Mit Marc Weiß. Schönen guten Morgen. In Brüssel ist EU-Gipfel und Themen gibt es viele. Zum Auftakt gestern ging es um den Ukraine-Krieg. Die Staats- und Regierungschefs haben sich darauf geeinigt, die EU-Sanktionen gegen Russland zu verlängern. Aber nicht nur wie bisher um 6, sondern jetzt direkt um 12 Monate. Möglich wurde das durch den Regierungswechsel in Ungarn. Ohne den früheren Regierungschef Orbán konnten sich zum ersten Mal seit Jahren alle 27 Staaten einigen. Heute geht der Gipfel in den zweiten Tag und Malte Albrecht aus dem News-Team. Auch heute gibt es viel zu besprechen.
2: Ja, im Mittelpunkt steht vor allem der künftige Haushalt der Europäischen Union. Die Kommission plant für die Jahre 2028 bis 2034 Ausgaben von knapp 2000 Milliarden Euro. Aber die EU ist gespalten. Deutschland und andere Staaten im Nordwesten wollen erstens weniger ausgeben und zweitens mehr Geld für Industrie und Verteidigung. Länder im Süden und Osten fordern dagegen weiter viel Geld für Landwirtschaft und Regionalpolitik. Außerdem sprechen die EU-Staats- und Regierungschefs über die Lage im Nahen Osten. Nach dem Rahmenabkommen zwischen den USA und dem Iran setzen sie darauf, dass die Straße von Hormus schnell wieder komplett geöffnet wird. Wenn das klappt, wollen sich ja einige Mitgliedstaaten wie Deutschland und Frankreich an einer unabhängigen Militärmission beteiligen, um die Meeresenge abzusichern. Weiteres Thema in Brüssel sind heute die schwierigen Handelsbeziehungen mit China.
1: Infos von Malte Albrecht. Vielen Dank. Jetzt die weiteren Themen in der Zusammenfassung. Die Finanznot der NRW-Kommunen sprengt offenbar alle Rekorde. Die Städte und Gemeinden haben ein Defizit von über 11 Milliarden Euro angehäuft. Das sind noch einmal 4 Milliarden mehr als im vergangenen Jahr und das ist ein absoluter Höchststand. Die aktuellen Ergebnisse zur Fußball-WM: Tschechien, Südafrika 1:1, Schweiz, Bosnien 4:1, Kanada, Katar 6:0 und Mexiko schlägt Südkorea mit 1:0. Unser Leben wird immer mehr von KI-Anwendungen bestimmt. Bei Waffen darf die KI aber niemals entscheiden, wann und auf wen geschossen wird. Das sagt ausgerechnet der Chef des Rüstungskonzerns Rheinmetall, Pappberger. Über die Schussabgabe müsse immer der Mensch entscheiden, sagte Pappberger der dpa, auch wenn es längst möglich sei, das der KI zu überlassen. Man müsse Regeln vorschreiben, ähnlich wie bei Atomwaffen, und die Grenzen für die KI klar festlegen. Und das könne kein Unternehmen oder Individuum tun, sondern vielmehr müsse das ein Ethikrat oder eine UN-Resolution übernehmen, so der Rheinmetall-Chef. Er selbst hält sich offenbar an seinen Grundsatz, Rheinmetall stelle kein einziges System her, bei dem nicht der Mensch die finale Entscheidung treffe, sagte Pappberger. Und das waren die Nachrichten mit Marc Weiß.
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3: Letzte Nacht sind die Gewitter an uns vorbeigezogen. Heute könnte es Köln aber treffen. So ab den frühen Abendstunden ist zumindest die Gewitterwahrscheinlichkeit deutlich erhöht. Und das liegt daran, dass es heute wieder knackig heiß wird. Aus den aktuell jetzt schon 22 Grad in den meisten Fädeln werden bis zu 34 Grad. Und dazu zumindest mal bis heute Nachmittag kaum Wolken. Am Kölner Himmel strahlender Sonnenschein. Morgen und am Sonntag das identische Bild. Euer Wochenende bringt euch tagsüber ganz viel Sonne und abends vielleicht das ein oder andere Gewitter bei maximal 33 Grad.
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3: Scheiern meldet ein Blitzer auf der Aachener Straße und zwar kurz vorm Stadion, stadtauswärts Tempo 50. Und Marita sagt, es blitzt in Ensen auf der Kölner Straße, Höhe Alexianer, bei Tempo 50. Dann der Blick in die Stadt und die erste kaputte Ampel. Guten Morgen.
4: Guten Morgen, der Mike hier. Ich wollte einen Ampelausfall melden. Innere Kanalstraße, Ecke Nielerstraße. Dort sind alle drei Ampeln ausgefallen.
3: Dankeschön. Und dann heißt das natürlich für euch an der Stelle besonders vorsichtig zu fahren. Die innere ist ja an der Stelle sechsspurig, wenn man beide Richtungen zusammenzählt. Da müssen wir ein bisschen gucken, ne, beim Abbiegen. Dann gucken wir natürlich auch auf die Autobahnen für euch und haben eine Warnmeldung für die A4 Richtung Aachen zwischen Kreuzköln Süd und Kreuzköln West. Da liegen Autoteile auf dem linken Fahrstreifen. Bitte fahrt vorsichtig. Und zwei etwas längere Staus gibt es schon. A4 Richtung Aachen zwischen Kreuz Gremberg und Kreuz Köln Süd 3 Kilometer stockend mit 5 Minuten Stauzeit und A555 Bonn-Köln zwischen Rodenkirchen und dem Kreuz Köln Süd 1 Kilometer ebenfalls 5 Minuten plus. Euch eine gute Fahrt.
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3: Mit Daniel Kollmann am Freitag. Morgen zusammen.

0: Ihr hört Radio Köln am Freitag um 7.11 Uhr und aus dem Kölner Tanzbrunnen, da schallt's morgen nonstop kölsche Musik. Den ganzen Tag wird bei Jeck im Sonnenschein gefeiert.
1: Ja, ist einfach nur mega. Also wir gehen richtig ab, die Stimmung ist super und besser könnte das Wetter gar nicht sein.
2: Das ist wunderschön, es kann keiner nachvollziehen, der nicht hier war, und es macht einfach nur Spaß. Ist herrlich.
3: Perfektes Wetter. Ich glaube, 4 Grad weniger würden den Leuten auch gut tun, aber scheißegal, man muss echt froh sein darüber, wie es hier ist. Es ist voll, die Leute sind gut drauf, feiern sich und feiern das Leben, und es war einfach, ist wunderschön.
0: So hat sich das im letzten Jahr angehört. Casala-Sänger Basti Kampmann, gerade am Ende habt ihr vielleicht ja auch schon rausgehört. Der ist natürlich auch morgen wieder samt Kapelle mit dabei. Genau wie Radio Köln, Kölsch und Jodmann Dominik Becker. Dominik, großer Premierentag morgen, was?
4: Ja, das kann man so sagen. Die frühere Heimat des Kölsch Musikfestivals, der Kölner Jugendpark, ja, die ist Vergangenheit. Jetzt feiern tausende Jecke am Kölner Tanzbrunnen Open Air. Das ist Premiere Nummer 1. Premiere Nummer 2 feiern in diesem Jahr die Höhner. Die waren tatsächlich noch nie dabei und stehen zum ersten Mal auf der Jeck im Sonnenschein-Bühne.
0: Also es wird eine ordentliche Sause morgen. Auf was freust du dich, Dominik?
4: Ja, auf jeden Fall auch auf den neuen Tanzbrunnen, das neue Gelände, die neuen großen Schirme. Die habe ich nach dem Umbau so auch noch nicht gesehen und noch nicht erlebt. Also das ist die nächste klitzekleine Premiere, wenn du so willst. Und ich bin gespannt, ob wir von Druckluft die Karnevalsmaus oder dann doch die Weltmeistermaus zu hören bekommen. Mein Deutschland-Trikot habe ich auf jeden Fall an.
0: Wir sind gespannt, aber dann nur, um sicher zu gehen, spiele ich für euch jetzt einfach schon mal jetzt die Weltmeistermaus von Druckluft hier bei Radio Köln. Und Dominik, du hältst uns dann morgen den ganzen Tag auf der Radio Köln Instagram-Seite auf dem Laufenden bei Jeck im Sonnenschein am Tanzbrunnen in Deutsch.

0: Das eine Mega-Musik-Event ist morgen. Wir haben gerade ausführlich drüber gesprochen hier bei Radio Köln über Jeck im Sonnesching im Tanzbrunnen. Das nächste ist dann auch schon direkt am nächsten Wochenende.
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0: 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Hier ist Kamrat mit einem Song, der perfekt zum Festival passt. So good. 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
1: Mit Sandra Rosenthal, guten Morgen. Neue Einschränkungen für Bahnpendler, Rekorddefizit bei Kommunen und das Wetter abends Gewitter möglich bei 34 Grad. Bahnpendler und Reisende zwischen Köln und Rheinland-Pfalz müssen sich ab morgen auf Einschränkungen einstellen. Die Bahn arbeitet bis zum 10. Juli auf der linken Rheinseite zwischen Köln und

0: Mainz an Gleisen, Weichen und Oberleitungen. Fernzüge halten deshalb ab dem 2. Juli nicht am Kölner Hauptbahnhof, dafür aber in Deutz. Der RE5 entfällt, dafür werden Ersatzbusse zwischen Köln-Süd und Remagen fahren. Die Bahn will die Strecke erneuern, weil sie Ausweichstrecke für ein anderes großes Bahnprojekt werden soll. Mit einem Minus von fast 32 Milliarden Euro hat sich die Haushaltskrise der Kommunen in Deutschland vergangenes Jahr weiter verschärft. Laut dem kommunalen Finanzreport der Bertelsmann Stiftung ist das der höchste Fehlbetrag in der Geschichte der Städte, Landkreise und Gemeinden. Insgesamt haben sie damit Schulden von fast 200 Milliarden Euro. Ursula Winkler berichtet.
1: Die Ausgaben vor allem für Soziales und fürs Personal sind den Experten nach hoch und in der aktuellen wirtschaftlichen Lage kommen weniger Einnahmen rein. Obwohl in den Kommunen bereits gespart wird, gehen die Forscher davon aus, dass das Defizit weiter wachsen wird. An vielen Orten verfalle die kommunale Infrastruktur, etwa bei Straßen und Schulen. Gespart werde auch zum Beispiel in Bibliotheken oder Musikschulen. Solche Maßnahmen würden die Teilhabemöglichkeiten der Menschen beeinträchtigen, aber die strukturellen Finanzprobleme nicht lösen.
0: Die alte Kölner Landstraße hinterm Flughafen ist bei Motorradfahrern leider sehr beliebt. Immer wieder passieren dort schwere oder sogar tödliche Unfälle. Auch gestern am späten Abend ist ein Motorradfahrer dort verunglückt. Er wurde laut Polizei lebensgefährlich verletzt. Andere Fahrzeuge waren nicht beteiligt. Der Fahrer habe wohl die Kontrolle über sein Motorrad verloren, so die Polizei. Die alte Kölner Landstraße war wegen des Unfalls in beide Richtungen gesperrt. Bevor morgen das große Jeck im Sonnesching-Festival am Tanzbrunnen seine Premiere feiert, geht die Jecke-Party in der Stadt heute schon los. Anders als in den Vorjahren wird in den Fädelskneipen nicht parallel, sondern einen Tag vorher gefeiert. Dominik Becker berichtet.
2: Ab in die Kneipe und dann zu Kölscher Musik und zu Party jetzt feiern und ein lecker Kölsch trinken. Im Gaffel am Dom, im Jodelade, im Stiefel und im Ding wird heute unter anderem vorgefeiert. Und morgen steigt dann die große Jeck im Sonnesching-Sause mit tausenden Jecken und Open Air und Live-Musik nicht wie sonst im Kölner Jugendpark, sondern zum ersten Mal am Tanzbrunnen in Deutz Open Air. Das Kölsch-Musik-Festival ist seit vielen Wochen schon ausverkauft.
0: Und soweit die Meldungen für Köln mit Sandra Rosenthal.
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4: Ganz viel Sonnenschein und ganz viel Hitze für euch heute in Köln. 34 Grad sind angesagt, davon habt ihr jetzt schon 22 erreicht und dazu 11 Sonnenstunden gegen Abend. Es ist möglich, dass mal ein Gewitter mit den üblichen unwetterartigen Begleiterscheinungen Köln trifft. Also zumindest damit rechnen solltet ihr. Vielleicht ziehen sie aber auch so wie in der letzten Nacht an uns vorbei. Am Wochenende ändert sich auch eigentlich nichts. 32 bis 33 Grad sind die Höchstwerte. Die Nächte sind auch nicht wirklich gut zum Durchlüften geeignet. Um die 20 Grad werden es bleiben. Morgen und am Sonntag. Allerdings dann die Tage weiter mit Sonne satt und abends Gewittergefahr.
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4: Und da haben wir Mike, der sich gemeldet hat. Hallo.
5: Guten Morgen, Radio Köln. Auf der Straße 17. Juni, Auffahrt zur Zoobrücke, direkt hinterm Ex-Odysseum, haben sie Blitzer aufgebaut. Fahrt da schön 50, nicht zu schnell fahren.
4: Dankeschön. Und das zwei Tage zu spät, ist ja schon der 19. Juni. Aber dankeschön, Mike, fürs Melden. Guido und Cardoso melden einen Blitzer am Ende der Mülheimer Brücke bei der Abfahrt Nil Tempo 30. Und Cheyenne sagt, auf der Aachener Straße blitzt es auch kurz vorm Stadion, statt auswärts Tempo 50. Und Marita meldet einen Blitzer in Ensen auf der Kölner Straße, Höhe Alexiana. Tempo 50 ist erlaubt. Blick in die Stadt. Mike und Annika sagen, Achtung, Ampel kaputt. Und zwar auf der inneren Kanalstraße Ecke Nielerstraße. Ist eine große Kreuzung, fahrt bitte besonders vorsichtig. Und damit geht's rüber auf die Autobahnen für euch. Und da haben wir zuerst eine Warnmeldung für die A4 Richtung Aachen zwischen Kreuz Köln Süd und Kreuz Köln West. Da liegen Fahrzeugteile. Auf der 59 Richtung Düsseldorf zwischen Kreuz Leverkusen West und Rheindorf. Da ist auf dem Standstreifen sind da wohl mehrere Autos abgestellt. Also bitte auch vorsichtig fahren. Und auf der 59 Richtung Bonn, andere Seite von Köln im Süden. Und da in Richtung Bonn in der Einfahrt Wahn, da ist ein kaputter LKW auf dem Standstreifen. Was die Staus angeht, gibt es zwei nennenswerte. A4 Richtung Aachen zwischen Dreieck-Heumer und Kreuz-Köln Süd 3 Kilometer plus 8 Minuten und A555 Bonn-Köln zwischen Godorf und Kreuz-Köln Süd 1 Kilometer plus 6 Minuten. Das war's auch schon. Gute Fahrt.
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4: Mit mit Daniel Kollmann. Und bei 34 Grad Höchsttemperatur sind natürlich kühle Orte heiß begehrt in diesen Tagen. Das wird ja auch noch ein bisschen so bleiben. Und kühle Orte in Köln, davon gibt es nicht allzu viele. Ja, die Stadt ist ja schon eine der heißesten Deutschlands. Das haben wir ja letztens erst wieder durch eine Studie belegt bekommen. Aber es gibt welche. Und einige davon haben wir, da wo ihr euch in Köln abkühlen könnt, einfach mal so, für euch getestet. Hört ihr gleich um 20 vor 8, was dabei rausgekommen ist und wo es dann nicht ganz so knallerheiß ist, sagen wir euch. Einen schönen guten Morgen am Freitag, jetzt mit den Imagine Dragons im besten Mix, whatever it takes. Guten Morgen, Köln.

0: 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Guten Morgen um 7.41 Uhr und es wird euch nicht entgangen sein. Seit ein paar Tagen ist der Sommer zurück in Köln und das wirklich mit Schmackes. Bis 34 Grad soll es heute werden. Ja, und da freuen sich einige von euch ganz sicher über ein bisschen Abkühlung. Jetzt müsst ihr euch ja nicht direkt einen Eimer Wasser über den Kopf kippen, sondern ihr könnt zum Beispiel auch die interaktive Karte der Stadt Köln auf dem Online-Hitzeportal nutzen. Da könnt ihr nämlich kühle Orte eintragen und vor allem auch finden. Radio Köln-Reporterin Paula Wienken hat sie getestet. Den ersten Cooling Room Kölns in Lindweiler, die Stadtbibliothek in Kalk und den Römerpark in der Südstadt.
1: Ja, also ich glaube, ich bin gerade im Paradies angekommen. Das hat auch noch einen anderen Namen, das nennt sich Liebützje. Das ist ein Café in Lindweiler und beim Reinkommen, da würde ich sagen, wurde ich schon fast ein bisschen erschlagen von der Klimaanlage. Neben der Klimaanlage hat mich Hans-Jürgen ganz herzlich empfangen.
2: Man kann hier hinkommen, man kann sich hier aufhalten. Man muss nichts konsumieren. Also die Leute, die heute hier waren, die fanden das alle sehr, sehr gut und haben alle gemeint, ja, das hier lässt sich aber gut aushalten.
1: Du kannst das machen wie Alexandra, die sitzt hier neben mir im Innenhof der Bibliothek. Alexandra, warum sitzt du denn hier?
3: Weil es hier sehr schön ist vom Garten her. Es gibt hier sehr viele Möglichkeiten, sich hinzusetzen, zu entspannen und zu lernen, abzuschalten.
1: Es gibt viele, die sich hier wirklich sonnen, aber auch Menschen wie Estelle. Sie hat mir gesagt, dass sie eigentlich gar nicht so viel mit dem Sommer anfangen kann. Für ihre Freundin ist sie jetzt aber gerade trotzdem hier im Park. Ihr würde aber absolut nicht einfallen, in der Sonne zu sitzen.
4: Absolut nicht, weil ich absolut nicht in der Sonne klarkomme. Also ich vertrage auch keine Sonne. Deswegen bin ich absoluter Schattenmensch.
1: Das reicht Estelle aber immer noch nicht ganz als Abkühlung.
4: Ja, ich habe tatsächlich auch noch einen Ventilator mit, damit man noch ein bisschen den Wind hat, weil sonst steht die Luft ganz schön stark.
0: Also gut gekühlt seid ihr im Café Liebützje vom Bürgerverein Lindweiler in der Stadtbibliothek in Kalk und auch unter den Bäumen des Römerparks. Aber wie ihr gehört habt, echte Profis haben dann auch noch einen Ventilator dabei und dann wird es auch für euch definitiv kein grausamer Sommer. Hier ist Taylor Swift. Guten Morgen.

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2: Mit Ralf Bosse. Bei der Fußballweltmeisterschaft haben Mexiko und die Schweiz wichtige Siege gefeiert. Die Mexikaner setzten sich vor heimischem Publikum mit 1:0 gegen Südkorea durch. Damit stehen sie dicht vor dem Einzug ins Achtelfinale. Auch die Schweiz machte einen großen Schritt Richtung K.O.-Runde nach einem 4:1 gegen Bosnien-Herzegowina. Außerdem trennten sich Tschechien und Südafrika 1:1, während Kanada mit einem deutlichen 6:0 gegen Katar den ersten WM-Sieg seiner Geschichte feiern konnte.
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3: Mit Marc Weiß. Schönen guten Morgen. Künstliche Intelligenz entwickelt sich immer schneller weiter und sie spielt auch bei der Kriegsführung inzwischen eine immer größere Rolle. Genau davor warnt jetzt ausgerechnet Deutschlands größter Rüstungskonzern Rheinmetall. Firmenchef Pappberger sagt, bei Waffen dürfe eine KI niemals entscheiden, wann und auf was geschossen wird. Infos dazu von Malte Albrecht.
4: Panzer, die ganz ohne Fahrer Minen räumen oder Verletzte retten. Manche davon sind auch bewaffnet, um zum Beispiel Drohnen abzuschießen. Auf einer Rüstungsmesse bei Paris zeigen Hersteller gerade, was mit KI im Krieg schon alles möglich ist. Auch das deutsche Unternehmen Rheinmetall ist dabei. Firmenchef Pappberger fordert deshalb klare Regeln für den Einsatz von künstlicher Intelligenz in Waffensystemen. Man müsse Regeln vorschreiben, ähnlich wie bei Atomwaffen, und die Grenzen für die KI bestimmen. Das können kein Unternehmen festlegen, sondern das müsse ein Ethikrat oder eine UN-Resolution übernehmen. Pappberger betont, dass bei selbstständigen Waffensystemen immer der Mensch das letzte Wort über die Schussabgabe haben müsse, auch wenn es längst möglich sei, das der KI zu überlassen. Dieser Grundsatz gilt laut Pappberger auch in seinem Unternehmen. Rheinmetall stelle kein einziges System her, bei dem nicht der Mensch die finale Entscheidung treffe.
3: Infos von Malte Albrecht aus dem News-Team. Vielen Dank. Jetzt die weiteren Themen in der Zusammenfassung. In Brüssel geht der EU-Gipfel weiter. Top-Themen heute sind der Haushalt für 2028, die Lage im Nahen Osten und die Beziehungen der EU zu China. Gestern hatten sich die Regierungschefs auf eine Verlängerung der Sanktionen gegen Russland verständigt. Der bei einem Freigang in Peine in Niedersachsen geflohene Mörder ist in Italien festgenommen worden. Die Polizei fand den zu lebenslanger Haft verurteilten Mann in einem Krankenhaus. Er war in Venedig in einen Unfall verwickelt und wurde in der Klinik behandelt. Die aktuellen Ergebnisse von der Fußball-WM: Tschechien, Südafrika 1:1, Schweiz, Bosnien 4:1, Kanada, Katar 6:0 und Mexiko schlägt Südkorea mit 1:0. In Zeiten wie diesen müssen viele Bundesbürger ihre Ausgaben reduzieren und sparen, und das betrifft vor allem Kleidung und Restaurantbesuche. In einer Umfrage für das Vergleichsportal Idealo sagten 52%, dass sie weniger für Bekleidung und Accessoires ausgeben. Bei Lebensmitteln und Kosmetik ist die Kaufzurückhaltung etwas geringer, hier sparen rund 30%. Ganz oben auf der Streichliste stehen außerdem Restaurant- und Kinobesuche. Jeweils etwa 50% sagen, dass sie aus finanziellen Gründen seltener ausgehen. Auch die körperliche Fitness leidet unter dem Sparzwang, allerdings nicht so sehr wie Restaurants. 36% der Befragten sagen, dass sie nicht mehr so viel Geld für Yogakurse oder Fitnessstudios ausgeben. Und das waren die Nachrichten mit Marc Weiß.
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5: Ja, in ein paar Fädeln hat es tatsächlich ein paar Regentropfen vereinzelt gegeben. Heute Morgen haben die meisten von euch wahrscheinlich gar nicht mitbekommen. Die Gewitterfront heute Nacht, die ist aber dann eher so über Aachen und die holländische Grenze an Köln vorbeigezogen, hat uns nicht wirklich erwischt. Und was für heute übrig bleibt für euch, das sind ein paar vereinzelte Wolken, aber ganz viel Sonnenschein und eben heiße 34 Grad in der Spitze. Heute Morgen sind es schon 24 in den meisten Fädeln. Also rechnet mal damit, dass es auch heute Abend Gewitter geben kann bei der Hitze. Nicht ungewöhnlich. Das Wochenende wird ähnlich, morgen und am Sonntag 32, 33 Grad in der Spitze. Viel Sonnenschein jeden Tag und gegen Abend dann vielleicht auch Gewitter.
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5: Da ist mittlerweile einiges zusammengekommen. Wir gucken mal der Reihe nach. Mike und Thomas melden einen Blitzer auf dem Militärring Richtung Norden, Höhe Decksteiner Weiher. Guido und Cardoso melden einen Blitzer am Ende der Mülheimer Brücke Richtung Niel und das bei Tempo 30. Cheyenne meldet einen Blitzer auf der Aachener Straße stadtauswärts kurz vorm Stadion, Tempo 50. Marita sagt, es blitzt in Ensen auf der Kölner Straße, Höhe Alexianer, Tempo 50. Und Mike meldet noch einen Blitzer auf der Straße des 17. Juni an der Auffahrt zur Zurbrücke, Tempo 50. 50. Blick in die Stadt. Die Ampel auf der inneren Kanalstraße, Ecke Nielerstraße, läuft wieder. Also sehr schön, darum hat sich so ein bisschen gestaut. Drumherum plant da immer noch in alle Richtungen ein paar Minütchen mehr ein, aber richtig dolle ist es nicht. Und das gilt auch für die Autobahnen. Da ist auch nichts Wildes unterwegs heute Morgen, was Staus angeht. A1 Richtung Dortmund, da ist noch eine Warnmeldung. Vorsicht bitte an der Leverkusener Brücke. Da liegen Gegenstände auf der Straße, die da nicht hingehören. Und die längsten Staus sind die hier. A4 Richtung Aachen zwischen Dreikeumer und Kreuzköln Süd 3 Kilometer plus 9 Minuten. A59 Bonn-Köln zwischen Spich und Wahn 3 Kilometer stocken plus 6 Minuten. Und A555 Bonn-Köln zwischen Godorf und Kreuzköln Süd 2 Kilometer plus 5 Minuten. Also ihr seht schon, das ist deutlich entspannter als in den letzten Tagen. Euch eine gute Fahrt.
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5: Köln hat, ihr habt die erste Tropennacht des Jahres hinter euch. Ja, heute Nacht sind die Temperaturen in Köln an den allermeisten Stellen nicht unter 20 Grad gesunken. Puh, da wird's durchlüften dann schon spürbar schwieriger, das Runterkühlen in eurer Dachgeschosswohnung. Ja? Und viele von euch werden wahrscheinlich bewusst oder unbewusst die Bettdecke zur Seite geschoben haben heute Nacht. Soundtrack dazu habe ich jetzt für euch. Hier sind Midnight Oil, Beds Are Burning. 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

0: 12 nach 8. Guten Morgen mit Radio Köln. Und Manuel Neuer steht ja bei dieser Fußball-WM noch einmal im Tor der deutschen Nationalmannschaft. Also jetzt wirklich zum letzten Mal, oder?
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0: Naja, wie lange geht denn die Karriere des 40-Jährigen im DFB-Trikot noch weiter? Es war ja doch schon eine kleine Überraschung, dass er jetzt überhaupt noch mal mit dabei ist. Er hatte ja schon mal seinen Rücktritt aus der Nationalmannschaft erklärt. Aber jetzt hat sich Manuel Neuer zum ersten Mal seit Beginn der WM selbst geäußert. Christina Chesney aus dem Radio Köln Sportteam. Was hat er denn genau gesagt, was seine Pläne sind?
2: Ja, also er war auf eine Art ziemlich deutlich, aber jetzt auch nicht so richtig endgültig. Also okay. Er hört sich irgendwie widersprüchlich an. Also Neuer sagt, er könnte sich nicht vorstellen, in 2 Jahren nochmal bei der Europameisterschaft im deutschen Tor zu stehen. Mhm. Das klingt nach einem Abschied nach dieser WM, ganz klar. Gleichzeitig wollte er aber ausdrücklich nicht von seinen letzten Länderspielen sprechen. Okay. Er will sich jetzt erstmal voll auf das Turnier konzentrieren und jetzt noch nicht an den möglichen Abschied denken.
0: Ja, was man sich nicht vorstellen kann, heißt ja auch nicht, dass es nicht eintritt. Ne? Also Manuel Neuer spricht noch nicht über seinen Abschied, aber trotzdem über die Zeit danach. Mhm. Wen empfiehlt er denn als seinen eigenen Nachfolger?
2: Ja, da wurde er dann sehr konkret tatsächlich. Er hat direkt Bayern Münchens Torwart Jonas Urbig ausdrücklich gelobt, okay, und gesagt, dass er das Zeug für eine große Zukunft im deutschen Tor hat. Mhm. Also das war schon besonders, weil sonst hält sich Neuer bei solchen Fragen ja eher zurück. Aber anscheinend sieht er in Urbig den besten Kandidaten für die Zeit nach seiner eigenen Ära. Aber wann die halt zu Ende ist, das hat er ja selber noch nicht gesagt. Also mal gucken.
0: Hängt vielleicht auch so ein bisschen davon ab, wie es bei dieser WM so weitergeht. Manuel Neuer denkt also noch nicht an Abschiedsworte, sondern erstmal nur an den WM-Pokal und wahrscheinlich jetzt gerade auch vor allen Dingen ans Spiel morgen Abend gegen die Elfenbeinküste. Ist doch in Ordnung. Danke, Chrissy.
2: Gerne.
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0: Guten Morgen am Freitag, dem 19. Juni, bedeutet übermorgen am Sonntag ist Sommersonnenwende, der längste Tag des Jahres. Und das bedeutet auch, danach werden die Tage schon wieder kürzer. Ach, Herr Jemine.
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2: Wie, die Tage werden jetzt wieder kürzer? Nee, bin ich noch gar nicht bereit zu. Ich habe doch eben erst die Weihnachtsdeko abgenommen. Und in ein paar Wochen gibt's schon wieder neue zu kaufen. Naja, wenigstens fällt der längste Tag des Jahres mal auf ein Wochenende. Gefühlt ist der bei mir sonst immer nur montags. In Schweden wird das ja richtig gefeiert. Midsommar. Ganz alte Tradition. Da lassen sie die Natur, Licht und auch die Fruchtbarkeit hochleben. Man stellt eine Stange auf und tanzt drumherum. Haha, die Schweden wissen, wie man Party macht. In England wird das auch gefeiert, bei Stonehenge. Das sind so riesige Steine, die vor 4.500 Jahren dahingestellt wurden, als hätte eine Riesenfamilie mit Bauklötzen gespielt. Ist recht spirituell angehaucht, auch wer da so hingeht. Optisch bist du da irgendwo zwischen Mittelaltermarkt und Herr-der-Ringe-Cosplay. Vielleicht ist es aber auch nur kalt und deswegen gehen sie alle in ihren alten Decken dahin. Trotzdem, der Sommer fängt doch jetzt erst an, also gönnt euch eine extra Portion Freibad-Pommes. Das sind frittierte Sonnenstrahlen.
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1: Mit Sandra Rosenthal, guten Morgen. Stadt fehlt Personal für Drogenkonsumraum. Verdi ruft zu Streik bei IKEA auf. Und das Wetter ist hochsommerlich, bis 34 Grad. Die Stadt plant weitere Konsumräume für Drogenabhängige, aber schon jetzt fehlt das Personal dafür. Die Anlaufstelle am Neumarkt ist deshalb seit Anfang Juni an den Wochenenden komplett geschlossen. Und das ruft die Konsumraumgegner im Pantaleonsviertel auf den Plan. Pia Rempe mit den Infos.
2: Die Initiative IG Pantaleonsviertel, die fordert von der Stadt, ihre Pläne für das Suchtzentrum am Perlengraben zu stoppen, bis eben das Personalproblem gelöst ist. Laut Stadt kann der Drogenkonsumraum am Neumarkt an den Wochenenden erst wieder öffnen, wenn neue Fachkräfte eingestellt und eingearbeitet sind. Wann das sein werde, könne man nicht sagen. Die Stadt spricht von überdurchschnittlich vielen Personalweggängen. Die Konsumenten seien darauf hingewiesen worden, den Konsumraum am Hauptbahnhof zu nutzen.

0: Bahnpendler und Reisende in Richtung Rheinland-Pfalz müssen ab morgen mit einigen Einschränkungen klarkommen. Die Bahn arbeitet bis zum 10. Juli auf der linken Rheinseite zwischen Köln und Mainz an Gleisen, Weichen und Oberleitungen. Christina Chesney hat die Infos für euch.
1: Die Fernzüge werden ab dem 2. Juli umgeleitet und halten nicht am Kölner und Bonner Hauptbahnhof. Dafür aber in Messe-Deutz und in Beuel. Im Nahverkehr will die Bahn für den RE5 Ersatzbusse einsetzen. Die RB48 fährt gar nicht. Die Strecke soll Ausweichroute für ein anderes Projekt, nämlich die Sanierung der Strecke Troisdorf-Wiesbaden werden und muss laut DB dafür auf Vordermann gebracht werden.
0: Ein neues Regal oder neue Deko kaufen, das könnte heute schwierig werden. Bei IKEA wird heute wieder gestreikt. Im Tarifkonflikt hat die Gewerkschaft Verdi die Beschäftigten an 6 Standorten in NRW zum Warnstreik aufgerufen, auch in den beiden Kölner IKEA-Häusern. Mit dem Warnstreik will Verdi den Druck auf die Arbeitgeber erhöhen. Die Gewerkschaft fordert für die Beschäftigten im Einzelhandel 7% mehr Geld, mindestens aber 225 Euro mehr im Monat. WM-Gastgeber Kanada hat mit einem Torfest den ersten Sieg bei einer Fußball-WM überhaupt gelandet. In Vancouver hat das Team klar mit 6:0 gegen Katar gewonnen. Überschattet wurde das Spiel von einer schweren Verletzung von Ismaël Koné. Nach einem Foul hat er sich offenbar den linken Unterschenkel gebrochen. Außerdem haben sich Tschechien und Südafrika 1:1 getrennt. Die Schweiz hat ein 4:1 gegen Bosnien-Herzegowina erzielt. Und Mexiko hat 1:0 gegen Südkorea gewonnen. Und das waren die Nachrichten mit Sandra Rosenthal. 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
3: So, dieser Freitag macht sich dann also mal auf, der bisher heißeste Tag des Jahres zu werden. Ihr merkt das auch schon an den Frühtemperaturen, jetzt um 8:30. 24, teils 25 Grad, schon jetzt. Also da kommt einiges auf euch zu. Heute 34 Grad sind drin und dazu scheint auch zumindest mal bis heute späten Nachmittag durchgehend die Sonne auf euch runter. Sucht euch schattige Plätzchen, genießt den Hochsommer, bevor heute Abend und vielleicht dann auch mal in der Nacht Abkühlung kommt in Form von Gewittern nach Köln.
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3: Und da haben wir Jeanette, die hat was gesehen. Hallo.
4: Auf der Wolkensternstraße gegenüber von den Rehler Heimstätten, womit sich der zweite Blitzer steht, steht davor ein Kastenblitzer. Und da ist 50 erlaubt. Also immer schön langsam, ein schönes, warmes Wochenende. Liebe Grüße.
3: Dankeschön, Jeanette. Grüße zurück. Und dann haben wir auch noch eine Nachricht von Hermann bekommen.
5: Achtung, der Blitzer in Fühlingen, Neusser Landstraße, steht immer noch seit 4 Tagen. Achtung, 30.
3: Dankeschön, Hermann. Dann haben wir Mike und Thomas, die einen Blitzer gemeldet haben auf dem Militärring Richtung Nordenhöhe Decksteiner Weiher. Guido und Cardoso melden einen Blitzer am Ende der Mülheimer Brücke bei der Abfahrt Nil, Tempo 30. Und Mike hat noch einen Blitzer gesehen auf der Straße des 17. Juni an der Auffahrt zur Zoobrücke. Da gilt Tempo 50. Heinz hat sich gemeldet und sagt, Achtung, Ampel ausgefallen auf der äußeren Kanalstraße Ecke Iltisstraße. Vorsichtig fahren, da ist auch die KVB-Linie 5 unterwegs, also nicht ungefährlich das Ganze. Bitte schön langsam auf die Kreuzung zufahren. Und staumäßig sind wir sehr grünen Bereich heute. Also es gibt eigentlich nur einen nennenswerten mit mehr als 5 Minuten Stauzeit und viel mehr ist es auch nicht. A4 Richtung Aachen zwischen Kreuz Gremberg und Kreuz Köln Süd, 3 Kilometer stocken plus 6 Minuten. Der Rest ist überschaubar. Gute Fahrt.
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3: Ist doch auch mal schön, oder? Schwitzt ihr wenigstens nicht im Stau. Ich bin Daniel Kollmann. Guten Morgen zusammen.

0: 20 vor 9.
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0: Jawohl, morgen ist es soweit. Die deutsche Nationalmannschaft spielt ihr zweites WM-Spiel gegen die Elfenbeinküste. Viel schief gehen kann da ja eigentlich nicht mehr. Schließlich hat gestern unser Kölner WM-Orakel Elefant Tarak im Kölner Zoo, wie schon vor dem Spiel gegen Curaçao, auch diesmal richtig einen deutschen Sieg vorausgesagt. Ja, trotzdem haben wir zur Sicherheit nochmal die echten Experten gefragt. Die wissen schließlich genau, wie man Tore schießt, Spiele gewinnt und mit Druck umgeht.
2: Liebes deutsche Team, wir wünschen euch für das nächste Spiel unfassbar viel Glück. Einfach gewinnen.
3: Spaß haben und miteinander arbeiten, in der Gruppe halt.
4: Also, ich würde darauf achten, dass die in der Abwehr keine Eigentore schießen, das machen die ja eigentlich auch nie, und dass die eine bestimmte Strategie haben und halt viel Glück und Spaß, dass sie wieder 7-1 gewinnen.
2: Und nicht um sich selber kümmern. Zum Beispiel, wenn man den Ball hat, nicht alleine laufen, sondern sagt, lauf mit und dann fasst man den und dann schießt der ein Tor.
5: So wie letztens, 7-1.
6: Ihr schafft das!
7: Deutschland! Deutschland! Deutschland!
0: Was soll da noch anbrennen?
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Ich finde das Ding immer noch klasse, auch nach über 40 Jahren. Gerade bei dem Wetter wie heute macht Katrina and the Waves Walking on Sunshine immer wieder richtig gute Laune. Im besten Mix hier bei Radio Köln. Jetzt haben wir es 8:45. Und dass wir morgen auf die Elfenbeinküste treffen, wisst ihr, dass wir sie schlagen, wisst ihr auch, seit knapp 4 Minuten. Gehört habt ihr es hier bei Radio Köln. Aber wir müssen auch noch, nachdem ja die ersten Teams gestern Abend und heute Nacht zum zweiten Mal im Einsatz waren, festhalten, die Gastgeber, ja, die geben sich bisher absolut keine Blöße bei dieser Fußball-WM. 5 Spiele mit Gastgeberbeteiligung gab es schon, noch kein einziges hat ein Gast gewonnen. Kanada hat in der Nacht Katar mit 6:0 deklassiert. Ihr habt es auch gerade vielleicht schon in den Nachrichten bei Sandra Rosenthal um 20:30 gehört. Ist damit jetzt schon in der nächsten Runde. Das ist ja auch bei dieser XXL-WM klar, das ist dann das 16. Finale, gab es früher auch noch nie. Glückwunsch Kanada dazu. Und ja, der zweite Gastgeber Mexiko hat das Weiterkommen ebenfalls sicher. Die Mexikaner haben 1:0 gewonnen gegen Südkorea heute Nacht und sind damit sogar schon sicher Gruppensieger. Ja, gestern Abend gab es dann noch ein 1:1 Unentschieden zwischen Tschechien und Südafrika. Da müssen beide noch zittern ums Weiterkommen. Und die Schweiz hat Bosnien-Herzegowina mit 4:1 geschlagen und ist dann auch ebenfalls schon eine Runde weiter. Und ob diese Gastgeber Erfolgsserie hält, das stellt sich dann heute Abend raus, denn um 9 spielt ja im ersten Spiel des Abends die USA gegen Australien. Und darüber halten wir euch natürlich auch auf dem Laufenden hier bei Radio Köln. Jetzt haben wir es 8:13 an diesem sonnig, heißen Freitagmorgen. Guten Morgen, Köln. 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
1: Mit Marc Weiß. Schönen guten Morgen. Die meisten von uns wollten den Sommer, der ist jetzt da, allerdings als Hitzewelle. Das ist nicht ganz so schön für die meisten. In mehreren Regionen in Nordrhein-Westfalen warnt der Deutsche Wetterdienst heute von 11 bis 19 Uhr sogar vor extremer Hitze. Es werden Temperaturen bis zu 37 Grad erwartet. Und weil zwischendurch auch Gewitter und Schauer drohen, wird es zusätzlich extrem schwül. Weitere Infos zum Thema von Malte Albrecht.
2: Die Hitzebelastung kann zur gesundheitlichen Gefahr werden, warnt der Deutsche Wetterdienst. Experten raten deshalb dringend dazu, direkte Sonne zu meiden und Innenräume möglichst kühl zu halten. Man sollte viel Wasser trinken und nur leichte Kost zu sich nehmen. Für alle Sportlerinnen und Sportler gilt der Tipp, die Einheiten lieber in den Morgenstunden zu absolvieren als in der Mittagshitze. Der sind vor allem obdachlose Menschen oft ausgesetzt. Der Sozialverband VdK fordert deswegen, Menschen ohne festen Wohnsitz besser zu schützen. Verbandspräsidentin Bentele hat dem RND gesagt, extreme Hitze könne genauso tödlich sein wie extreme Kälte. Das sei bei vielen Verantwortlichen noch zu wenig im Bewusstsein. Wichtig sind laut Bentele sichere, gekühlte Unterkünfte und städtische Trinkbrunnen. Ähnlich hat sich auch das Deutsche Rote Kreuz geäußert. Meteorologen gehen davon aus, dass die Hitzewelle mindestens bis Ende nächster Woche anhält.
1: Infos von Malte Albrecht aus dem News-Team. Vielen Dank. Jetzt die weiteren Themen in der Zusammenfassung. Am zweiten Tag des EU-Gipfels beraten die Staats- und Regierungschefs heute in Brüssel über den nächsten Haushalt ab 2028. Die Staaten sind dabei gespalten. Einige wollen sparen, dazu gehört Deutschland. Andere wollen schuldenfinanziert investieren. Kanzler Merz lehnt neue gemeinsame Schulden der EU-Staaten ab. Deutschlands größter Rüstungskonzern Rheinmetall fordert verbindliche Regelungen für den Einsatz von KI in Waffensystemen. Die KI dürfe niemals selbst entscheiden, wann und auf wen geschossen wird, sagte Rheinmetall-Chef Pappberger. Die finale Entscheidung müsse der Mensch treffen, das sollte international verbindlich festgelegt werden. Wer in Deutschland eine logopädische Behandlung braucht, erwartet nicht selten noch länger auf einen Termin als beim Orthopäden. Grund dafür seien fehlende Logopädinnen und Logopäden, sagt die Präsidentin des Deutschen Bundesverbandes für Logopädie, Karasch. Und sie sieht die Politik hier in der Pflicht, das zu ändern. Der Beruf leide unter vergleichsweise schlechter Bezahlung und mangelnder Anerkennung im Gesundheitssystem, sagte Karasch. Hier brauche es Reformen. Dabei wird der Bedarf ganz offensichtlich größer. Laut einem Bericht der Krankenkassen wurden im vergangenen Jahr bundesweit über 1,9 Millionen Verordnungen für Stimm-, Sprech-, Sprach- oder Schlucktherapien ausgestellt. Das ist ein Anstieg von 3,4% im Vergleich zum Jahr davor. Und das waren die Nachrichten mit Marc Weiß.
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3: Letzte Nacht sind die Gewitter an uns vorbeigezogen. Heute könnte es Köln treffen. Also, zumindest solltet ihr damit rechnen. So ab den frühen Abendstunden, später Nachmittag, ist die Gewitterwahrscheinlichkeit deutlich erhöht. Und das liegt daran, dass es heute wieder knackig heiß wird. Aus den aktuellen 25 teils 26 Grad werden bis zu 34 Grad. Und dazu zumindest mal bis heute Nachmittag kaum Wolken am Kölner Himmel, strahlender Sonnenschein. Dann könnte es aber, wie gesagt, ein bisschen rumpeln. Morgen und am Sonntag das identische Bild, euer Wochenende tagsüber viel Sonne, abends vielleicht das ein oder andere Gewitter bei tagsüber maximal 33 Grad.
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3: Oh, die Liste ist mittlerweile ziemlich lang geworden und den Anfang macht Sebastian. Guten Morgen.
4: Moin, ich habe einen Autoblitzer entdeckt auf der Lieler Straße, Stadt einwärts, hinter dem Zebrastreifen, Höhe des Parks, Tempo 30. Vorsicht, ist ein Autoblitzer, kein fest montiert.
3: Dankeschön, Sebastian. Und dann haben wir Henning mit einem Blitzer auf der Friedrich-Schmidt-Straße. Vom Militärring kommend, hinterm Glascontainer, Tempo 30. Jeannette hat einen Blitzer auf der Boltensternstraße gesehen. Höhe Rieler-Heimstetten, der steht zusätzlich zu dem fest installierten Blitzer. Da auch nochmal mobiler, Tempo 50 ist da erlaubt. Hermann meldet einen Blitzer in Fühlingen auf der Neusser Landstraße. Stadtauswärts hinter der Bäckerei, Tempo 30. Mike und Thomas sagen, auf dem Militärring Richtung Norden, Höhe Decksteiner Weiher wird geblitzt. Guido und Cardoso melden einen Blitzer auf der Mülheimer Brücke, beziehungsweise am Ende der Brücke Richtung Nil, Tempo 30. Und Mike hat noch einen Blitzer gesehen auf der Straße des 17. Juni, Auffahrt Zoobrücke, Tempo 50. So, das war eine ganze Menge. Dafür haben wir aber wenig oder gar nichts aus der Stadt zu melden. Keine Stau- oder Störungsmeldungen von den städtischen Straßen und auch nur zwei Autobahnstaus. A4 Richtung Aachen zwischen Kreuz Gremberg und Kreuz Köln Süd, 4 Kilometer stocken plus 5 Minuten und A61 Mönchengladbach-Koblenz zwischen Türnich und Gümlich, 2 Kilometer plus 7 Minuten. Alles andere unter 5 Minuten Stauzeit, aber natürlich trotzdem für euch zum Nachlesen auf radioköln.de. Gute Fahrt.
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5: Mit
3: Daniel Kollmann und im besten Mix jetzt Katy Perry, California Girls. 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

0: Guten Morgen Köln, um jetzt 8:45 und bei jetzt schon 26 Grad und das ist ja nur der Anfang. Bis 34, vielleicht 35 Grad sind heute angesagt und ich glaube, wenn wir uns heute alle an den Rhein stellen und zusammen reinschwitzen würden, dann würden die Hochwasserschutzwände hochgezogen. Auf jeden Fall eine Herausforderung dieses Wetter, auch für Radio Köln Reporter Guido Ostrowski und seiner allfreitäglichen guten Minute.
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2: So Kölle, da hast du deinen Sommer.
3: Dieses warme Gefühl ist befreiend.
2: Ja, wobei uns dieses Wetter gerade gefühlt auch irgendwie zusammenschweißt.
4: Zu heiß kann auch sein.
2: Ey, ab 30 Grad aufwärts musst du gegensteuern.
4: Ich habe mir extra ein Kühltuch bestellt.
2: Ist ein Anfang, ein Sprung in ein Kölner Freibad, die logische Fortsetzung.
5: Das letzte Mal, als ich schwimmen war, war tatsächlich im Landpark. Fand ich ganz schön.
2: Ganz wichtig bei dieser Hitze ist natürlich auch viel trinken. Gut, dass es immer mehr kostenlose Trinkbrunnen gibt.
6: Ich finde sowas super. Es könnte gerne noch mehr davon geben, ja.
2: Wasser mit Geschmack, kurz Kölsch, gibt's leider noch nicht aus Brunnen. Aber Kneipe und Brauhaus sind doch auch schön. Und guck, Casala hat jetzt sein eigenes aufgemacht.
7: Ja, ist ein bisschen surreal noch, ne? Dass man sagt, okay, jetzt haben wir ein Brauhaus eröffnet, so was.
2: Ja, krass, aber keine Angst. Casala werden weiter Musik machen. Das Zappen überlassen die Jungs den Profis.
8: Vor der Theke sieht man uns wahrscheinlich öfter mal.
2: Amen. Was uns zu guter Letzt in den Dom bringt. Der ist zwar auch nicht umsonst, aber herrlich kühl. Und der Dom hat eine neue Orgel. Und was für eine.
9: Sehr stimmgewaltig, ganz toll.
2: In diesem Sinne, habt ein tolles Wochenende.
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1: Mit Sandra Rosenthal, guten Morgen. Personal für Kölner Drogenkonsumraum fehlt. Motorradfahrer verunglückt im Port schwer. Und das Wetter wird sehr heiß mit 34 Grad. Der Stadt fehlen Mitarbeitende für die Drogenkonsumräume. Die Anlaufstelle im Gesundheitsamt am Neumarkt hat bis auf Weiteres an den Wochenenden geschlossen. Die IG Pantaleonsviertel sieht ihre Sorgen bestätigt und fordert einen sofortigen Planungsstopp für das Suchthilfezentrum am Perlengraben. Erst wenn die Stadt ausreichend Personal, eine dauerhafte Finanzierung und eine Risikoanalyse vorlege, sollen die Planungen weitergehen. Laut Stadt fehlen Fachkräfte. Man arbeite mit Hochdruck an der Rekrutierung, heißt es aus der Verwaltung. Viele Menschen in Deutschland sparen, vor allem bei Kleidung und beim Besuch von Restaurants, Bars und Cafés. Das zeigt eine Umfrage im Auftrag des Vergleichsportals Idealo. Tine Klimach berichtet.
2: Viele Verbraucher wägen Ausgaben derzeit gründlich ab und schieben Anschaffungen auf. Auf neue Klamotten oder Accessoires wird am meisten verzichtet, genauso wie auf Elektronik. Und nach wie vor wird auch bei Lebensmitteln gespart. Das haben über 30% der Befragten angegeben. Es werden dazu Preise verschiedener Anbieter verglichen, Sonderangebote gekauft und dazu Rabattcodes benutzt. Mehr als die Hälfte der Befragten geht weniger essen, aber auch auf Kinobesuche und Konzerte wird verzichtet. Laut Umfrage wird am häufigsten für Urlaube und Reisen gespart und viele legen Geld für die Altersvorsorge beiseite.
1: Die alte Kölner Landstraße hinterm Flughafen ist bei Motorradfahrern leider sehr beliebt. Immer wieder passieren

0: Dort schwere oder sogar tödliche Unfälle. Auch gestern am späten Abend ist dort ein Motorradfahrer schwer verunglückt. Er wurde laut Polizei lebensgefährlich verletzt. Andere Fahrzeuge waren nicht beteiligt. Der Fahrer habe wohl die Kontrolle über sein Motorrad verloren, sagt die Polizei. Die alte Kölner Landstraße war wegen des Unfalls in beide Richtungen gesperrt. Bevor morgen das große Jeck im Sunnesching-Festival am Tanzbrunnen seine Premiere feiert, geht die Jecke-Party in der Stadt heute schon los. Anders als in den Vorjahren wird in den Kneipen nicht parallel, sondern einen Tag vorher gefeiert. Dominik Becker mit Details.
1: Ab in die Kneipe und dann zu Kölscher Musik und zu Party jetzt feiern und ein lecker Kölsch trinken. Im Gaffel am Dom, im Jodelade, im Stiefel und im Ding wird heute unter anderem vorgefeiert. Und morgen steigt dann die große Jeck im Sunnesching-Sause mit tausenden Jecken und Open-Air- und Live-Musik nicht wie sonst im Kölner Jugendpark, sondern zum ersten Mal am Tanzbrunnen in Deutz Open-Air. Das Kölsch-Musik-Festival ist seit vielen Wochen schon ausverkauft.
0: Und soweit die Meldungen für Köln mit Sandra Rosenthal.
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3: Ja, ganz viel Sonnenschein und ganz viel Hitze heute für euch in Köln. 34 Grad sind angesagt. Davon habt ihr jetzt schon 26, in einigen Fädeln sogar schon 27 Grad erreicht. 11 Stunden Sonnenschein und gegen Abend ist es möglich, dass mal ein Gewitter mit den üblichen unwetterartigen Begleiterscheinungen Köln trifft. Es gibt auch schon eine amtliche Vorwarnung zumindest vom Deutschen Wetterdienst. Vielleicht ziehen sie aber auch wie letzte Nacht an uns vorbei, knapp vorbei, wie auch immer. Mal schauen, ob es uns trifft oder nicht. Am Wochenende ändert sich quasi nichts. 32, 33 Grad sind die Höchstwerte morgen am Sonntag mit Sonne satt und abends Gewittergefahr.
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3: Blitzer haben wir ein paar und zwar unter anderem auf der Nieler Straße, stadteinwärts, Höhe des Parks, das hat uns Sebastian gemeldet, da gilt Tempo 30, Dankeschön. Danke auch an Henning für die Meldung des Blitzers auf der Friedrich-Schmidt-Straße vom Militärring kommend hinterm Glascontainer, Tempo 30, also relativ am Anfang der Friedrich-Schmidt-Straße steht der. Jeanette hat einen gesehen auf der Boltensternstraße, Höhe der Rieler Heimstätten, zusätzlich zu dem fest installierten Blitzer steht noch ein mobiler dort und blitzt, wenn ihr schneller als 50 seid. Hermann meldet einen Blitzer in Fühlingen auf der Neusser Landstraße statt auswärts hinter der Bäckerei. Da gilt Tempo 30. Und Mike und Thomas sagen, bitte auch auf dem Militärring selbst Richtung Norden in Höhe Decksteiner Weiher ans Tempolimit halten, sonst wird's teuer. Blick in die Stadt, ist alles gut soweit, nichts Wildes, was euch mehr als 5 Minuten Stauzeit kosten würde. Und auch auf den Autobahnen ist es überschaubar. Auf der 1 Dortmund Richtung Köln zwischen Wermelskirchen und Burscheid habt ihr ein kaputtes Auto auf dem Standstreifen, fahrt da vorsichtig dran vorbei. Und auf der A4 Richtung Aachen zwischen Kreuz Gremberg und Kreuz Köln-Süd. Da stockt es auf 4 Kilometern mit 5 Minuten Stauzeit. Aber das war es dann auch schon an nennenswerten Geschichten von den Autobahnen. Euch eine gute Fahrt.
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3: Noch schicke ich euch unter 30 Grad heiße Grüße. Daniel Kollmann hier. Guten Morgen, Köln.

0: Guten Morgen Köln, jetzt haben wir es 9.46 Uhr.
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0: Na, Curaçao mit Bravour erledigt, jetzt kommen die vermeintlich härteren Brocken für unsere Nationalmannschaft. Bei der Fußball-WM Spiel 2 für Deutschland gegen die Elfenbeinküste, morgen 22 Uhr unserer Zeit ist Anpfiff. So, und dass die Jungs vom afrikanischen Kontinent kicken können, das haben sie ja schon gezeigt beim Auftaktsieg gegen Ecuador. Und damit ihr morgen beim möglicherweise Rudelgucken ja auch ein paar Asse im Ärmel habt, was Fachsimpeln angeht, nehmen wir unseren Gegner, die Elfenbeinküste, für euch unter die Lupe.
2: Die Nationalmannschaft trägt den Spitznamen die Elefanten. Und mit ordentlich Wucht und Selbstvertrauen spielt das Team auch. Fußballhistorisch hat die Elfenbeinküste auch große Namen hervorgebracht. Ich sag nur Didier Drogba. Der ist bis heute eine absolute Ikone und Nationalheld. Die Fußballsprache des Landes, die ist eindeutig laut, leidenschaftlich und orange. Und abseits des Platzes, ja, da können wir sagen, dass der Name Elfenbeinküste noch aus der Kolonialzeit stammt. Häufig wird darum der französische Staatsname Côte d'Ivoire genutzt. Das Land liegt in Westafrika, hat rund 32 Millionen Einwohner und ist etwas kleiner als Deutschland. Und ein Funfact für euch, Côte d'Ivoire ist der weltweit größte Produzent von Kakao. Also, Deutschland muss aufpassen, das wird kein Zuckerschlecken.
0: Ja, euer Wochenende dagegen hoffentlich schon. Ich bin Daniel Kollmann, übergebe das Studio jetzt ein letztes Mal in dieser Woche an Marie Güttke und wünsche euch einen hoffentlich nicht zu schweißtreibenden Freitag. Ein tolles Sommerwochenende. Montag weckt euch Daniel Wallroth ab 6 Uhr wieder hier bei Radio Köln. Ciao, man hört sich.

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1: Mit Ralf Bosse. Bei dieser Fußballweltmeisterschaft setzen die nordamerikanischen Gastgeber ein deutliches Ausrufezeichen. Mexiko bleibt nach dem 1:0 gegen Südkorea weiter auf Kurs Richtung K.O.-Runde. Kanada feierte beim 6:0 gegen Katar sogar den ersten WM-Sieg seiner Geschichte. Insgesamt wird immer klarer, die nordamerikanischen Mannschaften sind bei dieser WM nicht nur Gastgeber, sondern sportlich voll im Turnier angekommen.
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2: Mit Marc Weiß. Schönen guten Morgen. Der NRW-Landtag wird gleich aller Voraussicht nach einen neuen Untersuchungsausschuss einsetzen. Die SPD will die Vorwürfe von Machtmissbrauch und Mobbing gegen Mitglieder der Landesregierung aufarbeiten lassen. Im Mittelpunkt stehen dabei Heimatministerin Scharrenbach und auch Innenminister Reul. Eigentlich sollte der Beschluss schon vor 2 Tagen gefasst werden. Die Entscheidung über den U-Ausschuss wurde aber aus formalen Gründen auf heute verschoben. Infos dazu aus Düsseldorf von José Nasiandi.
3: Ein Untersuchungsausschuss ist das schärfste Kontrollinstrument des Parlaments. Die SPD kann die Einsetzung im Landtag allein durchsetzen, weil sie über genügend Abgeordnete verfügt. Auslöser sind Vorwürfe über einen problematischen Führungsstil und Mobbing in Ministerien der Landesregierung. Die parlamentarische Geschäftsführerin der SPD-Fraktion Ina Blumenthal begründet den Schritt so.
4: Uns geht es in allererster Linie darum, aufzuklären, wer wusste eigentlich wann was.
3: Die SPD will unter anderem prüfen lassen, wann Ministerpräsident Hendrik Wüst von den Vorwürfen erfahren hat. Ministerin Scharrenbach wird von Mitarbeitern ein autoritärer Führungsstil und Mobbing vorgeworfen. Auch über Minister Reul gibt es Beschwerden. Sollte der Landtag den Ausschuss heute einsetzen, könnten nach der Sommerpause die ersten Akten angefordert und Zeugen geladen werden.
2: Infos von José Nasiandi. Vielen Dank. Jetzt die weiteren Themen in der Zusammenfassung. Es wird heute keine Verhandlungen zwischen den USA und dem Iran über eine Friedensvereinbarung geben. Nach Angaben der Schweizer Regierung wurden die Gespräche verschoben. Gründe dafür wurden nicht genannt. In einem Zoo in England soll ein Mann einen 3-Jährigen in ein Krokodilgehege geworfen haben. Der Junge sei schwer verletzt worden, melden britische Medien. Er sei in kritischem Zustand. Der 30-Jährige sei wegen des Verdachts auf versuchten Mord festgenommen worden. Genauere Einzelheiten zu diesem kuriosen Fall sind noch nicht bekannt. Wer heute zu IKEA fährt, muss sich möglicherweise auf längeres Warten einstellen. Die Gewerkschaft Verdi ruft in den Tarifverhandlungen im Handel wieder zu bundesweiten Bahnstreiks auf. Im Zentrum der Aktion steht heute IKEA. In mehr als der Hälfte der IKEA-Häuser in Deutschland würden die Beschäftigten streiken, meldet Verdi. Die Gewerkschaft Erziehung und Wissenschaft fordert landesweit klare und verbindliche Regelungen zum Hitzeschutz, also auch zum Hitzefrei für alle Schulen im Land, auch für die Sekundarstufe 2. Der aktuell geltende Erlass schließe Oberstufenschüler und damit faktisch auch ihre Lehrkräfte vom Hitzefrei aus, kritisiert GEW-Chefin Schelig. Aus Sicht der Gewerkschaft ist Hitzeschutz aber Teil einer Fürsorgepflicht. Darunter falle dann auch die Oberstufe. Und selbst bei den Klassen darunter hängt Hitzefrei vor allem vom Gebäude und damit auch von den Finanzen der Kommune ab. Denn nicht alle Schulgebäude sind gut isoliert. Tatsächlich seien die meisten keine verlässlichen klimaresistenten Lern- und Arbeitsorte, so die GEW. Wenn der Deutsche Wetterdienst vor extremer Hitze warne, dann gäbe es eindeutig Handlungsbedarf. Jelik fordert die Landesregierung auf, neue und gerechte Rahmenbedingungen für alle zu schaffen. Und das waren die Nachrichten mit Marc Weiß.
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5: Schwitzen ist heute angesagt, viel Sonne ist mit dabei, 34 Grad in der Spitze schaffen wir. Im Moment bei euch auf dem Thermometer 26 Grad. Am Nachmittag kommen dann Schauer dazu und später am Abend und in der Nacht dann auch kräftige Gewitter. Ein bisschen Abkühlung in der Nacht, da stehen 19 Grad bei euch auf dem Thermometer. Morgen dann ebenfalls viel Sonnenschein und es wird auch wieder warm bei 32 Grad. Aber dann dasselbe Spiel wie heute auch, am Abend gibt es Gewitter und Regenschauer.
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5: Arno hat sich bei uns gemeldet. Hallo!
6: Guten Morgen, liebes Radio Köln-Team. Guten Morgen, liebe Kölner. Ich melde euch einen Blitzer auf der Friedrich-Schmidt-Straße. Fahrtrichtung Innenstadt hinter der Militärringstraße. Erlaubt ist Tempo 30. Es ist ein mobiler Blitzer. Er ist in einem Kombi drin. Tschüss, schönes Wochenende.
5: Dankeschön fürs Bescheid geben. Gute Fahrt hier noch. Judith und Sebastian haben Bescheid gegeben. Auf der Nieler Straße statt einwärts Höhe der Edith-Stein-Schule wird ebenfalls kontrolliert. Tempo 30. Und Jeanette sagt auf der Boltensternstraße. Bei den Rieler Heimstätten steht zusätzlich zu dem festen Blitzer sei jetzt auch noch ein mobiler. Also Fuß vom Gas, wenn ihr da unterwegs seid. Tempo 50 ist erlaubt. Und Hermann hat in Fühlingen auf der Neusser Landstraße auch noch einen Blitzer entdeckt. Statt auswärts hinter der Bäckerei. Und hier ist Tempo 30 erlaubt. Dankeschön an euch alle. Wir schauen natürlich noch schnell auf die Straßen in der City. Da gibt es einen Ampelausfall. Und zwar bei der A555, bei der Aus- und Auffahrt Godorf auf die Kerkrader Straße. Ist eh schon eine knubbelige Situation. Da immer fahrt besonders vorsichtig. Kann sich hier und da auch stauen. Auf den Autobahnen A4 Köln Richtung Aachen zwischen Dreieck-Heumer und Eiffeltor 5 Kilometer Stop and Go, 8 Minuten obendrauf. Und A59 Bonn Richtung Köln zwischen Spich und Flughafen 2 Kilometer Stau und 9 Minuten Stauzeit. Wenn ihr unterwegs noch was entdeckt, gerne Bescheid geben. 0800 951 99 99. Das ist die kostenlose Radio Köln Verkehrshotline.
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5: So sieht's aus. Hallo Köln. Hallo am Freitag. Ja, die Ergebnisse der Fußball-WM der Herren, ja, wichtig auf jeden Fall. Aber es gibt so viele süße, tolle Geschichten, was so rund um die WM der Herren passiert. Und da schauen wir mal ganz genau hin. Und warum ein kleiner Fan aus Mexiko Post von seinem Nationalteam bekommen hat, das erzähle ich euch gleich gegen 10:15.

0: So, Leute, nee, nee, das ist echt nicht mehr meine WM.
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0: Ja, völlig überteuerte Stadion-Tickets. Gut, das wussten wir schon vorher. Aber für die Fans kommt ja noch mehr dazu. Ewig viel Geld für Essen und Trinken im Stadion ausgeben, überteuerte Stadion-Parkplätze. Dann werden Trinkpausen genutzt, um dann Werbung zu zeigen. Aber hey, wo bleibt denn da bitte eigentlich der Sport? Ich meine, Fußball war ja mal der Sport des kleinen Mannes, der kleinen Frau. Radio Köln-Kollege Sascha Fassbender sagt, das ist er auch immer noch. Zumindest manchmal.
2: Ja, in diesem Fall ist Fußball der Sport eines kleinen, besonderen Mannes. Auf Social Media geht ein Video viral. Du siehst da Kinder, die mexikanische Trikots tragen, alles so in grün. Bis auf ein Kind. Der kleine Santiago trägt da einen grünen Weihnachtspulli.
3: Ja, ist denn heute schon Weihnachten?
2: Nee, er und seine Familie können sich ein Trikot bei diesen Preisen einfach nicht leisten. Seine Geschichte berührt Mexiko so sehr, Fans sammeln Geld und davon gibt's dann ein originales Trikot plus Grußbotschaft eines mexikanischen Nationalspielers.
4: ¿Qué onda, Santi? Tocayo, ¿cómo estás?
5: Hey, hier ist Santiago Jiménez. Ich wollte dir eine dicke Umarmung schicken und hoffe, dir gefällt dein Geschenk. Pass auf dich auf.
4: Abrazo grande, cuídate.
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1: Mit Sandra Rosenthal, guten Tag. Stadt fehlt Personal für Drogenkonsumraum. Planer zeigen Details zur Parkstadt Süd. Und das Wetter wird sehr heiß, bis 34 Grad. Die Stadt plant weitere Konsumräume für Drogenabhängige, aber schon jetzt fehlt das Personal dafür. Die Anlaufstelle am Neumarkt ist deshalb seit Anfang Juni an den Wochenenden komplett geschlossen. Und das ruft die Konsumraumgegner im Pantaleonsviertel auf den Plan. Pia Rempe hat die Infos.
2: Die Initiative IG Pantaleonsviertel, die fordert von der Stadt, ihre Pläne für das Suchtzentrum am Perlengraben zu stoppen, bis eben das Personalproblem gelöst ist. Laut Stadt kann der Drogenkonsumraum am Neumarkt an den Wochenenden erst wieder öffnen, wenn neue Fachkräfte eingestellt und eingearbeitet sind. Wann das sein werde, könne man nicht sagen. Die Stadt spricht von überdurchschnittlich vielen Personalweggängen. Die Konsumenten seien darauf hingewiesen worden, den Konsumraum am Hauptbahnhof zu nutzen.
1: Die Parkstadt Süd soll ein neues, modernes Viertel von Köln werden. Heute Nachmittag könnt ihr euch auf dem Großmarktgelände ansehen, was da geplant ist. Caro Köhl hat die Infos.
3: Die Parkstadt Süd ist eines der größten innerstädtischen Stadtentwicklungsprojekte Deutschlands. Auf dem Gelände im Kölner Süden sollen unter anderem 3000 neue Wohnungen entstehen. Wie weit die Planungen sind und wie genau es dort mal aussehen könnte, das zeigen die Planer heute ab 15 Uhr bei der langen Tafel der Baukultur auf dem Großmarktgelände. Die Planer stehen auch für Fragen zur Verfügung.
1: WM-Gastgeber Kanada hat mit einem Torfestival den ersten Sieg bei einer Fußball-WM überhaupt gelandet. In Vancouver hat das Team klar mit 6:0 gegen Katar gewonnen. Überschattet wurde das Spiel von einer schweren Verletzung von Ismaël Koné. Nach einem Foul hat er sich offenbar den linken Unterschenkel gebrochen. Außerdem haben sich Tschechien und Südafrika 1:1 getrennt. Die Schweiz hat ein 4:1 gegen Bosnien-Herzegowina erzielt. Und Mexiko hat 1:0 gegen Südkorea gewonnen. Und das waren die Nachrichten mit Sandra Rosenthal. Mehr Infos findet ihr auf radioköln.de.
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4: Heute heißt es durchhalten und viel trinken. Es wird richtig heiß. Strahlender Sonnenschein, Temperaturen klettern hoch auf bis zu 34 Grad. Im Moment messen wir 28. Am Nachmittag wird es dann ein bisschen unbeständiger. Da gibt es dann auch die ersten Schauer und am Abend und auch in der Nacht kräftige Gewitter.

0: Bitter, da kann es auch mal ganz schön zur Sache gehen. In der Nacht zumindest temperaturmäßig eine kleine Verschnaufpause. Die gehen etwas runter auf 19 Grad. Morgen am Samstag sieht es ähnlich aus wie heute. 32 Grad in der Spitze, den ganzen Tag über mit viel Sonnenschein, aber am Abend dann auch mit Gewittern.
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0: Arno und Henning haben uns Bescheid gegeben. Auf der Friedrich-Schmidt-Straße vom Militärring kommend hinter einem Glascontainer wird geblitzt. Tempo 30 ist hier erlaubt. Dann stehen sie und kontrollieren auf der Nieler Straße statt einwärts, Höhe der Edith-Stein-Schule. Und ihr wisst natürlich, vor Schulen und Kitas gilt immer Tempo 30. Das haben uns Judith und Sebastian durchgegeben. Jeanette sagt außerdem, auf der Bolten-Stern-Straße bei den Rieler Heimstätten steht zusätzlich zu dem festen Blitzer auch noch ein mobiler Blitzer. Schneller als mit Tempo 50 solltet ihr da nicht unterwegs sein. Und Hermann sagt, in Fühlingen auf der Neusser Landstraße statt auswärts hinter der Bäckerei wird ebenfalls kontrolliert. Tempo 30 gilt hier. In der Stadt immer noch der Ampelausfall bei der A555, bei der Aus- und Auffahrt Godorf. Und zwar, wenn ihr da auf die Kerkrader Straße wollt. Das ist ja eh so ein bisschen wuselig da, also auf jeden Fall aufpassen und ein bisschen mehr Zeit einplanen, kann sich ein bisschen knubbeln. Auf der A57 Köln Richtung Krefeld zwischen Kreuz Nord und Chorweiler eine ungesicherte Unfallstelle auf dem Standstreifen. Und zwei Staus habe ich noch für euch. A4 Köln Richtung Aachen zwischen Kreuz Kremberg und Eiffeltor. 4 Kilometer stockender Verkehr, 7 Minuten obendrauf. Dann die A59 Bonn Richtung Köln zwischen Spich und Flughafen. 2 Kilometer Stau, 6 Minuten Stauzeit. Wenn ihr noch was entdeckt, gerne Bescheid geben. Geht bei uns jederzeit unter der 0800 951 99 99.
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0: Hallo Köln, schönen Freitag euch allen. Ed Sheeran kennen wir aus dem besten Mix ja eher so.
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0: Also eher so ein bisschen entspannter, ne? Der kann aber auch Party und wild. Und dafür hat er sich DJ und Produzent Martin Garrix geschnappt. Neue Single von den beiden, die spiele ich euch gleich. Zuerst gibt's noch Evanescence mit Bring Me To Life und Alex Warren und Fever Dream hier bei uns im besten Mix.

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0: Wie angekündigt, neue Musik von Ed Sheeran und Martin Garrix, Repeated, hier bei Radio Köln. Hallo am Freitag.
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0: Marie Güttke bin ich. Schön, dass ihr dabei seid. Und das letzte Spiel der deutschen Herrenfußballmannschaft war ja einfach nur wow. Dieser Song lief rauf und runter. Peter Schillings Major Tom. Auch bei dieser WM ist der Song wieder die offizielle Torhymne der DFB-Nationalmannschaft der Herren. 7-mal lief die Nummer und bei den nächsten Spielen dann hoffentlich mindestens genauso oft. Und was das für Peter Schilling bedeutet, das hat er uns kurz vorher im Interview schon mal erzählt.
2: Ja, es ist natürlich schon toll, wenn ein Tor fällt der deutschen Nationalmannschaft und man weiß, jetzt kommt gleich die Torhymne Major Tom. Und ich gebe zu, daran kann und werde ich mich nie gewöhnen. Das bewegt mich jedes Mal immer wieder und das ist schon ein ganz, ganz toller Vorgang.
0: Das kann ich mir sehr, sehr gut vorstellen. Ich spiele jetzt mal so ein bisschen kleines Orakel hier bei Radio Köln. Ich bin mir zu 100% sicher, auch morgen werden wir Peter Schilling wieder zu hören bekommen. Ob das jetzt an den vielen, vielen Toren liegt, das weiß ich nicht. Aber er wird zu Gast sein in unserer Warm-up-WM-Sendung. Also die allerbeste Vorbereitung auf das nächste WM-Spiel der deutschen Herren-Nationalmannschaft. Wir senden morgen von 10 bis 14 Uhr live aus dem Deutschen Fußballmuseum. Und neben anderen Stars ist dann eben auch Peter Schilling mit dabei. Und deshalb, ne, können wir sagen, der Song wird mindestens einmal laufen. Und natürlich auch jetzt hier bei uns.
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0: Damit ihr euch für das Spiel morgen schon mal so ein bisschen warm singen könnt, Peter Schilling ist hier mit Major Tom.

0: warme Gefühl, wenn man rausgeht und die warme Abendluft kommt einem entgegen. Fühlt sich aber nett an. Das ist befreiend.
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2: Mit Marc Weiß. Schönen guten Tag. Ganz aktuelle Meldung von der gesperrten Bonner Nordbrücke. Leider eine schlechte Nachricht. Die Brücke bleibt gesperrt und sie muss in Teilen sogar abgerissen werden. Die sogenannte Vorlandbrücke, also der Teil, der noch über Land führt, ist stellenweise so marode, dass er nicht mehr repariert werden kann. Bundesverkehrsminister Schnieder will noch heute das Vergabeverfahren für Abrissfirmen starten. Das sagte er gerade eben auf einer Pressekonferenz in Bonn. Der Sommer ist da und mit ihm auch gleich die erste große Hitzewelle. Der Deutsche Wetterdienst warnt die Menschen in NRW vor Extremhitze. Bis zu 37 Grad heiß soll es heute werden. Und deshalb gibt es vermutlich in vielen Schulen auch die beliebte Durchsage, heute ist hitzefrei. Malte Albrecht aus dem News-Team, das sorgt aber für Ärger, denn die hitzefreie Regelungen sind gar nicht einheitlich.
3: Nee, und genau das kritisiert auch die Bildungsgewerkschaft Erziehung und Wissenschaft. Der aktuell geltende Erlass schließe Oberstufenschüler und damit faktisch auch ihre Lehrkräfte von hitzefrei aus, sagt GEW-Chefin Celik. Weil es immer mehr und längere Hitzeperioden gebe, sei das nicht mehr zeitgemäß. Die Gewerkschaft sieht Hitzeschutz als Teil der Fürsorgepflicht und des Arbeitsschutzes. Und auch bei den Klassen darunter hänge es derzeit oft vom Zustand der Schulgebäude und der Finanzlage der Kommunen ab, ob bei extremer Hitze überhaupt noch vernünftig gelernt werden kann. Tatsächlich seien die meisten Schulgebäude noch immer keine verlässlichen, klimaresistenten Lern- und Arbeitsorte, heißt es. Wenn der Deutsche Wetterdienst vor extremer Hitze warne, gäbe es eindeutig Handlungsbedarf. Die GEW fordert deshalb die NRW-Regierung auf, landesweit klare und verbindliche Hitzeschutzregeln für alle Schulen zu schaffen.
2: Infos von Malte Albrecht. Vielen Dank. Jetzt die weiteren Themen in der Zusammenfassung. Die meisten Deutschen sind nicht bereit, weitere Einschränkungen in ihrem Leben oder Konsum hinzunehmen. Das hat das ZDF-Politbarometer herausgefunden. Und es ist genau das Gegenteil von dem, was Kanzler Merz fordert. Nur 25% würden demnach, wenn sie die Wahl hätten, zugunsten von Reformen auf weitere Dinge verzichten. Die Polizei sucht im baden-württembergischen Renningen bei Stuttgart nach einem vermissten Säugling. Der 3 Monate alte Junge werde seit gestern Abend vermisst, heißt es. An der Suche sind laut Polizei Suchhunde, Hubschrauber und Drohnen beteiligt. Bei der Fußball-WM stehen heute Abend die USA im Fokus. Die Gastgeber treffen auf Australien. Mit einem Sieg können die Amerikaner den nächsten Schritt in Richtung K.O.-Runde machen. Das gilt allerdings auch für Australien. Ralf Bosse aus dem WM-Studio mit den Infos zum Spiel.
4: Die USA gehen mit viel Selbstvertrauen in das zweite Gruppenspiel dieser WM. Nach dem deutlichen 4:1 Auftaktsieg gegen Paraguay wollen die US-Amerikaner gegen Australien nachlegen und sich früh in der Tabelle absetzen. Besonders die Offensive mit dem schnellen Umschaltspiel hat zuletzt überzeugt. Australien kommt hingegen mit einem 2:0 Erfolg gegen die Türkei ins Spiel und hat gezeigt, dass das Team defensiv sehr kompakt steht und konsequent auf Konter setzt. Die USA treffen also auf einen Gegner, der wenig Räume anbietet und körperlich stark dagegen hält. Das Lumen Field in Seattle dürfte mit rund 69.000 Zuschauern ausverkauft sein.
2: Infos aus dem WM-Studio von Ralf Bosse. Vielen Dank. Und das waren die Nachrichten mit Marc Weiß.
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5: 29 Grad messen wir gerade bei euch. 29 Grad knallen auf uns runter. Blauer Himmel, Sonnenschein, später sogar bis zu 34 Grad. Bisher noch trocken, am Nachmittag sind dann aber auch schon Schauer möglich und die werden dann auch am Abend zu kräftigen Gewittern und dicken Regenschauern. Morgen dann am Samstag sieht es ähnlich aus. 32 Grad in der Spitze, die erste Hälfte des Tages ist trocken mit viel Sonnenschein und am Abend sind dann Schauer und Gewitter möglich hier bei uns.
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5: Claudia meldet uns, dass die Polizei auf dem Chorweiler Zubringer kurz vor der Kurve nach Pesch steht und kontrolliert, also Fuß vom Gas. Arno und Henning haben uns gesagt, dass auf der Friedrich-Schmidt-Straße vom Militärring kommend hinter einem Glascontainer geblitzt wird. Hier ist Tempo 30 erlaubt. Und Judith und Sebastian sagen, auf der Nielerstraße statt einwärts, Höhe der Edith-Stein-Schule wird geblitzt. Tempo 30 gilt hier. Dann gibt es in der City immer noch den Ampelausfall bei der A555, bei der Aus- und Auffahrt Godorf auf die Kerkrader Straße. Da auf jeden Fall vorsichtig waren, das ist ja immer ganz schön knubbelig da. Schauen wir rüber auf die Autobahn. Ja, ihr habt es auch gerade hier bei uns in den Nachrichten gehört, ne? Bonner Nordbrücke für 2 Jahre gesperrt. Dann soll es einen teilweise Neubau geben. Ausführliche Infos gibt es natürlich auch nochmal gleich um 9:30 in den Radio Köln Nachrichten. Aber natürlich bedeutet das weiterhin Verkehrschaos auch auf den Straßen rund um Köln. Da schauen wir jetzt auch mal genau hin. A4 Aachen Richtung Köln zwischen Kreuz Kerpen und Kreuz West. Eine ungesicherte Unfallstelle. Davon sind alle Fahrstreifen belegt. Dann die A4 Köln Richtung Aachen zwischen Dreieck Holmer und Kreuz Gremberg. Ein liegen gebliebenes Fahrzeug. Und auf der 57 Köln Richtung Krefeld zwischen Kreuz Nord und Chorweiler hat es auch einen Unfall gegeben auf dem Standstreifen. 2 Staus habe ich noch für euch. A4 Köln Richtung Aachen zwischen Dreieck Holmer und Kreuz Süd. 5 Kilometer Stop and Go. 10 Minuten müsst ihr da oben drauf packen. Und A555 Bonn Richtung Köln zwischen Godorf und Kreuz Süd. 2 Kilometer Stau, 8 Minuten Stauzeit. Wenn ihr unterwegs noch was entdeckt, dann schaut doch einfach mal rein bei uns in die kostenlose Radio Köln App. Über die könnt ihr uns nämlich auch Bescheid sagen, wenn ihr unterwegs noch was entdeckt habt. Und da findet ihr immer alle Staus, alle Blitzer.
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5: Mit Marie Güttke, hallo Köln. Wenn es am Samstag von der Schelsig aus so klingt. Dann liegt das an Jeck im Sonnesching im Tanzbrunnen. Und bei welcher Band tatsächlich noch gar nicht so ganz genau klar ist, welchen Song die spielen, das erzähle ich euch gleich hier um 11.11 Uhr.

0: Happy Friday, hallo Köln. Sag mal, wie sieht's aus? Habt ihr eigentlich jetzt Bock auf das hier?
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0: Immer um 11.11 Uhr und die haben wir ja jetzt auch genau. Und kölsche Musik ohne Ende gibt es auch am Tanzbrunnen. Morgen, den ganzen Tag wird bei Jack im Sonnesching bei 32 Grad und praller Hitze gefeiert. Also das hat es auf jeden Fall, glaube ich, so noch nicht so krass gegeben. Im vergangenen Jahr hat sich das bei Jack im Sonnesching übrigens so angehört.
2: Ja, ist einfach nur mega. Also wir gehen richtig ab, die Stimmung ist super und besser könnte das Wetter gar nicht sein.
3: Das ist wunderschön, es kann keiner nachvollziehen, der nicht hier war und es macht einfach nur Spaß. Ist herrlich.
4: Perfektes Wetter. Ich glaube, 4 Grad weniger würden den Leuten auch gut tun, aber scheißegal, man muss echt froh sein darüber, wie es hier ist. Es ist voll, die Leute sind gut drauf, feiern sich und feiern das Leben und es war einfach, es ist wunderschön.
0: Kassala-Sänger Basti Kammann habt ihr da vielleicht auch schon erkannt. Und Basti, Flo, Ena, Nils und Sebi sind natürlich auch mit dabei. Genauso wie mein Kollege Kölsch und Jodmann Dominik Becker. Sag mal, Dominik, morgen dann auch großer Premierentag, ne?
5: Ja, das kann man so sagen. Die frühere Heimat des Kölsch-Musikfestivals, der Kölner Jugendpark, ja, die ist Vergangenheit. Jetzt feiern tausende Jecke am Kölner Tanzbrunnen Open Air. Das ist Premiere Nummer 1. Premiere Nummer 2 feiern in diesem Jahr die Höhner. Die waren tatsächlich noch nie dabei und stehen zum ersten Mal auf der Jeck im Sonnesching-Bühne.
0: Und ich finde, die passen da einfach wirklich absolut perfekt hin. Und ich bin mir sicher, die freuen sich auch, dabei zu sein, oder?
5: Ja, auf jeden Fall auch auf den neuen Tanzbrunnen, das neue Gelände, die neuen großen Schirme, die habe ich nach dem Umbau so auch noch nicht gesehen und noch nicht erlebt. Also das ist die nächste klitzekleine Premiere, wenn du so willst. Und ich bin gespannt, ob wir von Druckluft die Karnevalsmaus oder dann doch die Weltmeistermaus zu hören bekommen. Mein Deutschland-Trikot habe ich auf jeden Fall an.
0: So. Sehr gut vorbereitet, wunderbar, so muss das sein. Ich finde ja persönlich die Karnevalsmaus noch ein kleines bisschen schöner. Und deshalb sind jetzt hier Druckluft mit der Karnevalsmaus. Und wir halten euch natürlich auf dem Laufenden bei Facebook und auch auf Insta. Welchen Song Druckluft dann morgen spielen bei Jack im Sonnesching?
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0: Achtung, heute nicht zu viel shaken bei den Temperaturen. Nicht, dass ihr total verschwitzt auf der Arbeit ankommt. 20 Minuten nach 11 haben wir es. Marie Gütges hier, hallo Köln. 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
1: Mit Sandra Rosenthal, guten Tag. Bonner Nordbrücke bleibt gesperrt, Jeck im Sunnesching startet und das Wetter, Meteorologen warnen vor starker Hitze. Deutschland kann offenbar doch schnell bauen, wenn es nötig ist. Verkehrsminister Schnieder hat eben vor der Presse in Berlin erklärt, dass der Neubau der Bonner Nordbrücke jetzt sofort in die Wege geleitet wird. Christina Czesny hat Details.
2: Das Gutachten habe gezeigt, dass die Schäden so gewaltig sind, dass die Brücke nicht wieder für den Verkehr geöffnet werden kann. Noch heute soll die Ausschreibung für den Neubau rausgehen und schon in 2 Jahren soll die neue Brücke dann stehen. Streng genommen geht es bei dem betroffenen Abschnitt nicht um die Nordbrücke über den Rhein, sondern um das Stück davor, die Vorlandbrücke. Für Bonn ist die neue Entwicklung eine gute und eine schlechte Nachricht, denn seit der Sperrung der Brücke versinkt unsere Nachbarstadt im Verkehrschaos und das wird jetzt wohl noch 2 Jahre weiter anhalten. Dann aber hoffentlich vorbei sein.
1: Der Stadt fehlen Mitarbeitende für die Drogenkonsumräume. Die Anlaufstelle im Gesundheitsamt am Neumarkt ist bis auf Weiteres an den Wochenenden geschlossen. Die IG Pantaleonsviertel sieht ihre Sorgen bestätigt und fordert einen sofortigen Planungsstopp für das Suchthilfezentrum am Perlengraben. Erst wenn die Stadt ausreichend Personal, eine dauerhafte Finanzierung und eine Risikoanalyse vorlege, sollen die Planungen weitergehen. Laut Stadt fehlen Fachkräfte. Man arbeite mit Hochdruck an der Rekrutierung, heißt es von der Verwaltung. Bevor morgen das große Jeck im Sunnesching-Festival am Tanzbrunnen seine Premiere feiert, geht die Jecke-Party heute in der Stadt schon los. Anders als in den Vorjahren wird in den Kneipen nicht parallel, sondern einen Tag vorher gefeiert. Dominik Becker berichtet.
3: Ab in die Kneipe und dann zu Kölscher Musik und zu Party jetzt feiern und ein lecker Kölsch trinken. Im Gaffel am Dom, im Jodelade, im Stiefel und im Ding wird heute unter anderem vorgefeiert. Und morgen steigt dann die große Jeck im Sunnesching-Sause mit tausenden Jecken und Open-Air- und Live-Musik nicht wie sonst im Kölner Jugendpark, sondern zum ersten Mal am Tanzbrunnen in Deutz Open-Air. Das Kölsch-Musik-Festival ist seit vielen Wochen schon ausverkauft.
1: Und soweit die Meldungen mit Sandra Rosenthal. Alles nachhören könnt ihr auf radioköln.de.
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4: Gerade heißt es noch, ganz schön viel Sonne ist angesagt, blauer Himmel und dazu 30 Grad. Später am Nachmittag erreichen wir dann schwüle 34 Grad und dann kommen auch Schauer dazu. Später am Abend werden aus den Schauern dann auch kräftige Gewitter. Das hält sich auch heute dann nachts. Die Temperaturen gehen dann in der Nacht ein bisschen nach unten. 19 Grad messen wir. Morgen am Samstag das gleiche Spiel nochmal. Also erstmal viel Sonnenschein bei 32 Grad in der Spitze. Am Nachmittag und auch am Abend dann mit Wolken, mit Schauern und auch mit Hitzegewittern.
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1: Claudia hat uns Bescheid gegeben, die Polizei blitzt auf dem Chorweiler Zubringer kurz vor der Kurve nach Pesch. Also wenn ihr dort unterwegs seid, Fuß vom Gas. Außerdem immer noch der Ampelausfall bei der A555 bei der Aus- und Auffahrt Godorf auf die Kerkrader Straße. Gehen wir rüber auf die Autobahn. A57 Köln Richtung Krefeld zwischen Kreuz Nord und Chorweiler. Hier hat es einen Unfall gegeben auf dem Standstreifen. Bitte vorsichtig fahren. Außerdem die Staus A1 Dortmund Richtung Köln zwischen Burscheid und Niel. 5 Kilometer Stau hier, 23 Minuten plus. Dann die 59 Bonn Richtung Köln zwischen Spich und Flughafen. 2 Kilometer Stau, eine Viertelstunde plus. Und A555 Bonn Richtung Köln zwischen Godorf und Kreuz Süd. 2 Kilometer Stau hier, 8 Minuten obendrauf. Wenn ihr unterwegs noch was entdeckt habt, dann sagt uns doch gerne Bescheid. Das geht jederzeit unter der 0800 951 99 99.
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1: Kölle sitzt vor dem Fernseher, um das Spiel Deutschland gegen Curaçao zu gucken. Das heißt auch, sobald der Schiedsrichter zur Halbzeit pfeift, springt auch halb Kölle auf, um aufs Klo zu gehen oder sich vielleicht schneller mal ein neues Wasser zu holen. Die Rheinenergie sagt, während der Pause ist der Wasserverbrauch innerhalb weniger Sekunden sprunghaft angestiegen hier bei uns um rund 40%. Das heißt, unsere Trinkwasserversorgung in Köln ist einfach dann auch mal besonders krass gefordert. Aber die Männer und Frauen bei der Rheinenergie natürlich bestens vorbereitet. Kurz vor der Halbzeitpause werden nämlich zusätzliche Pumpen angeschaltet, damit alles auch wieder richtig gut läuft. Falls ihr eine Erinnerung braucht, dass ihr das am Samstagabend auch machen müsst, liebe Männer und Frauen von der Rheinenergie, wie wär's denn hiermit?

0: Das ist eigentlich ein gutes Motto, ne? With or without you. Manuel Neuer, machst du jetzt noch mit oder bist du dann jetzt beim nächsten Mal raus? Wie sieht's aus?
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0: Ja, Manuel Neuer steht ja bei dieser Fußball-Weltmeisterschaft der Herren noch einmal im Tor der deutschen Nationalmannschaft, aber jetzt dann doch jetzt wirklich zum letzten Mal, oder? Also wie lange geht das eigentlich jetzt noch? Die Karriere des inzwischen 40-jährigen DFB-Trikot, wie lange will er noch weitermachen? Es war ja doch eine Überraschung, dass er jetzt überhaupt noch dabei ist. Jetzt hat sich Manuel Neuer aber mal selber geäußert. Christina Chesney aus der Radio Köln Sportredaktion, was hat er denn gesagt? Was sind denn die Pläne?
2: Also ja, er war auf eine Art ziemlich deutlich, aber auch nicht endgültig. Also, das hört sich ein bisschen widersprüchlich an. Also Neuer sagt, er könnte sich nicht vorstellen, in 2 Jahren nochmal bei der Europameisterschaft im deutschen Tor zu stehen. Das klingt sehr nach einem Abschied nach dieser WM. Gleichzeitig wollte er aber ausdrücklich nicht von seinen letzten Länderspielen sprechen. Er würde sich jetzt erstmal voll auf das Turnier konzentrieren und noch nicht an einen möglichen Abschied denken.
0: Ist ja vielleicht auch blöd irgendwie, wenn er dann so einen Abschied machen muss, wenn es jetzt nicht so gut laufen sollte.
2: Ja, willst du es dir vielleicht nochmal offen halten?
0: Ja, da würde ich glaube ich auch danach noch ein Spiel gewinnen wollen oder sowas. Also Manuel Neuer spricht zwar noch nicht über seinen Abschied, aber trotzdem schon mal über die Zeit danach. Mhm. Wen empfiehlt er denn? Also wer soll denn seine Position übernehmen?
2: Da wurde er dann tatsächlich sehr konkret. Und zwar hat er Bayern Münchens Torwart Jonas Urbich ausdrücklich gelobt und auch gesagt, dass er auf jeden Fall das Zeug für eine große Zukunft im deutschen Tor hat. Und das war schon was Besonderes, weil sonst hält sich Neuer bei solchen Fragen eher zurück. Aber anscheinend sieht er in Urbich den besten Kandidaten für die Zeit nach seiner eigenen Ära. Aber wann die halt zu Ende ist, das hat er eben noch nicht gesagt. Also mal gucken.
0: Okay, warten wir mal ab. Schauen wir jetzt erstmal auf diese WM.
2: Ja.
0: Und lassen den Manuel erstmal ein bisschen spielen.
2: Na gut.
0: Mein Gott. Also.
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1: Mit Marc Weiß. Schönen guten Tag. Es ist der zweite und letzte Tag beim EU-Gipfel in Brüssel. Seit dem Vormittag sitzen die Staats- und Regierungschefs der Mitgliedstaaten wieder zusammen. Heute geht es vor allem um den künftigen EU-Haushalt. Schon gesprochen wurde über die Handelsbeziehungen mit China. Malte Albrecht aus dem News-Team. Das ist nun wirklich kein leichtes Thema.
2: Nee, denn die EU-Länder sind sich nicht ganz einig, wie sie gegenüber Peking künftig auftreten sollen. Das Problem ist, die EU exportiert deutlich weniger Waren nach China als umgekehrt. Das sogenannte Handelsdefizit lag letztes Jahr bei rund 360 Milliarden Euro. Die EU wirft China vor, Unternehmen mit staatlichen Hilfen zu unterstützen und ihnen damit Vorteile auf dem Weltmarkt zu verschaffen. Deshalb hat Brüssel unter anderem schon Zölle auf chinesische E-Autos eingeführt. EU-Industriekommissar Séjourné fordert jetzt weitere Zölle für ganze Branchen. Einige Mitgliedstaaten, wie etwa Österreich, unterstützen den Vorstoß. Andere Staaten, darunter Deutschland und Spanien, wollen vorsichtiger vorgehen. Und mit dieser Position haben sie sich auch durchgesetzt. In der Nacht haben die Staats- und Regierungschefs beschlossen, den Dialog mit China fortzusetzen, um europäische Wirtschafts- und Sicherheitsinteressen zu schützen. Aber man behält sich eine härtere Gangart vor. Der Dialog müsse nun zu Ergebnissen führen, sagte ein EU-Vertreter.
1: Infos von Malte Albrecht. Vielen Dank. Jetzt die weiteren Themen in der Zusammenfassung. Kurz nach 12 und die Temperaturen verlassen so langsam den angenehmen Bereich. Bis 37 Grad sollen sie heute stellenweise erreichen im Land. Und das ruft den Deutschen Wetterdienst auf den Plan. Es gibt eine offizielle Warnung vor Extremhitze. Experten raten, direkte Sonne zu meiden und Innenräume möglichst kühl zu halten. Außerdem sollte man viel Wasser trinken und nur leichte Kost zu sich nehmen. Deutschlands Exporteure haben 2025 nach 3 Jahren mit Rückgängen wieder mehr Waren in die Welt exportiert. Das Volumen stieg um 1,3%. Das gilt als Erfolg, allerdings liegt der Wert immer noch 6,3% unter dem von 2019. Das war das letzte Jahr vor Corona und dem russischen Angriff auf die Ukraine. Es gibt leider schlechte Nachrichten von der Bonner Nordbrücke. Die wichtige Verbindung muss leider gesperrt bleiben. In Teilen muss die Brücke sogar abgerissen werden. Das hat Bundesverkehrsminister Schnieder vorhin bekannt gegeben. Die Autobahnbrücke über den Rhein war Anfang Juni wegen Schäden gesperrt worden. An der linksrheinischen Vorlandbrücke, also dem Teil, der noch über Land führt, sei der Schaden noch größer als angenommen, sagte Schnieder. Die Brücke könne an der Stelle nicht mehr repariert werden, sondern muss abgerissen und neu gebaut werden. Das Vergabeverfahren werde aber sofort starten, sagt Schnieder, sodass möglichst noch im Juli mit dem Abriss begonnen werden könne. Ziel sei es, dass die neue Brücke dann spätestens Ende 2028 für den Verkehr geöffnet wird. Die Sperrung hat an den meisten Tagen einen Verkehrskollaps zur Folge. In Bonn und Umgebung staut sich der Verkehr extrem. Und da die Ausweichrouten auch Köln mit einbeziehen, staut es sich dort noch mehr als ohnehin schon. Und das waren die Nachrichten mit Marc Weiß.
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3: Die 30-Grad-Marke haben wir geknackt. 31 Grad stehen im Moment bei euch auf dem Thermometer. Und im Moment ist auch noch jede Menge Sonnenschein mit dabei. Später am Nachmittag kommen dann ein paar Wolken dazu. Und dann gibt es auch mal Regenschauer Richtung Abend. Dann auch kräftige Schauer und starke Gewitter hier bei uns. Morgen am Samstag sieht es ähnlich aus. Also auch dann 32 Grad in der Spitze. Geht erstmal los mit viel Sonnenschein. Dann am Nachmittag und am Abend kommt auch Regen und Gewitter dazu. Sonntag machen wir genauso weiter.
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3: Eine Meldung habe ich da. Claudia meldet, dass die Polizei auf dem Chorweiler Zubringer kurz vor der Kurve nach Pesch steht und dort die Geschwindigkeit kontrolliert. Ansonsten in der Stadt ein Ampelausfall bei der A555, bei der Aus- und Auffahrt Godorf auf die Kerkrader Straße. Da sind die Ampeln ausgefallen, wenn ihr dort unterwegs seid. Fahrt vorsichtig, kann sich hier und da auch ein bisschen knubbeln. Auf den Autobahnen A4, Köln Richtung Aachen, zwischen Poll und Rodenkirchen, Achtung, da liegen Gegenstände auf der Fahrbahn. Und das sind die weiteren Staus, A4, Köln Richtung Aachen, zwischen Dreieckhäumer und Eiffeltor. 4 Kilometer Stop and Go, 7 Minuten plus. Dann die A59, Bonn Richtung Köln zwischen Spich und Flughafen. Da müsst ihr eine Viertelstunde oben drauf packen, 4 Kilometer Stau. Und A555, Bonn Richtung Köln zwischen Godorf und Kreuz Süd, 2 Kilometer Stau. Und das heißt für euch 9 Minuten oben drauf. Wenn ihr noch was entdeckt, gerne einfach eine WhatsApp-Sprachnachricht hier zu mir ins Studio an die 0221 951 99 99.
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3: Mahlzeit, Marie Güttke ist hier. Hallo Köln, ich habe jetzt Phil Collins für euch im besten Mix, You'll Be In My Heart. Danach noch Rosé und Bruno Mars mit A Pateux und Taylor Swift. Die ist auch noch mit dabei im besten Mix jetzt.

0: Gute Nacht, 12 am Freitag. Seit ein paar Tagen ist ja Sommer angesagt.
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0: Marie Güttgebennig, schön, dass ihr dabei seid. Wir verbringen gemeinsam diesen wirklich unfassbar heißen Tag. 34 Grad in der Spitze sollen es heute werden. Da freuen sich einige von euch über ein kleines bisschen Abkühlung. Ihr müsst euch jetzt aber nicht direkt einen Eimer Wasser über den Kopf kippen oder eine neue Eisbucket-Challenge starten, sondern ihr könnt zum Beispiel die interaktive Karte der Stadt Köln auf dem Online-Hitzeportal nutzen. Da könnt ihr nämlich kühle Orte eintragen und vor allem auch welche finden. Radio Köln-Reporterin Paula Winken hat es getestet und den ersten Cooling Raum Kölns in Lindweiler, die Stadtbibliothek in Kalk und den Römerpark in der Südstadt entdeckt.
3: Ja, also ich glaube, ich bin gerade im Paradies angekommen. Das hat auch noch einen anderen Namen, das nennt sich Liebützje. Das ist ein Café in Lindweiler und beim Reinkommen, da würde ich sagen, wurde ich schon fast ein bisschen erschlagen von der Klimaanlage. Neben der Klimaanlage hat mich Hans-Jürgen ganz herzlich empfangen.
4: Man kann hier hinkommen, man kann sich hier aufhalten. Man muss nichts konsumieren. Also die Leute, die heute hier waren, die fanden das alle sehr, sehr gut und haben alle gemeint, ja, das hier lässt sich aber gut aushalten.
3: Du kannst das machen wie Alexandra, die sitzt hier neben mir im Innenhof der Bibliothek. Alexandra, warum sitzt du denn hier?
5: Weil es hier sehr schön ist vom Garten her. Es gibt hier sehr viele Möglichkeiten, sich hinzusetzen, zu entspannen und zu lernen, abzuschalten.
3: Es gibt viele, die sich hier wirklich sonnen, aber auch Menschen wie Estelle. Sie hat mir gesagt, dass sie eigentlich gar nicht so viel mit dem Sommer anfangen kann. Für ihre Freundin ist sie jetzt aber gerade trotzdem hier im Park. Ihr würde aber absolut nicht einfallen, in der Sonne zu sitzen.
6: Absolut nicht, weil ich absolut nicht in der Sonne klarkomme. Also ich vertrage auch keine Sonne. Deswegen bin ich absoluter Schattenmensch.
3: Das reicht Estelle aber immer noch nicht ganz als Abkühlung.
6: Ja, ich habe tatsächlich auch noch einen Ventilator mit, damit man noch ein bisschen den Wind hat, weil sonst steht die Luft ganz schön stark.
0: Also gut gekühlt seid ihr im Café Liebützje vom Bürgerverein Lindweiler in der Stadtbibliothek in Kalk oder auch einfach unter den Bäumen im Römerpark und die echten Profis haben einen Ventilator dabei. Soweit bin ich noch nicht, aber ein Fächer finde ich ist auch schon mal ein guter Anfang.
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0: Die DEVK nimmt dieses Jahr zum allerersten Mal am Kölner CSD teil. Und darüber sprechen wir jetzt mit Finn Hellmund. Hallo Herr Hellmund, Sie sind bei der Softwareentwicklung des Unternehmens und außerdem im Kernteam des DEVK Pride-Netzwerks. Wie erleben Sie diesen Schritt Ihres Arbeitgebers?
1: Ja, als Urkölner, Transmann und langjähriger Mitarbeiter der DEVK ist es echt ein emotionales Highlight für mich. Also ich bin jetzt lang genug dabei und das erste Mal, dass die DEVK beim CSD Flagge zeigt, ist einfach mega. Ich feiere das sehr.
0: Wie ist denn das Arbeitsklima bei der DEVK für Sie als queere Person?
1: Ja, vor 3 Jahren habe ich mich geoutet über einen Intranet-Artikel in der DEVK. Und ich muss sagen, das Arbeitsklima war vorher wertschätzend und ist es nach wie vor. Und das ist auch genau gut so. Ich möchte ja nicht, dass sich da was verändert, weil ich bin der gleiche Mensch. Also ich kann nur Mut machen, das zu tun, auch wenn es vielleicht nicht ganz so einfach ist.
0: Was würden Sie Menschen raten, die noch zögern, sich bei der Arbeit zu outen?
1: Ja, wie gesagt, es erfordert sehr viel Mut. Und was ich nur empfehlen kann, ist auf jeden Fall, sich jemanden zu suchen, mit dem man sich austauschen kann im Vorfeld, sodass man auch eine Begleitung hat während des Outings. Das macht einiges leichter und man fühlt sich nicht so alleine und ist auf jeden Fall gut aufgehoben. Bei mir wurde der Mut definitiv belohnt. Ich kann jetzt endlich frei leben, arbeiten und muss mich nicht verstecken oder habe auch keine Tonnen Last mehr auf meinen Schultern. Und das fühlt sich einfach mega gut an.
0: Vielen Dank für diese Einblicke. Tschüss, Herr Hellmund. Die DEVK beim Cologne Pride 2026 am 5. Juli in Köln. DEVK. Gesagt, getan, geholfen.
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1: Mit Sandra Rosenthal, guten Tag. Bonner Nordbrücke muss neu gebaut werden. Rote Stühle kommen wieder auf den Neumarkt. Und das Wetter hochsommerlich bis 34 Grad. Eine neue Brücke bauen in nur 2 Jahren. Das will Bundesverkehrsminister Schnieder in Bonn möglich machen. Er hat am Vormittag vor der Presse gesagt, dass die vielbefahrene Bonner Nordbrücke nicht mehr für den Verkehr freigegeben werden kann. Die Schäden sind zu massiv. Noch heute soll eine Ausschreibung für den Abriss rausgehen und schon 2028 soll die neue Brücke fertig sein. Es geht dabei streng genommen nicht um die große Nordbrücke über den Rhein, sondern um die linksrheinische Vorlandbrücke, die daran grenzt. Seit Anfang Juni ist die Brücke, über die die A565 führt, komplett gesperrt. Sie waren schon letzten Sommer da und sie kommen auch wieder. 100 rote Stühle auf dem Neumarkt. Die Aktion vom Haus der Architektur soll den größten Platz Kölns zum Verweilen einladen und den Neumarkt auch wieder auf eine etwas andere Art beleben. Rebecca Otten, was passiert denn da genau?
2: Ja, es gibt Lesungen, Podiumsdiskussionen und auch andere Aktionen dort. Den Auftakt macht heute ein Gespräch zum Thema Du entscheidest, was braucht die Kölner Innenstadt. Ab 14 Uhr können Passantinnen und Passanten unter anderem mit Kölns Innenstadtbürgermeisterin Derja Karadag darüber sprechen, wie zum Beispiel Kölns Plätze lebenswerter werden könnten. Die 100 roten Stühle stehen dann bis Ende September auf dem Neumarkt.
1: Die alte Kölner Landstraße hinterm Flughafen ist bei Motorradfahrern leider sehr beliebt. Immer wieder passieren dort schwere oder sogar tödliche Unfälle. Auch gestern am späten Abend ist ein Motorradfahrer dort verunglückt. Er wurde laut Polizei lebensgefährlich verletzt. Andere Fahrzeuge waren nicht beteiligt. Der Fahrer habe wohl die Kontrolle über sein Motorrad verloren, so die Polizei. Die alte Kölner Landstraße war wegen des Unfalls in beide Richtungen gesperrt. Und das waren die Nachrichten mit Sandra Rosenthal. 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
3: Mit noch Sonnenschein, also gerade auf jeden Fall blauer Himmel und viel Sonne bei 32 Grad. Später am Nachmittag sind dann aber auch ein paar Wolken und vor allem auch ein paar Schauer mit dabei, die dann Richtung Abend und auch in der Nacht zu kräftigen Gewittern werden. Da auf jeden Fall aufpassen, denn der Deutsche Wetterdienst warnt da wirklich auch vor starken Gewittern. Morgen am Samstag sieht es ähnlich aus, 32 Grad schaffen wir da in der Spitze und es geht auch gleich los. Erstmal mit ein bisschen Sonnenschein zum Start in den Tag. Richtung Abend sind dann Schauer und Gewitter mit dabei. Am Sonntag sieht es ähnlich aus.
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3: Claudia meldet, dass die Polizei auf dem Chorweiler Zubringer kurz vor der Kurve nach Pesch steht und die Geschwindigkeit kontrolliert. Außerdem hat uns Wolfgang gerade noch Bescheid gegeben, ein Blitzer auf der Mülheimer Brücke vom Wiener Platz in Richtung Boltensternstraße. Dankeschön für die Meldung. Wenn ihr unterwegs auch noch was entdeckt, einfach eine WhatsApp-Sprachnachricht an die 0221 951 99 99. Wir schauen auch noch auf die Straßen. Immer noch der Ampelausfall bei der A555 Aus- und Auffahrt Godorf auf die Kerkrader Straße. Da funktioniert die Ampel nicht, also seid da vorsichtig unterwegs. Auf den Autobahnen staut es sich auf der A4 Köln Richtung Aachen zwischen Dreieck Holmer und Eiffeltor auf 4 Kilometer, das heißt 9 Minuten Stauzeit.

0: Dann die A59 Bonn Richtung Köln zwischen Spich und Flughafen. Hier müsst ihr 11 Minuten oben drauf packen. 2 Kilometer Stau. Und A555 Bonn Richtung Köln zwischen Godorf und dem Kreuz Süd. 2 Kilometer Stau hier, 12 Minuten oben drauf. Allen unterwegs eine gute und vor allem sichere Fahrt.
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0: Am Samstag spielt ja unsere Nationalmannschaft gegen die Elfenbeinküste und wir schauen uns das Land mal ganz genau an. Besonders wichtig natürlich hier für uns von Radio Köln, ja, Musik. Was hören denn eigentlich die Menschen dort? Ja, ungefähr sowas hier. Für das europäische Ohr klingt das vielleicht so wie ein klassischer Afrobeat, aber es gibt hier doch noch so ein paar Nuancen, die die Musik von der Elfenbeinküste einzigartig machen. Coupé décalé heißt das Genre und es ist nochmal deutlich schneller und energetischer als der Afrobeat aus Westafrika. Was die Kölner Pens unseren Herrenmannschaften, unseren Spielern wünschen vor dem Spiel gegen die Elfenbeinküste, wir haben die mal gefragt, ob die so ein paar Fußballtipps vielleicht haben. Haben sie auf jeden Fall. Erzählen Sie uns gleich.

0: Time sagt Michael Schulte und Marie Güttke sagt lieber 12.43 Uhr.
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0: Morgen ist es soweit. Die deutsche Herrennationalmannschaft spielt ihr zweites WM-Spiel und zwar gegen die Elfenbeinküste. Schiefgehen kann da, glaube ich, nicht. Schließlich hat gestern unser Kölner WM-Orakel Elefant Tarak im Kölner Zoo, wie schon vor dem Spiel gegen Curaçao, auch diesmal einen deutschen Sieg vorausgesagt. Also da geht doch gar nichts schief. Trotzdem haben wir zur Sicherheit nochmal die echten Expertinnen und Experten gefragt, die ganz genau wissen, wie man Tore schießt und wie man zusammenhält als Team.
2: Liebes deutsche Team, wir wünschen euch für das nächste Spiel unfassbar viel Glück. Einfach gewinnen.
3: Spaß haben und miteinander arbeiten, in der Gruppe halt.
4: Also, ich würde darauf achten, dass die in der Abwehr keine Eigentore schießen. Das machen die ja eigentlich auch nie. Und dass die eine bestimmte Strategie haben und halt viel Glück und Spaß, dass sie wieder 7-1 gewinnen.
2: Und nicht um sich selber kümmern. Zum Beispiel, wenn man den Ball hat, nicht alleine laufen, sondern sagt, lauf mit und dann fasst man den und dann schießt der ein Tor.
5: So wie letztens, 7-1.
6: Ihr schafft das!

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1: Mit Sarah Heinz, guten Tag. Mal eben was im Internet bestellen oder ein Abo für den Streamingdienst abschließen, das ist schnell mit einem Klick erledigt. Das Ganze rückgängig zu machen, ist oft komplizierter. Das soll sich jetzt aber ändern. Ab heute gilt bei uns eine Neuregelung im Onlinehandel. Danny Hopper aus dem News-Team, ein Online-Widerruf muss künftig genauso einfach sein wie der Kauf selbst.
2: Genau, dafür gibt's ab sofort einen Widerrufsbutton. Der ist jetzt Pflicht auf Webseiten und in Apps. Er greift beim klassischen Online-Einkauf von Waren, Streaming-Abos und online abgeschlossenen Finanzdienstleistungen, wie zum Beispiel Krediten oder Versicherungen. Und es ist auch egal, ob ich jetzt beim großen Versandriesen oder beim kleinen Nischenshop online was kaufe, sie alle müssen diese Funktion jetzt bereitstellen. Ein paar Ausnahmen gibt es. Beim Verkauf von Waren, die schnell verderben können, gilt kein Widerrufsrecht. Das ist zum Beispiel bei frischen Lebensmitteln der Fall. Oder auch bei Waren, die speziell auf den Käufer zugeschnitten sind, wie etwa bei Maßanzügen.
1: Und wie läuft das Ganze jetzt in der Praxis ab?
2: Also auf der Website muss jetzt eine gut sichtbare Schaltfläche sein mit einer Aufschrift wie Vertrag widerrufen. Wenn du da dann drauf drückst, kommst du zu einer Übersichtsseite. Da musst du dann noch Name, Bestellnummer und E-Mail-Adresse eintragen. Dann musst du noch einmal abschließend auf einen Bestätigungsbutton drücken und das war's dann schon. Der Händler muss dir das dann automatisch direkt per Mail bestätigen. Gründe für deinen Widerruf musst du übrigens nicht angeben. Wichtig noch, der Widerruf ist weiterhin nur innerhalb der gesetzlichen Frist möglich. Das sind in der Regel 14 Tage, nachdem der Vertrag abgeschlossen wurde oder die Ware angekommen ist. Die Verbraucherzentralen finden die neue Regel gut. Sie sagen, das sorge für mehr Komfort, Sicherheit und Transparenz.
1: Danke, Danny. Mehr wichtige Meldungen jetzt im Überblick. In Brüssel läuft der zweite Tag des EU-Gipfels. Heute soll vor allem der EU-Haushalt ab 2028 besprochen werden. Laut Bundeskanzler Merz ist der billionenschwere Vorschlag, der auf dem Tisch liegt, aber zu hoch. Die Zahlen müssten runter, sagte er. Eigentlich sollten in der Schweiz heute die Verhandlungen zwischen den USA und dem Iran beginnen. Die Gespräche wurden jetzt aber verschoben. Einen neuen Termin gibt es noch nicht. Auch ein Grund für die Verschiebung wurde bisher nicht genannt. Die Bonner Nordbrücke muss gesperrt bleiben. Teile der Brücke sollen bald sogar abgerissen und neu gebaut werden. Laut Bundesverkehrsminister Schnieder soll das Vergabeverfahren sofort starten, damit noch im Juli mit dem Abriss begonnen werden könne. Ziel sei es, die neue Brücke bis spätestens Ende 2028 für den Verkehr zu öffnen. Die reichsten 10% der Menschen weltweit sorgen im Vergleich für die größte Umweltzerstörung. Zu viele Flüge, dicke Autos und hoher Fleischkonsum laut einer gemeinsamen Studie aus den Niederlanden und Großbritannien verursacht alleine das Verhalten der obersten 10% Umweltschäden in Höhe von 1,5 bis fast 5 Billionen Euro. Das sei mehr als die nötigen Mittel, um Klima und Biodiversität angemessen zu helfen, heißt es von den Studienmachern. Diese Gruppe sollte deswegen mehr in die Pflicht genommen werden, heißt es. Nicht nur, weil sie den meisten Schaden verursachen würde, sondern auch, weil sie den größten Einfluss hätte, ihn zu verringern. Und das waren die Nachrichten mit Sarah Heinz.
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3: Schwitzen ist heute angesagt, bei 34 Grad in der Spitze und die haben wir auch schon fast erreicht. 33 Grad messen wir gerade im Moment. Am Nachmittag kommen dann aber Schauer mit dazu und später am Abend und in der Nacht dann auch kräftige Gewitter. Morgen am Samstag ebenfalls viel Sonnenschein und auch wieder richtig warm bei 32 Grad. Aber dann sieht es genauso aus wie heute auch. Richtung Abend sind dann Schauer und Gewitter mit dabei.
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3: Claudia meldet einen Blitzer auf dem Chorweiler Zubringer, kurz vor der Kurve nach Pesch. Da wird kontrolliert, also Fuß vom Gas. Und Daniel hat uns Bescheid gegeben, ein Blitzer auf der Mühlheimer Brücke vom Wiener Platz Richtung Boltensternstraße. Wenn ihr unterwegs auch noch einen Blitzer entdeckt habt, 0800 951 99 99, das ist die kostenlose Radio Köln Verkehrshotline. In der Stadt gleich zwei Ampelausfälle. Einmal auf der Kreuzung Hönniger Weg, Ecke Eifelstraße, Ecke Eifelwall und einen an der A555 an der Aus- und Auffahrt Godorf auf die Kerkrader Straße. Auf den Autobahnen ist jetzt langsam ein bisschen mehr los. Das hier sind alle Staus ab 10 Minuten Stauzeit. A4, Köln Richtung Aachen. Zwischen Dreieckheimer und Eiffeltor 5 Kilometer Stau, eine Viertelstunde obendrauf. Dann die 59, Bonn Richtung Köln, zwischen Spich und Flughafen. 5 Kilometer Stau, 12 Minuten plus. Und A555, Bonn Richtung Köln, zwischen Godorf und Kreuz Süd. 3 Kilometer Stau, 10 Minuten müsst ihr obendrauf packen. Allen unterwegs eine gute Fahrt.
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3: Mit Marie Güttke, hallo Köln. Und ihr steht vielleicht gerade in der Küche, bereitet euch noch was Leckeres zum Essen vor. Ist doch wunderbar. Dabei gibt es ein bisschen Musik von Radio Köln. Zum Beispiel Lola Young jetzt mit Messi. Und wir sprechen gleich nochmal über das Rainbow Festival. Ja, wir starten das bunteste und verrückteste Festival überhaupt hier in Köln am Fühlinger See. Erzähle ich euch gleich mehr zu.

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0: Könnte ich rauf und runter hören die ganze Zeit, ne? Harry Styles, American Girls hier bei Radio Köln. Es wird bunt, es wird voll und hoffentlich bleibt es auch trocken am 27. Juni.
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0: 14 Minuten nach 1 haben wir es mittlerweile. Marie Göttges ist hier. Ja, es wird wirklich cool. Es wird bunt. Das ist ja das Rainbow Festival. Vor allem für Vielfalt, für Offenheit. Und ihr könnt euch auch auf viel wunderbare Musik freuen. Als 90er-Kind feiere ich natürlich total, dass die hier dabei sind.

0: auch die No Angels oder die Grüngürtelrosen hier aus Kölle sind mit dabei. 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Radio Köln-Kollege Jonas Mikolajczak freut sich auch schon sehr.
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1: 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Auf der Hamburger Reeperbahn ist sie schon längst ein Markenzeichen. Mehrere Kneipen, mehrere Clubs und eine Persönlichkeit, die nicht mehr wegzudenken ist.
2: Gerade im Moment ist es wichtig, ein Zeichen zu setzen, wo Rechte von queeren Menschen wieder in Frage gestellt werden. Und ich bin wirklich sehr stolz, da wirklich ein Teil sein zu dürfen.
1: Sie kommt zum Rainbow Festival, um mit euch zu feiern und den Sommer zu genießen. Also kommt vorbei am 27. Juni zum Rainbow Festival in Köln und feiert mit Olivia Jones den Sommer eures Lebens.
2: Mein schönstes Sommererlebnis, das kann ich ja leider nicht erwähnen, weil das ist nicht jugendfrei. Aber es war super.
0: Vielleicht verrät sie es ja dann am 27. Juni, wer weiß. Alpha will übrigens auch mit auf der Bühne und natürlich jetzt hier bei Radio Köln Big in Japan.
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1: Ich bin Rebecca Otten. Guten Tag. Bonner Nordbrücke bleibt gesperrt und es gibt einen Teilabriss. Die Cologne Pride-Wochen starten heute Abend und das Wetter noch sonnig heiß, später aber Gewitter. Unsere Befürchtungen haben sich leider bestätigt. Das bedeutet Umwege, Zeitverlust und enorme Kosten für unsere Betriebe. So hat die Kölner Handwerkskammer in einer ersten Reaktion auf die Lage rund um die Bonner Nordbrücke reagiert. Seit dem Vormittag steht fest, die Brücke bleibt 2 Jahre lang voll gesperrt. Pia Rempe mit einem Update.
2: Für das regionale Handwerk bedeutet das in den nächsten Jahren erhebliche Mehrbelastungen, sagt Handwerkskammerpräsident Rademacher. Man nehme den Verkehrsminister beim Wort. Bund und Autobahn GmbH seien jetzt gefordert, die Teilsanierung der Brücke und auch den Brückenneubau mit höchster Priorität voranzutreiben. Bundesverkehrsminister Schnieder hatte am Vormittag auf einer Pressekonferenz in Bonn mitgeteilt, dass die Bonner Nordbrücke nicht mehr für den Verkehr freigegeben werden kann. Die Schäden sind einfach zu massiv. Noch heute soll eine Ausschreibung für einen Teilabriss rausgehen und schon 2028 soll die neue Brücke fertig sein.
1: Und bleiben wir beim Thema Baustellen. Bahnpendler und Reisende Richtung Rheinland-Pfalz müssen ab morgen mit einigen Einschränkungen klarkommen. Die Bahn arbeitet bis zum 10. Juli auf der linken Rheinseite zwischen Köln und Mainz an den Gleisen, Weichen und an der Oberleitung. Christina Czesny hat die Infos für euch.
3: Die Fernzüge werden ab dem 2. Juli umgeleitet und halten nicht am Kölner und Bonner Hauptbahnhof. Dafür aber in Messe-Deutz und in Beuel. Im Nahverkehr will die Bahn für den RE5 Ersatzbusse einsetzen. Die RB48 fährt gar nicht. Die Strecke soll Ausweichroute für ein anderes Projekt, nämlich die Sanierung der Strecke Troisdorf-Wiesbaden werden und muss laut DB dafür auf Vordermann gebracht werden.
1: Happy Pride, das steht in den nächsten 2 Wochen bei uns in Köln ganz oben auf dem Plan. Am Abend gibt es am Cologne Pride Beach mitten in der Innenstadt auf dem Eulogiusplatz die offizielle Eröffnung der 2 Veranstaltungswochen. Höhepunkt ist dann die große CSD-Demo am Sonntag, den 5. Juli. Über die ganze Stadt verteilt gibt es bis dahin viele Partys, Workshops und gemeinsame Ausflüge. Im Mittelpunkt steht dabei, auf queere Rechte aufmerksam zu machen und sich für Gleichberechtigung gemeinsam stark zu machen. Und soweit die Meldungen für Köln mit Rebecca Otten.
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4: Und aktuell stehen bei euch auf dem Thermometer schon 33 Grad, Höchstwerte 34 Grad, also die haben wir jetzt bald auch erreicht. Im Moment auch noch mit viel Sonnenschein und blauem Himmel, aber dann so ab dem Nachmittag sind dann Schauer und Gewitter mit dabei. Die halten sich dann auch am Abend und auch in der Nacht bleibt es noch nass und gewittrig. Dazu dann morgen am Samstag ähnliche Aussichten. Da gibt es 33 Grad in der Spitze, vor allem zum Start in den Tag auch erstmal mit Sonnenschein. Später am Samstagabend kann es aber auch mal das ein oder andere Gewitter geben. Am Sonntag sieht ähnlich aus bei 31 Grad in der Spitze.
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4: Miriam meldet einen Blitzer auf dem Sachsenring zwischen Ulrepforte und Klotwigplatz in Fahrtrichtung Klotwigplatz. Hier ist Tempo 30 erlaubt. Dann hat uns Daniel Bescheid gegeben, dass auf der Mühlheimer Brücke vom Wiener Platz Richtung Boltensternstraße geblitzt wird. Also auch da Fuß vom Gas. Wenn ihr unterwegs noch was entdeckt, einen Blitzer auf den Straßen hier bei uns in der City oder auch auf den Autobahnen rund um Köln, dann sagt doch gerne Bescheid unter der 0800 951 99 99. In der City 2 Ampelausfälle. Einmal an der Kreuzung Hönninger Weg, Eifelstraße, Ecke Eifel-Wall und ein Ampelausfall an der A555 bei der Aus- und Auffahrt Godorf auf die Kerkrader Straße. Auf den Autobahnen A4, Achtung, Aachen Richtung Köln im Kreuz West an der Überleitung zur 1 Richtung Euskirchen. Da ist ein Fahrzeug liegen geblieben, direkt in der Überleitung. Also bitte dort vorsichtig fahren. Und das hier sind die Staus ab 15 Minuten Stauzeit. A1, Euskirchen Richtung Köln zwischen Frechen und Kreuz

0: Nord. 7 Kilometer Stau, 21 Minuten plus. Dann die 4 Olpe Richtung Aachen. Zwischen Kreuz Ost und Eiffeltor 7 Kilometer Stau. Kostet euch 17 Minuten. Und die 59 habe ich auch noch mit dabei. Bonn Richtung Köln zwischen Spich und Flughafen. 17 Minuten Stauzeit ebenfalls. Hier gibt es 5 Kilometer Stau. Alle Staus, auch die kürzeren, könnt ihr natürlich jederzeit nochmal kostenlos nachlesen bei uns in der Radio Köln App.
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0: Mit Marie Güttke, hallo Köln. Und jetzt mit Linkin Park im besten Mix, The Emptiness Machine. Danach habe ich noch Tina Turner und Läu für euch.

0: Gold.
1: Musik von Loi. Gold hört ihr natürlich in eurem Lieblingsradio am Freitag. Happy Weekend. Heute ist ja noch ein bisschen Schwitzen angesagt, zumindest gerade im Moment. 34 Grad stehen bei euch auf dem Thermometer. Wenn ihr ein bisschen Abkühlung wollt, dann wartet noch ein paar Stündchen. Dann kommt auf jeden Fall ein bisschen Regen runter. Aber Achtung, da ist auch das ein oder andere Gewitter mit dabei heute an diesem Freitag. Für uns ist es jetzt erstmal der richtige Zeitpunkt, um mal zu schauen, wie war denn die Woche eigentlich so? Und genau das macht ja hier bei uns immer mein Kollege Radio Köln-Reporter Guido Ostrowski in einer Minute.
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3: So, Kölle, da hast du deinen Sommer.
4: Dieses warme Gefühl ist befreiend.
3: Ja, wobei uns dieses Wetter gerade gefühlt auch irgendwie zusammenschweißt.
5: Zu heiß kann auch sein.
3: Ey, ab 30 Grad aufwärts musst du gegensteuern.
5: Ich habe mir extra ein Kühltuch bestellt.
3: Ist ein Anfang, ein Sprung in ein Kölner Freibad, die logische Fortsetzung.
6: Das letzte Mal, als ich schwimmen war, war tatsächlich im Landpark. Fand ich ganz schön.
3: Ganz wichtig bei dieser Hitze ist natürlich auch viel trinken. Gut, dass es immer mehr kostenlose Trinkbrunnen gibt.
7: Ich finde sowas super. Es könnte gerne noch mehr davon geben, ja.
3: Wasser mit Geschmack, kurz Kölsch, gibt's leider noch nicht aus Brunnen. Aber Kneipe und Brauhaus sind doch auch schön. Und guck, Casala hat jetzt sein eigenes aufgemacht.
8: Ja, ist ein bisschen surreal noch, ne? Dass man sagt, okay, jetzt haben wir ein Brauhaus eröffnet, so was.
3: Ja, krass, aber keine Angst. Casala werden weiter Musik machen. Das Zappen überlassen die Jungs den Profis.
9: Vor der Theke sieht man uns wahrscheinlich öfter mal.
3: Amen. Was uns zu guter Letzt in den Dom bringt. Der ist zwar auch nicht umsonst, aber herrlich kühl. Und der Dom hat eine neue Orgel. Und was für eine.
10: Sehr stimmgewaltig, ganz toll.
3: In diesem Sinne, habt ein tolles Wochenende.
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1: Mit Sarah Heinz, guten Tag. Der Deutsche Wetterdienst warnt fast in ganz Deutschland vor Hitze. Vor allem im Westen des Landes könnte die Hitzebelastung extrem ausfallen. Bis 38 Grad kann es heute auch bei uns in NRW geben. Viele zieht es da zur Abkühlung ins Freibad oder an den See oder auch in den schattigen Wald. Danny Hoppe aus dem News-Team, da warnt der Umweltverband WWF aber vor einer erhöhten Waldbrandgefahr.
2: Ja, die Umweltschützer appellieren nochmal, Zigaretten nicht einfach wegzuwerfen, weil das kann bei einer so großen Trockenheit dann alles ganz schnell gehen. Auch bei Lagerfeuern im Wald oder generell in der Natur müsse man deshalb besonders aufpassen. Denn vor allem in Teilen Mittel- und Ostdeutschlands, aber auch in Süddeutschland, herrscht nach Angaben des Deutschen Wetterdienstes aktuell eine hohe Waldbrandgefahr. In einigen Regionen gilt sogar die höchste Warnstufe. Und in den nächsten Tagen dürfte die Waldbrandgefahr insgesamt in Deutschland noch steigen, denn die große Hitze soll ja jetzt auch die nächsten Tage noch anhalten.
1: Ähnlich sieht die Lage gerade ja auch bei unserem Nachbarn Frankreich aus.
2: Ja, für mehr als die Hälfte der Bevölkerung dort gilt schon die zweithöchste Hitzewarnstufe und auch in Frankreich hat die Hitzewelle ihren Höhepunkt noch nicht erreicht. Ab Sonntag sind dort bis zu 40 Grad möglich. Das französische Arbeitsministerium hat deshalb an Unternehmen appelliert, die Arbeitszeiten an die Hitzewelle anzupassen und auch an vielen Schulen ist der Unterricht ausgefallen. In ersten Städten wurden auch die mündlichen Abiturprüfungen verschoben. Auch die französische Bahn hat dutzende Fernzüge gestrichen aus Sorge vor defekten Klimaanlagen und Präsident Macron hat die Menschen im Land dazu aufgerufen, sich in den nächsten Tagen vor allem um ältere Menschen gut zu kümmern.
1: Danke, Danny, für die Infos. Noch mehr Meldungen jetzt kurz und kompakt. In der Diskussion um den EU-Haushalt fordern einige der Staats- und Regierungschefs auf dem EU-Gipfel einen neuen Vorschlag, darunter auch Bundeskanzler Merz. Vorgeschlagen wurde ein billionenschweres Budget. Merz sagte, das sei viel zu hoch. Wir könnten nur so viel Geld ausgeben, wie wir auch haben, hieß es. Deutschlands größter Rüstungskonzern Rheinmetall hat verbindliche Regelungen für den Einsatz von KI in Waffensystemen gefordert. Die KI dürfe niemals selbst entscheiden, wann und auf wen geschossen werde, hieß es. Solche Regelungen müssten über einen Ethikrat oder eine UN-Resolution getroffen werden. Im baden-württembergischen Renningen bei Stuttgart ist die Polizei auf der Suche nach einem vermissten Säugling. Seit gestern Abend wird der 3 Monate alte Junge demnach vermisst. Gesucht werde mit Suchhunden, Hubschrauber und Drohnen. Die Hintergründe zum Fall sind bisher nicht bekannt. Viele Deutsche sparen vor allem bei Kleidung und Restaurantbesuchen. Das ist das Ergebnis einer neuen Umfrage für das Vergleichsportal Idealo. Dort hat mehr als die Hälfte der Befragten gesagt, dass sie weniger Geld für Bekleidung und Accessoires ausgeben. Auch Restaurant- und Kinobesuche würden häufiger gestrichen. Ungefähr jeder zweite geht demnach seltener aus, um Geld zu sparen. 36% der Befragten haben außerdem angegeben, dass sie weniger für die eigene körperliche Fitness ausgeben, zum Beispiel für Yogakurse oder das Fitnessstudio. Und das waren die Nachrichten mit Sarah Heinz.
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3: So, Höchstwerte haben wir erreicht. 34 Grad stehen bei euch auf dem Thermometer. Und im Moment ist auch immer noch viel Sonnenschein mit dabei. Blauer Himmel, das hört aber dann am Nachmittag auf. Da kommen dann ein paar Wolken dazu und vor allem kommen dann auch Regenschauer und Gewitter hier zu uns nach Köln. Die halten sich auch. Den ganzen Abend über sind Gewitter möglich. Genauso sieht es dann auch am Samstag aus. Da starten wir auch erstmal mit Sonne in den Tag. Richtung Abend kann es dann aber auch mal nass werden und auch da sind dann Hitzegewitter möglich. Am Sonntag ebenfalls die meiste Zeit über trocken und sonnig, aber zwischendurch auch mal nass.
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3: Genauso sieht's aus und das geht nur dank eurer Hilfe. Zum Beispiel hat sich Marita gemeldet.
4: Der Starrenkasten auf der Kölner Straße gegenüber vom Alexianer Krankenhaus. Der steht immer noch da. Also fahrt vorsichtig, da werden immer noch schöne Bilder gemacht, weil da ist nur bis 50 erlaubt. Habt alle einen schönen Tag noch. Bye.
3: Dankeschön fürs Bescheid geben. Miriam meldet außerdem Blitze auf dem Sachsenring zwischen Ulrefort und Klodwigplatz. Fahrtrichtung Klodwigplatz. Hier gilt Tempo 30. Und Daniel hat uns gesagt, Achtung, auf der Mühlheimer Brücke vom Wiener Platz Richtung Boltensternstraße wird ebenfalls kontrolliert. In der City 2 Ampelausfälle. Einmal auf der Kreuzung Hönninger Weg, Eifelstraße, Eifelwall und an der A555 bei der Aus- und Auffahrt Godorf auf die Kerkrader Straße. Da ist auch die Ampel ausgefallen. Fahrt dort vorsichtig. Da ist ja teilweise so ein bisschen knubbelig. durch. Auf den Autobahnen A4 Aachen Richtung Köln im Kreuz West an der Überleitung zur 1 Richtung Euskirchen ist ein Fahrzeug liegen geblieben. Und das hier sind die Staus ab 15 Minuten Stauzeit. A1 Euskirchen Richtung Dortmund zwischen Kreuz West und Kreuz Leverkusen. 10 Kilometer hier. Stockender Verkehr ist es zwar, das kostet euch eine Viertelstunde trotzdem. Auf der 4 Olpe Richtung Aachen zwischen Kreuz Ost und Kreuz Süd 5 Kilometer Stau, 20 Minuten plus. Und A59 Bonn Richtung Köln zwischen Spich und Flughafen 22 Minuten Stauzeit. Hier habt ihr gerade 5 Kilometer Stau. Wenn ihr unterwegs noch was entdeckt, guckt doch einfach mal in unsere kostenlose Radio Köln App. Über die könnt ihr uns nämlich Bescheid geben, wenn ihr auf den Straßen noch was gesehen habt. Und da werden euch auch alle Staus nochmal angezeigt, auch die kürzeren. Gute Fahrt.
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3: So sieht's aus am Freitagnachmittag, um genau zu sein. Ich bin Marie Güttke. Schön, dass ihr dabei seid. Versorge euch jetzt erstmal mit Musik von Ed Sheeran. Wir lassen es ein bisschen entspannter angehen. Eyes closed im besten Mix.

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0: Viertel nach zwei und wir haben Marc Forster mal eine Runde arbeiten lassen. Er hat ein Lied gesungen, gerade für euch. Marie Güttges hier, hallo Köln. Und jetzt mal ganz ehrlich, ne, wenn wir so einen langen Tag hatten, oder? Wollen wir doch alle nur eins, einfach am Ende des Tages noch gut unterhalten werden. Und dafür wurden am Abend im Karlsberg in Mülheim die besten Entertainerinnen und Entertainer Deutschlands ausgezeichnet. Beim Deutschen Entertainment Award. Ja, großen Applaus gab es unter anderem für die Formate Heute Show Extra und für das ARD-Reality-Format Werwölfe. Habe ich beides geschaut, ich kann bei beiden mich wirklich nur anschließen. Richtig, richtig cool, lohnt sich auf jeden Fall mal anzuschauen. Aber viel spannender ist doch eigentlich die Frage, ja, was bedeutet Entertainment eigentlich für euch? Wir haben mit Dschungelcamp-Moderatorin Sonja Zietlau gesprochen.
1: Dass man einfach abschalten kann von seinem Leben, von seiner Arbeit, von seinen nervigen Kindern, von seinen nervigen Tieren oder der Familie. Man setzt sich einfach hin und kann gemeinsam etwas genießen, worüber man lachen kann, weinen kann, miträtseln kann und einfach mal außerhalb seiner normalen Welt ist.
0: Und vielleicht ist ja genau das das Schöne an Unterhaltung. Bei uns allen sieht es immer anders aus. Wir von Radio Köln, finde ich, machen ja auch einen sehr guten Job. Ein Award haben wir bisher noch nicht gesehen, aber wer weiß, was nicht ist, kann ja noch werden. Vollkommen ohne Award versorge ich euch jetzt sehr, sehr gerne mit Musik von Alexandra Stan und Mr. Sexo Beat. Hier ist ein bisschen Sommermusik für euch.
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1: Ich bin Rebecca Otten. Guten Tag. Nordbrücke in Bonn bleibt 2 Jahre lang gesperrt. Neumarkt in der City bekommt 100 Stühle und das Wetter 35 Grad aktuell. Später Regen und Gewitter möglich. Seit dem Vormittag steht fest, die Bonner Nordbrücke bleibt 2 Jahre lang voll gesperrt. Und das bereitet nicht nur den vielen Pendlern, sondern auch der Industrie und dem Handwerk in der gesamten Region große Sorgen. Als erstes hat die Kölner Handwerkskammer reagiert. Pia Remper aus dem News-Team, was sagt die denn?
2: Tja, die sagt, unsere Befürchtungen haben sich leider bestätigt. Das bedeutet Umwege, Zeitverlust und enorme Kosten für unsere Betriebe. Kölns Handwerkskammerpräsident Rademacher sagt, Bund und Autobahn GmbH seien jetzt gefordert, die Teilsanierung der Brücke und auch den Brückenneubau mit höchster Priorität voranzutreiben. Bundesverkehrsminister Schnieder hatte am Vormittag auf einer Pressekonferenz in Bonn mitgeteilt, dass die Bonner Nordbrücke nicht mehr für den Verkehr freigegeben werden kann. Die Schäden sind einfach zu massiv. Noch heute soll eine Ausschreibung für einen Teilabriss rausgehen und schon 2028 soll die neue Brücke fertig sein.
1: Danke, Pia, für die Infos. Der Stadt fehlen Mitarbeitende für die Drogenkonsumräume. Die Anlaufstelle im Gesundheitsamt am Neumarkt bleibt bis auf Weiteres an den Wochenenden geschlossen. Katrin Ude hat die Einzelheiten dazu.
3: Die EG Pantaleonsviertel sieht ihre Sorgen jetzt bestätigt und fordert einen sofortigen Planungsstopp für das Suchthilfezentrum am Perlengraben. Erst wenn die Stadt ausreichend Personal, eine dauerhafte Finanzierung und eine Risikoanalyse vorlegt, sollen die Planungen weitergehen. Laut Stadt fehlen Fachkräfte. Man arbeite mit Hochdruck an der Rekrutierung, heißt es dazu aus der Verwaltung.
1: Bleiben wir beim Neumarkt. Du entscheidest, was braucht die Kölner Innenstadt? Das ist das Motto zum Auftakt einer besonderen Aktion auf dem Neumarkt, die gleich in einer halben Stunde offiziell startet. Dafür werden 100 rote Stühle auf den Neumarkt aufgestellt. Ihr könnt dort verweilen und unter anderem mit Innenstadtbürgermeisterin Derja Karadag darüber sprechen, wie Kölns Plätze lebenswerter werden könnten. Die Aktion 100 Stühle auf dem Neumarkt gab es auch schon im vergangenen Jahr vom Haus der Architektur. Sie soll auch dazu einladen, den größten Platz Kölns mal anders zu erleben und wahrzunehmen. Die Stühle bleiben dort stehen bis September. Und das waren die News für Köln mit Rebecca Otten.
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4: Ja, ihr habt es gerade gehört. Die 35 Grad, die heute angesagt waren, die haben wir jetzt auch schon erreicht. Dazu gibt es gerade im Moment noch jede Menge Sonnenschein, blauer Himmel, aber ab dem Abend, also später Nachmittagabend, ist dann Schluss damit. Da sind dann viele Wolken mit dabei, da kommt Regen runter, da sind auch Gewitter mit dabei und das hält sich den ganzen Abend über so. Morgen am Samstag sieht es ähnlich aus, also auch erstmal mit viel Sonnenschein bei 33 Grad und dann am Abend, wenn das Deutschland Elfenbeinküste-Spiel ist. Da am besten auch, wenn ihr draußen irgendwo schaut, einen Platz suchen, der irgendwie überdacht ist, denn da kann es nämlich auch Schauer und Gewitter geben. Sonntag ebenfalls mal Sonne, mal kurze Gewitter.
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4: Marita meldet einen Blitzer auf der Kölner Straße auf Höhe des Alexianerkrankenhauses, Tempo 50. Miriam hat uns Bescheid gegeben, dass auf dem Sachsenring geblitzt wird. Und zwar zwischen Ulrippforte und Klodwigplatz in Fahrtrichtung Klodwigplatz, Tempo 30 hier. Und auf der Mülheimer Brücke vom Wiener Platz Richtung Boltensternstraße wird ebenfalls die Geschwindigkeit kontrolliert, hat uns Daniel durchgegeben. Dankeschön an euch alle. Wer unterwegs noch einen Blitzer entdeckt, einfach eine WhatsApp-Sprachnachricht an die 0221 951 99 99. In der Stadt gibt es immer noch 2 Ampelausfälle. Einmal auf der Kreuzung Hönninger Weg, Ecke Eifelstraße, Ecke Eifelwall und einen an der A555 bei der Aus- und Auffahrt Godorf auf die Kerkrader Straße. Da ist auch die Ampel ausgefallen. Fahrt da vorsichtig, da wuselt es ja immer so ein bisschen, weil von allen Seiten auf in alle Richtungen irgendwer kommt. Also da auf jeden Fall vorsichtig fahren. Auf den Autobahnen, Achtung, A57 Krefeld Richtung Köln zwischen Worringen und Chorweiler ein liegen gebliebenes Fahrzeug auf der rechten Spur. Und auf der 555 Köln Richtung Bonn, Höhe Kreuz Süd, ein liegen gebliebenes Fahrzeug. Außerdem, Achtung bitte, da sind Personen auf dem Standstreifen unterwegs. Und das hier sind die Staus ab 15 Minuten Stauzeit. A1 Euskirchen Richtung Dortmund zwischen Bocklemünd und Kreuz Leverkusen West. 8 Kilometer Stau hier.

0: 29 Minuten obendrauf. Dann die 57 Krefeld Richtung Köln. Zwischen Worringen und Chorweiler müsst ihr 23 Minuten Stauzeit einplanen, 5 Kilometer Stau. Und auf der A59 Bonn Richtung Köln zwischen Spich und Flughafen 17 Minuten Stauzeit. Gerade gibt es hier einen Stau von 5 Kilometern. Allen unterwegs, gute Fahrt.
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0: Mit Marie Güttke und gleich mit dem ganz genauen Blick mal auf das gegnerische Team, die Elfenbeinküste. Ja, wen haben wir denn eigentlich da? Was, wo ist das eigentlich? Das klären wir gleich.

0: Musik von Pharrell Williams in eurem Lieblingsradio.
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0: Also bei mir ist morgen Abend kein Fußballgucken angesagt. Eine sehr gute Freundin wird 40. Da müssen sich die Herren von der deutschen Fußballnationalmannschaft dann doch hinten anstellen. Aber für alle von euch, die das Spiel gucken, hier ist für euch jetzt der Vorabcheck. Spiel 2 für Deutschland gegen die Elfenbeinküste. Morgen um 22 Uhr ist ja dann Anpfiff. Und dass die Jungs vom afrikanischen Kontinent kicken können, das haben sie bei ihrem Auftaktsieg gegen Ecuador auf jeden Fall schon bewiesen. Aber damit ihr morgen so beim Rudelgucken mit den Freundinnen und Freunden auch so ein paar Asse im Ärmel habt und so ein bisschen fachsimpeln könnt und vor allem auch mal so basic Fragen wie, wo genau ist eigentlich die Elfenbeinküste, dass ihr die beantworten könnt, dafür habt ihr uns.
2: Kenne deinen Gegner. Heute die Elfenbeinküste.
3: Sehr geehrte Passagiere, wir heben ab zu unserer heutigen Destination, der Elfenbeinküste.
4: Aber wo liegt die eigentlich?
5: Oh, ich war in Erdkunde so schlecht.
4: Null Problemo, dafür gibt's ja Dr. Google.
6: Die Elfenbeinküste liegt in Westafrika und grenzt unter anderem an Mali, Burkina Faso und Ghana.
7: Ist Elfenbein nicht auch das vom Elefantenhorn?
4: Genau deshalb heißt die Elfenbeinküste Elfenbeinküste. Früher waren die Stoßzähne das höchste Exportgut, mittlerweile ist das Kakao. Aber so ein bisschen was übers Land weiß doch bestimmt noch jemand? Irgendjemand?
5: Nicht viel eigentlich. Und dass es in Afrika liegt?
8: Da sollte man sich immer sehr gut eincremen, weil man hat schon Probleme mit dem UV-Schutz.
9: Ein schöner Strand, mehr nicht.
4: Keiner da, der sich auskennt.
10: Dass sie eine ganz gute Fußballmannschaft haben. Die haben bei verschiedenen Turnieren ganz gut abgeschnitten. Dafür, dass sie ein einwohnerarmes Land sind, sind die relativ weit gekommen bei verschiedenen Turnieren. Ja.
4: Ob 33,5 Millionen jetzt einwohnerarm ist, naja. Aber mit einem hat er recht. Fußball können sie, die Ivora. Die haben sogar richtige Legenden. Ich sag nur Didier Drogba. Ja, und damit sind wir alle ein bisschen schlauer in Sachen Côte d'Ivoire. Oder auf gut Deutsch eben.
6: Die Elfenbeinküste.
0: Ja, vielen Dank. So können wir doch auf jeden Fall wunderbar morgen vor dem Fernseher sitzen. Ich bin dann jetzt raus für heute. Marie Güttke sagt Tschüss und bis bald. Ich bin dann auch erstmal im Urlaub. Aber das Schöne ist, ich lasse euch jetzt erstmal hier Daniel Dehling noch da. Der übernimmt ab 15 Uhr das Radio Köln Mikro. Und Alex Warren, der singt jetzt noch den letzten Song hier von mir. Macht's gut, bis bald.
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1: Mit Ralf Bossel. Die deutsche Fußballnationalmannschaft ist morgen Abend wieder bei der Weltmeisterschaft gefordert. Ab 22 Uhr geht es in Toronto gegen die Elfenbeinküste. Bundestrainer Julian Nagelsmann hat für heute das Abschlusstraining für 10.15 Uhr Ortszeit im Trainingsquartier Winston-Salem angesetzt. Nach einem Mittagessen macht sich das Team auf den Weg zum Flughafen. Mit einem Charterflug geht es nach Kanada. Nach rund 90 Minuten wird gelandet. Morgen um 22 Uhr ist dann Anpfiff im Toronto Stadium.
0: 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Es ist 15 Uhr. 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
2: Mit Sarah Heinz. Guten Tag. Im NRW-Landtag ist ein neuer Untersuchungsausschuss eingesetzt worden und der könnte politisch noch für viel Sprengstoff sorgen. Es geht um Mobbing- und Machtmissbrauchsvorwürfe gegen NRW-Bauministerin Scharrenbach von der CDU. Die SPD hatte den Ausschuss beantragt und dafür auch Stimmen aus anderen Fraktionen bekommen. Jetzt rücken auch Ministerpräsident Wüst und andere Spitzen der Landesregierung in den Fokus. José Nasjandi aus dem Landtagsstudio, was genau soll der Ausschuss denn untersuchen?
3: Ja, es geht um die Vorwürfe einzelner Mitarbeiter gegen Ministerin Scharrenbach. Auch über Innenminister Reul soll es Beschwerden gegeben haben. Für den Antrag der SPD stimmte auch die AfD, während CDU und Grüne und FDP sich enthielten. Der Ausschuss soll nicht nur das Verhalten der Minister beleuchten, sondern auch die Führungskultur in der Landesregierung untersuchen. Damit gerät auch Ministerpräsident Wüst politisch mit in den Blick, denn es geht um die Frage, was hat der wann gewusst und wie hat er gehandelt?
2: Wie politisch brisant ist dieser Ausschuss denn jetzt kurz vor der Wahl?
3: Das Ganze ist hochpolitisch, weil wir uns in einer Phase befinden, in der die Landtagswahl schon am Horizont steht. Nächstes Jahr im April wird gewählt. Die SPD spricht von einem möglichen Machtmissbrauch, mangelnder Fürsorge. Die CDU hingegen von einem klaren Wahlkampfmanöver. Gleichzeitig ist die Zeit für den Ausschuss knapp, denn er endet mit der Wahlperiode automatisch. Das erhöht den Druck auf alle Beteiligten und es wird dafür sorgen, dass dieser Ausschuss natürlich zu einem Thema im Wahlkampf werden wird.
2: Danke, José, für die Einschätzung. Mehr wichtige Meldungen hört ihr jetzt in der Zusammenfassung. Neben dem EU-Gipfel ist auch ein weiteres wichtiges Treffen im Gang, die Konferenz der Innenminister. Sie haben sich darauf geeinigt, dass bis spätestens 2029 mehr getan werden soll, um die Zivilbevölkerung zu schützen, zum Beispiel vor hybriden Bedrohungen wie Cyberangriffen. Dafür soll es Technik und auch rechtliche Anpassungen geben, hieß es. Ein Rechtsextremist aus Dortmund muss jetzt für 3 Jahre ins Gefängnis. Das hat das Oberlandesgericht Düsseldorf entschieden. Der Mann hatte im Darknet dazu aufgerufen, Personen umzubringen, zum Beispiel Politiker und Wissenschaftler. In einem Zoo in England soll ein Mann einen 3-Jährigen in ein Krokodilgehege geworfen haben. Der Junge sei schwer verletzt worden, so britische Medienberichte. Sein Zustand sei kritisch, aber stabil. Der Mann sei wegen des Verdachts auf versuchten Mord festgenommen worden. Autofahrer rund um die Bonner Nordbrücke müssen sich weiter auf Einschränkungen einstellen. Die Verbindung muss gesperrt bleiben, in Teilen muss die Brücke sogar abgerissen werden. Gegenüber der Presse sagte Bundesverkehrsminister Schnieder, dass der Schaden noch größer sei als angenommen. Die Brücke könnte nicht mehr repariert werden, sondern müsse neu gebaut werden. Das Vergabeverfahren solle sofort starten, damit mit dem Abriss möglichst noch im Juli begonnen werden könne. Bis Ende 2028 soll die neue Brücke dann für den Verkehr geöffnet werden, so das Ziel. Die Sperrung hat seit Anfang Juni für extreme Staus in Bonn und der Umgebung gesorgt, auch auf den Ausweichrouten über Köln. Und das waren die Nachrichten mit Sarah Heinz.
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4: Schwüle 35 Grad sind es aktuell bei uns in Köln. Zum Abend hin steigt dann das Risiko für Schauer und Gewitter, die durchaus auch mal kräftig ausfallen können. Und das Wochenende wird ziemlich ähnlich zu heute.
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4: Marita meldet uns einen Blitzer auf der Kölner Straße und zwar am Alexianer Krankenhaus in Porzensen. Da ist 50 erlaubt und Miriam meldet noch einen Blitzer auf dem Sachsenring zwischen der Ulrepforte und dem Klotwigplatz in Fahrtrichtung Klotwigplatz. Da ist 30 erlaubt. Dann haben wir 2 Ampelausfälle im Stadtgebiet. Einmal an der Kreuzung Hönninger Weg, Eifelstraße, Eifelwall und noch einen an der A555 nämlich Aus- und Auffahrt Godorf, wenn ihr da von der Autobahn auf die Kerkrader Straße wechselt. Also bitte besonders vorsichtig fahren und auf die Verkehrsschilder achten. Auf der Mülheimer Brücke ist wieder viel los, und zwar in Fahrtrichtung Mülheim vor der Ampel. 10 Minuten Wartezeit. Schauen wir auf die Autobahn. Angie meldet uns einen Unfall auf der A57 stadteinwärts, und zwar im Herkules-Tunnel. Die Polizei ist da auch schon vor Ort. Ansonsten Achtung auf der A1 aus Dortmund, und zwar zwischen der Leverkusener Brücke und Niel hat es einen Unfall auf dem linken Fahrstreifen gegeben. Und dann nochmal weiter Richtung Euskirchen im Tunnel Löwenich sind Fahrradfahrer auf der Fahrbahn. Fahrt da bitte auf jeden Fall vorsichtig. Hier die längsten Staus mit mindestens 16 Minuten Stauzeit. Die 1 nach Dortmund zwischen Löwenich und Kreuz Leverkusen West, 16 Minuten Stauzeit. Die A1 Richtung Euskirchen zwischen Hürth und Kreuz Bliesheim, Baustelle, stockender Verkehr, 16 Minuten Stauzeit auch da. Die A4 nach Aachen zwischen Kreuz Köln Ost und Kreuz Köln Süd, 5 Kilometer, 17 Minuten Stauzeit. Und die A57 stadteinwärts von Worringen bis Kreuzköln Nord, 4 Kilometer mit 18 Minuten Stauzeit. Habt ihr noch was gesehen? Schickt uns gerne eine WhatsApp oder Sprachnachricht an die 0221 951 99 99.
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4: Einen schönen Freitag euch. Das Wochenende ist nah und damit ja auch coole Events bei uns in der Stadt. Jeck im Sonnesching morgen, oder ihr könnt mit der Rheinseilbahn durch die Nacht gondeln. Am Sonntag gibt's eine große Fahrraddemo in der Stadt. Wir schauen aber einfach schon mal ein Wochenende weiter. Da ist ja große, bunte Party am Fühlinger See, das Rainbow Festival. 14:45 die Infos bei mir.

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0: Handwerkskammer in einer ersten Reaktion auf die Lage rund um die Bonner Nordbrücke reagiert. Seit dem Vormittag steht fest, die Brücke bleibt 2 Jahre lang voll gesperrt. Pia Rempe mit einem Update.
1: Für das regionale Handwerk bedeutet das in den nächsten Jahren erhebliche Mehrbelastungen, sagt Handwerkskammerpräsident Rademacher. Man nehme den Verkehrsminister beim Wort. Bund und Autobahn GmbH seien jetzt gefordert, die Teilsanierung der Brücke und auch den Brückenneubau mit höchster Priorität voranzutreiben. Bundesverkehrsminister Schnieder hatte am Vormittag auf einer Pressekonferenz in Bonn mitgeteilt, dass die Bonner Nordbrücke nicht mehr für den Verkehr freigegeben werden kann. Die Schäden sind einfach zu massiv. Noch heute soll eine Ausschreibung für einen Teilabriss rausgehen und schon 2028 soll die neue Brücke fertig sein.
0: Die Parkstadt Süd soll ein neues, modernes Stadtviertel von Köln werden und gehört zu den größten innerstädtischen Stadtentwicklungsprojekten Deutschlands. Das Gelände im Kölner Süden ist über 100 Hektar groß. Dort sollen unter anderem rund 3000 Wohnungen entstehen. Wie weit die Planungen sind und wie genau es dort mal aussehen könnte, darum geht es heute auf dem Gelände des Großmarktes. Rund um die alte Versteigerungshalle gibt es noch bis 18 Uhr die lange Tafel der Baukultur. Nach der Schule erstmal was Sinnvolles machen für Menschen oder für die Umwelt. Immer mehr junge Menschen entscheiden sich für ein freiwilliges Jahr. Entweder in einem sozialen Bereich oder auch im ökologischen. Ralf Düker, was ist denn da gerade so angesagt?
2: Ja, zum Beispiel im Waldkindergarten helfen, bei einer Klimaschutzorganisation mitmachen oder ehrenamtlich in der biologischen Station mitarbeiten. Viele Institutionen in Köln und Umgebung bieten ein freiwilliges ökologisches Jahr an und haben auch noch freie Plätze, sagt der Landschaftsverband Rheinland. Über dessen Homepage können sich junge Kölnerinnen und Kölner über die Stellen informieren und auch direkt bewerben.
0: Kölsche Musik, bunte Sommerkostüme, gemeinsam singen und schunkeln. Jeck im Sonnesching 2026 steht an. Und bevor morgen das große Open-Air-Festival startet, geht die Jecke-Party in der Stadt schon heute los. Anders als in den Vorjahren wird in den Fädelskneipen nicht parallel, sondern eben schon einen Tag vorher gefeiert. Und das dürfte dann heute im wahrsten Sinne des Wortes ein Warm-up werden für Jeck im Sonnesching morgen. Das Festival findet übrigens nicht wie sonst im Kölner Jugendpark, sondern zum ersten Mal im Tanzbrunnen in Deutschstadt und ist seit Wochen ausverkauft. Und das waren die News für Köln mit Rebecca Orten.
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4: Es ist sonnig bei uns in der Stadt bei schwülen 35 Grad, aber in den nächsten Stunden sind teils schwere Hitzegewitter und auch Schauer möglich, die vor allem im Laufe des Abends sich entwickeln dürften. Morgen 32 Grad, tagsüber Sonne, abends Gewitter. Sonntag 33 Grad, tagsüber Sonne, abends Gewitter.
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4: Marita und Tina melden uns Blitzer auf der Kölner Straße in Porzensen und zwar am Kloster in beide Richtungen Tempo 50. Und Miriam meldet noch einen Blitzer auf dem Sachsenring und zwar Fahrtrichtung Lodwigplatz, da gilt Tempo 30. Dann haben wir Ampelausfälle, einmal auf der Kreuzung Hönninger Weg, Eifelstraße, Eifelwall. Achtung, da fährt ja auch die KVB-Linie 12. Und einen Ampelausfall gibt es auch an der Anschlussstelle Godorf. Wenn ihr da von der Autobahn auf die Kerkrader Straße wechseln wollt oder auch umgekehrt, da ist die Ampel ausgefallen. Dann gibt es auf der Zoobrücke Stau und zwar ins Rechtsrheinische, also Richtung Kreuz Köln-Ost nach einem Unfall. 8 Minuten plus für euch und der Blick auf die Autobahn. Da haben wir einiges an Meldungen hier. Erstmal eine Warnung von der A3 und zwar aus Oberhausen zwischen Mülheim und Delbrück hat es einen Unfall gegeben. Der linke Fahrstreifen ist dort betroffen und aktuell auch noch nicht abgesichert von der Polizei. Die Staus mit mindestens 18 Minuten Stauzeit. Einmal die A1 Richtung Euskirchen aus Dortmund kommen zwischen Burscheid und Löwenich. 8 Kilometer, 18 Minuten Stauzeit. Und dann weiter nochmal zwischen Hürth und Kreuz-Bliesheim. 8 Kilometer mit 19 Minuten Stauzeit. Außerdem liegt vor Hürth ein Reifen auf der Fahrbahn. Die A4 nach Aachen zwischen Kreuzköln-Ost und Kreuzköln-Süd, 18 Minuten Stauzeit. Und dann nochmal zwischen Elsdorf und Merzenich, 21 Minuten Stauzeit. 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Und wenn ihr noch was gesehen habt, Blitzer, Störungen, Ampelausfälle, ruft uns gerne an. Kostenlos über die Radio Köln-Verkehrshotline 0800 951 99 99.
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4: Ja, Leute, ist denn heute schon wieder Weihnachten? Was jetzt los? Ist der Moderator hier bei Radio Köln schon die Hitze zu Kopf gestiegen? Nee, ganz so ist es nicht. Ich wollte eigentlich euch nur eine gute Nachricht überbringen. Eure Weihnachtsbäume von morgen, also

Dezember. Wachsen planmäßig, sagt Gartenbau NRW. Regen und milde Temperaturen haben die Bäume nämlich schon gut nach vorn gebracht. Und Anfang November beginnt dann die Auslieferung an den Handel. Diese gute Nachricht heute am 19. Juni wollte ich doch auf jeden Fall mal weitererzählen. Freuen wir uns doch jetzt schon wieder auf Lebkuchen. Spekulatius ist ja auch bald schon wieder soweit. Ich bin Daniel Dähling. Hallo Köln.

0: Kleiner Temperaturcheck hier bei Radio Köln am Freitagnachmittag. 25,7 Grad bei mir hier im Studio und bei euch auf der Arbeit, im Auto, in der Wohnung.
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0: Wahrscheinlich mindestens genauso warm. Oder draußen auf jeden Fall am Flughafen 34,1 Grad und damit bisher der heißeste Tag des Jahres bei uns in Köln. Das Sommerwetter ist also voll da und jetzt am Wochenende ist dann ja auch Sommersonnenwende. Der längste Tag des Jahres, die kürzeste Nacht, heißt aber natürlich auch, bald wird's abends schon wieder früher dunkel.
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3: Wie, die Tage werden jetzt wieder kürzer? Nee, bin ich noch gar nicht bereit zu. Ich habe doch eben erst die Weihnachtsdeko abgenommen. Und in ein paar Wochen gibt's schon wieder neue zu kaufen. Naja, wenigstens fällt der längste Tag des Jahres mal auf ein Wochenende. Gefühlt ist der bei mir sonst immer nur montags. In Schweden wird das ja richtig gefeiert. Midsommar. Ganz alte Tradition. Da lassen sie die Natur, Licht und auch die Fruchtbarkeit hochleben. Man stellt eine Stange auf und tanzt drumherum. Haha, die Schweden wissen, wie man Party macht. In England wird das auch gefeiert bei Stonehenge. Das sind so riesige Steine, die vor 4.500 Jahren dahingestellt wurden, als hätte eine Riesenfamilie mit Bauklötzen gespielt. Ist recht spirituell angehaucht, auch wer da so hingeht. Optisch bist du da irgendwo zwischen Mittelaltermarkt und Herr der Ringe-Cosplay. Vielleicht ist es aber auch nur kalt und deswegen gehen sie alle in ihren alten Decken dahin. Trotzdem, der Sommer fängt doch jetzt erst an, also gönnt euch eine extra Portion Freibad-Pommes. Das sind frittierte Sonnenstrahlen.
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1: Mit Sarah Heinz, guten Tag. Im Darknet hatte er dazu aufgerufen, Politiker, Richter, Staatsanwälte und Wissenschaftler zu ermorden. Dafür muss ein 50-jähriger Rechtsextremist aus Dortmund jetzt für 3 Jahre ins Gefängnis. Das hat das Düsseldorfer Oberlandesgericht entschieden. Danny Hoppe aus dem News-Team. Auf den Todeslisten des Mannes standen ja auch mehrere prominente Politiker.
2: Genau, unter anderem Angela Merkel und Olaf Scholz. Der 50-jährige Informatiker hatte im Darknet eine eigene Plattform erstellt und betrieben. Übersetzt hieß sie Politik der Attentate. Darauf hatte der Mann Todeslisten veröffentlicht, dazu noch Anleitungen zu Mordanschlägen und zum Bombenbau. Besucher der Plattform sollten in Kryptowährung Geld spenden, das dann an erfolgreiche Attentäter ausgezahlt werden sollte. Im Prozess hatte der 50-Jährige gesagt, das sei alles gar nicht ernst gemeint gewesen, sondern nur eine Provokation der Justiz. Das hat das Gericht ihm allerdings nicht abgenommen. Er sei ein überzeugter Rechtsextremist und vorbestraft, sagte der vorsitzende Richter. Die Bundesanwaltschaft hatte eine noch höhere Strafe gefordert, nämlich 5 Jahre. Sie sagt, der Mann habe sein hochgradig radikalisiertes Umfeld bewusst zu Mordanschlägen aufgerufen. Mit Attentaten auf bekannte Politiker habe er die Demokratie destabilisieren wollen. Verurteilt wurde der 50-Jährige jetzt unter anderem wegen Terrorfinanzierung und Anleitung zu Terroranschlägen. Die Plattform im Darknet wurde inzwischen abgeschaltet.
1: Danke für die Infos, Danny. Noch mehr Meldungen jetzt in der Zusammenfassung. Israel und die Hisbollah-Miliz im Libanon sollen sich auf eine Waffenruhe geeinigt haben. Laut US-Regierungskreisen ist sie vor knapp einer Stunde in Kraft getreten. Sie soll von den USA und Katar vermittelt worden sein. Auf dem laufenden EU-Gipfel in Brüssel haben die Staats- und Regierungschefs der EU für eine Verlängerung der Russland-Sanktionen gestimmt. Statt wie bisher um 6 Monate werden sie diesmal um 12 Monate verlängert. In den vergangenen Jahren hatte Orbán, der damalige Regierungschef Ungarns, eine Verlängerung von 1 Jahr immer wieder blockiert. Ab morgen brauchen Pendler zwischen NRW und Rheinland-Pfalz wieder mehr Geduld. Bis zum 10. Juli sind an der Bahnstrecke zwischen Köln und Mainz Bauarbeiten geplant. Bis dahin entfallen zeitweise verschiedene Haltestellen, zum Beispiel die Hauptbahnhöfe in Köln und Bonn. Beim Online-Shopping ist es ab heute deutlich einfacher. Verträge im Netz lassen sich jetzt ganz unkompliziert per Klick widerrufen. Die neue Regelung gilt für fast alle Online-Shops, Streaming-Dienste und Plattformen, bei denen es ein gesetzliches Widerrufsrecht gibt. Im ersten Schritt können Kunden eine Schaltfläche wie Vertrag widerrufen anklicken. Danach müssen die Angaben bestätigt werden. Einen Grund für den Widerruf muss man nicht angeben. Verbraucherschützer sehen in der Neuerung einen Gewinn für die Kunden. Branchenverbände kritisieren dagegen aber den bürokratischen Aufwand für die Händler. Und das waren die Nachrichten mit Sarah Heinz.
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3: 35 Grad in der City und dazu aktuell noch sonnig, aber ihr merkt es, die Luft ist richtig drückend und diese Mischung kann nachher noch förmlich explodieren. Schwere Hitzegewitter sind am Abend bei uns in Köln möglich und das Wochenende bringt dann tagsüber weiter. Viel Sonnenschein, nicht ganz so heiß, aber 32 bis 33 Grad sind drin und abends kann es morgen und auch am Sonntag wieder gewittern.
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3: Marita und Tina melden uns Blitzer auf der Kölner Straße in Potz-Ensen und zwar am Alexianer Krankenhaus, da in beide Richtungen Tempo 50 erlaubt. Und Miriam sagt, wir haben auch einen Blitzer auf dem Sachsenring stehen und zwar von der Ulrepforte Richtung Klotwigplatz, da ist 30 erlaubt. Dann gibt es eine gute Nachricht von der kaputten Ampel an der Kreuzung Hönninger Weg, Eifelstraße, Eifelwald. Die ist nämlich nicht mehr kaputt, aber die Ampel an der A555 Anschlussstelle Godorf, da Ecke Kerkrader Straße, die ist immer noch kaputt. Da bitte besonders auch nochmal auf die Verkehrsschilder achten. Auf der Zoobrücke ist auch immer noch viel los Richtung Rechtsrheinisches. Nach einem Unfall 7 Minuten plus für euch. Auf den Autobahnen auch viel los. Die Staus mit mindestens 20 Minuten Stauzeit für euch. Da haben wir einmal die A1 in Fahrtrichtung Euskirchen von Burscheid bis zum Kreuz Köln-Nord nach einem Unfall 6 Kilometer Stau, 40 Minuten Stauzeit. Da sind nämlich 2 Fahrstreifen links gesperrt. Die A3 aus Oberhausen zwischen Leverkusen-Opladen und Delbrück, 9 Kilometer, 20 Minuten Stauzeit. Und die A4 Richtung Aachen, erstmal zwischen Kreuz Köln-Ost und Kreuz Köln-Süd, 26 Minuten plus. Und weiter nochmal zwischen Elsdorf und Merzenich, 21 Minuten Stauzeit. Habt ihr noch was gesehen? Kaputte Ampeln, Blitzer, schickt uns gerne eine WhatsApp oder Sprachnachricht an die 0221 951 99 99.
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3: Freitags gibt's ja immer neue Musik, auch bei uns im Radio. Gleich stelle ich euch da die neue Nummer von Alex Rowan vor. Zuerst gehört hier bei uns die Nummer Passenger gleich hier für euch. Ich bin Daniel Dehling. Hallo Köln. Hier ist aber erstmal Michael Jackson mit dem Earth Song.

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0: Sommer in Köln, Sommer im Radio bei Radio Köln. Und ich bin ein bisschen verwirrt, was der Jung für ein Tempo hat. Alex Warren hat schon wieder neue Musik rausgebracht. Ordinary ist ja immer noch mein Ohrwurm. Dann kam Eternity vor ein paar Monaten, dann Fever Dream hier. Das ist ja auch direkt zum Hit geworden. Die Nummer hört ihr ja auch immer noch super gern hier bei Radio Köln. Aber da kommt noch mehr tatsächlich. Sein neuester Song heißt jetzt Passenger und ist wieder so eine gute Launennummer, ähnlich wie Fever Dream, aber mit, ja, wie soll ich sagen, bisschen weniger gute Laune Inhalt. Es geht darum, immer die zweite Wahl zu sein, beziehungsweise um den Songtitel aufzugreifen, eher so Beifahrer im eigenen Leben zu sein. Alex Warren verpackt das Thema aber in einem spaßigen Feelgood-Song, denn schlechte Stimmung will er eigentlich gar nicht aufkommen lassen. Besonders seht ihr das auch auf Social Media, da macht er sich nämlich in seinen Promo-Videos selbst so ein bisschen zum Affen, aber das sei sein Ding, hat er uns gesagt.
1: Ich bin einfach so. Es gibt in diesem Job so viele ernste und geheimnisvolle Künstler und das bin ich einfach nicht. Ich glaube, die Leute mögen authentische Menschen. Deswegen werde ich nicht so tun, als wäre ich jemand anders.
0: Macht ihn irgendwie sympathisch, finde ich. Mit Passenger hat Alex Warren dann auch direkt noch sein neues Album angekündigt. Wild Child soll Ende August rauskommen. Bis dahin haben wir auf jeden Fall jetzt erstmal neue Musik mit Passenger von Alex Warren. Hören wir jetzt rein in seine neue Nummer.
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0: Es ist einfach so, an Kölle kommt keiner vorbei. Wir sind einfach überall und es werden immer mehr. Denn neben den kölschen Bands wie Casala, dem Blackfoes, Knallblech, hier Grüngürtel, Rosen oder Motoris, entern jetzt auch noch Kölner Tanzgruppen das Peruka Festival im Sommer in Weeze. Kölsche Tanzpower tatsächlich auf einem der größten Musikfestivals in Europa. Das ist komplett Jack.
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0: Die Cheerleaderinnen des 1. FC Köln sind mit dabei und ganz überraschend auch die Tänzerinnen der Kölner Paulinchen. Und die machen sich gerade bereit für ihr Tanzhighlight im Sommer.
2: Also die erste Nachricht kam ziemlich kurz nach der Session. Da hieß es einfach nur, hallo Mädels, wir haben für Sommer einen Auftritt reinbekommen, wer kann das?
3: Weil wir normalerweise erst ab Herbst Auftritte haben, wenn die Session so richtig losgeht. Und deswegen war uns auch schon klar, das muss was Wichtiges, was Großes sein, aber wir hatten keine Vorstellung.
4: Ja, also ich habe erstmal gegoogelt, was an dem Wochenende ist in Deutschland. Und da stand es direkt.
2: Also ich glaube, erstmal konnten wir es alle gar nicht glauben. Das ist ein absolutes Highlight für uns. Wir sind jetzt schon aufgeregt und wir freuen uns einfach, diese unfassbare Chance einfach mitnehmen zu können. Oh mein Gott, wir fahren wirklich zu Perukaville. Also total verrückt.
0: Ja, und vielleicht erinnert ihr euch noch, vor ein paar Jahren musste ja sogar der Casala-Auftritt wegen Überfüllung vor der Bühne abgebrochen werden. Und genau auf dieser Bühne, der Brainwash, dürfen die Paulinchen ran. Platztechnisch soll sich ein bisschen was geändert haben. Also das kann ja eigentlich nur gut werden. Ne? Am 17. Juli beim Peruka Festival in Weeze.
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1: Ich bin Rebecca Otten. Guten Tag. Die Reaktionen auf die lange gesperrte Bonner Nordbrücke. Die Forderungen der katholischen Wohlfahrtsverbände in Köln und das Wetter 35 Grad aktuell, später Gewitter möglich. Seit dem Vormittag steht fest, die Bonner Nordbrücke bleibt 2 Jahre lang voll gesperrt. Und das bereitet nicht nur den vielen Pendlern, sondern auch der Industrie und dem Handwerk in der gesamten Region große Sorgen. Als erstes hat die gesperrt. Und das bereitet nicht nur den vielen Pendlern,

0: Ortbrücke nicht mehr für den Verkehr freigegeben werden kann. Die Schäden sind einfach zu massiv. Noch heute soll eine Ausschreibung für einen Teilabriss rausgehen und schon 2028 soll die neue Brücke fertig sein.
1: Danke, Pia, für die Infos. Der Kölner Hauptbahnhof soll ein neues elektronisches, modernes Stellwerk bekommen. Und das wird jetzt doch noch mal länger dauern, bis es kommt. Zuletzt war die Rede vom Frühjahr 2026. Jetzt soll es Januar 2027 werden, sagt die Deutsche Bahn heute. Dafür muss der Hauptbahnhof Anfang des Jahres nochmal für 11 Tage dicht gemacht werden. Das Ganze soll noch vor der Karnevalszeit und der Handball-WM über die Bühne gehen. Ursprünglich sollte das neue Stellwerk schon im November letzten Jahres an den Start gehen, aber ein Softwarefehler hatte der Sache einen Strich durch die Rechnung gemacht. Die katholischen Wohlfahrtsverbände bei uns in Köln fordern ein grundsätzliches Umdenken in der Sozialpolitik. Ein konkretes Beispiel ist die Suchthilfe. Das geplante Suchthilfezentrum am Perlengraben ist nach Ansicht der Wohlfahrtsverbände zwar ein wichtiger Schritt, reiche aber nicht aus, sagt Jens Röskens vom Sozialdienst katholischer Männer.
2: Wir brauchen mehr als nur ein Suchthilfezentrum. Und meine Sorge ist, dass wir angesichts der knappen Kassen auf halber Strecke stehen bleiben. Das darf uns nicht passieren, sondern wir müssen eine Suchthilfekonzeption haben, die ganzen Einrichtungen neu denkt und mehrere Dinge dieser Art schafft.
1: Die Verbände fordern also eine umfassende Konzeption, die Wohnungslosenhilfe und soziale Unterstützung stärker miteinander verknüpft. Und das war nur ein Thema beim heutigen Jahresempfang der Verbände. Es ging auch um Einsamkeit und Wohnungsnot und wie dort geholfen werden muss. Sie waren schon letzten Sommer da und sind es jetzt wieder. 100 rote Stühle auf dem Neumarkt. Die Aktion vom Haus der Architektur soll den größten Platz Kölns zum Verweilen einladen und den Neumarkt auch wieder auf etwas andere Art und Weise beleben. Es gibt dort ab jetzt wieder Lesungen, Podiumsdiskussionen und andere Aktionen. Die 100 roten Stühle bleiben bis Ende September auf dem Neumarkt stehen. Und soweit die Meldungen für Köln mit Rebecca Otten. Weiter zu dir, Daniel.
3: Danke dir.
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3: Der Abend bringt Gewitter zu uns nach Köln, aber bis dahin ist es weiter sonnig, schwül und heiß bei Werten um 34 Grad. Das Wochenende wird heiß bleiben um 32 bis 33 Grad, morgen und am Sonntag. Abends sind aber auch da wieder Gewitter möglich.
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3: Marita und Tina melden uns Blitzer auf der Kölner Straße in Porzensen am Alexianer Krankenhaus. Da ist 50 erlaubt und Miriam sagt, wir haben auch einen Blitzer auf dem Sachsenring. Und zwar von der Ulrepforte Richtung Klodwigplatz, da ist 30 erlaubt. Dann gibt es eine kaputte Ampel und zwar an der A555 Anschlussstelle Godorf. Wenn ihr da auf die Kerkrader Straße wechseln wollt, die ist immer noch kaputt. Und dann hat sich auch Joachim bei uns gemeldet.
5: Hi Radio Köln Team. Amsterdamer Straße stand einwärts ab der Xantener Straße bis zur Inneren Kanalstraße Stau.
3: Vielen Dank dir fürs Bescheid geben. Dann gibt es auch noch Stau auf der Zurbrücke ins Rechtsrheinische, also Richtung Kreuz Köln-Ost. 10 Minuten plus für euch. Auf den Autobahnen ist es ein bisschen entspannter geworden, aber es gibt noch ein paar Probleme, vor allem auf der A1 von Dortmund in Richtung Euskirchen. Da hat es nämlich einmal einen Unfall zwischen Leverkusener Brücke und Niel gegeben. Da sind die beiden linken Fahrstreifen blockiert. Außerdem steht auf der Leverkusener Brücke ein kaputtes Fahrzeug. Deswegen Stau von Burscheid bis Kreuzköln-Nord, 39 Minuten Stauzeit. Die A4 aus Aachen zwischen Kreuzköln-West und Eifeltor, 10 Minuten Stauzeit vor der kaputten Brücke. Und die A4 nach Aachen zwischen Dreikeumer und Kreuzköln-Süd wegen der kaputten Brücke und der gesperrten Bonner Nordbrücke, 13 Minuten Stauzeit. Habt ihr noch was gesehen? Macht's wie Joachim. Meldet euch gerne per Anruf an die Radio Köln Verkehrshotline 0800 951 99 99.
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3: Und wisst ihr was? Kühlen wir uns doch einfach ab im Radio mit 3 Hits am Stück. Jetzt hier für euch Pink, die Red Hot Chili Peppers und die Backstreet Boys. Jetzt alles hier nur für euch.

0: Die Backstreet Boys mit We've Got It Going On. Frei übersetzt läuft bei uns. Anders als auf der A4. Die Pendler unter euch brauchen rund ums Eiffeltor aktuell ja oft starke Nerven. Stau auf der A4, LKW, die über Klettenberg umgeleitet werden müssen und immer wieder schwere Unfälle. Die marode Brücke am Eiffeltor beschäftigt uns ja schon länger. Seit einer Woche dürfen da jetzt keine Laster mehr drüber fahren. Die Realität sieht aber anders aus. Deswegen hat sich heute unser Oberbürgermeister Burmeester mit dem Bürgermeister von Hürth und dem Rhein-Erft-Landrat getroffen, um über mögliche Lösungen zu sprechen. Und Radio Köln-Reporterin Paula Wienken war dabei. Paula, was ist bei diesem Treffen rausgekommen?
1: Ja, so einen konkreten Plan gibt's noch nicht, aber Burmeester fordert schnelle Entlastung. Lkw sollen zum Beispiel viel früher auf andere Autobahnen umgeleitet werden, damit die Luxemburger Straße weniger voll ist. Außerdem sollen Ampeln so angepasst werden, dass der Verkehr besser fließt. Das Ganze ist super wichtig, weil in nächster Zeit eher noch mehr Lkw hier bei uns durch Köln fahren werden als weniger, sagt Thorsten Burmeester.
2: Wir werden diese Situation die nächsten Jahre so haben, dass sich ein Drittel der Lkws, die über die Nürn-Nord-Brücke fahren, wenigstens ein Drittel, ihren Weg über die A4 und damit über Köln suchen.
1: Ja, die Sperrung der Bonner Nordbrücke, die wurde ja heute beschlossen und die verschlimmert das Verkehrschaos hier bei uns in Köln also auch noch.
0: Ja, kann uns denn hier bei der A4 auch noch so ein Super-GAU blühen wie bei der Bonner Nordbrücke? Also wird die Brücke am Eiffeltor vielleicht auch komplett dicht gemacht?
1: Also komplett ausgeschlossen ist es nicht. Ob die Brücke saniert werden kann oder erneuert werden muss, ist nämlich noch unklar. Ein großes Problem ist ja auch, dass sie über einen Güterbahnhof der Deutschen Bahn führt. Heißt, alle Arbeiten dort haben Einfluss auf den Güterverkehr mit möglichen Streckensperrungen. Und das will die Bahn frühestens 2028 zulassen, weil da eine große Baustelle ansteht. So lange will Burmeester aber definitiv nicht warten.
2: Bisher gibt es das Argument, wir müssen uns orientieren an den Sperrungen der Deutschen Bahn. Ich glaube, das kann nicht das Argument sein, weil das hält diese Verkehrssituation so lange nicht aus.
1: Die Verantwortung für die Planung sieht er beim Bund.
0: Also die marode Brücke am Eiffeltor wird uns wohl leider noch eine ganze Weile beschäftigen. Köln, Hürth und der Rhein-Erft-Kreis haben sich heute deshalb zusammengetan, um über mögliche Lösungen zu sprechen. Und die wollen jetzt Druck auf die Bundesregierung ausüben, damit es da einfach schneller geht. Danke dir, Paula.
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1: Mit Sarah Heinz, guten Tag. Der EU-Gipfel in Brüssel ist beendet und da ging es heute auch um viel Geld. Die Staats- und Regierungschefs haben versucht, sich auf einen Haushalt zu einigen. Das ist vorerst aber gescheitert, da die Vorstellungen teilweise weit auseinanderliegen. Die EU-Kommission hatte im letzten Jahr eine Aufstockung des Haushalts auf 1,76 Billionen Euro vorgeschlagen für die Jahre 2028 bis 2034. Danny Hopper aus dem News-Team. Zypern hatte zuletzt wieder einen Kürzungsvorschlag gemacht. Mit dem war und ist die Bundesregierung aber überhaupt nicht einverstanden.
2: Nein, Zypern hatte vorgeschlagen, rund 2% im Vergleich zum EU-Vorschlag einzusparen. Das wären knapp 33 Milliarden Euro. Absolut enttäuschend nennt das Bundeskanzler Merz. Er will noch viel mehr sparen, denn Deutschland ist als wirtschaftsstärkstes Mitglied der größte Beitragszahler in den Topf. Fast ein Viertel des Geldes kommt aus Berlin. Dann gibt es da natürlich auf der anderen Seite die EU-Staaten, die mehr bekommen, als sie einzahlen. Das sind etwa Griechenland, Polen oder Rumänien. Die wollen den Haushalt natürlich nicht weiter kürzen. Merz hofft noch auf eine Einigung bis Ende des Jahres. Das gilt aber als sehr ambitioniert.
1: Es wurde aber nicht nur über die Höhe gestritten, sondern auch darüber, wofür das Geld ausgegeben werden soll.
2: Genau, das ist der nächste Knackpunkt. Denn aus dem Haushalt werden ja alle EU-Projekte finanziert. Das heißt zum Beispiel die Agrarpolitik, die Strukturförderung oder auch die Verteidigung. Der Vorschlag, den Zypern zuletzt vorgelegt hat, sieht vor, dass vor allem bei der Wettbewerbsfähigkeit und bei der Verteidigung Europas gespart werden soll, aber zum Beispiel kaum bei der Landwirtschaft. Und das sehen viele in der EU sehr kritisch, vor allem auch mit Blick auf Russland und den Plan, dass man verteidigungspolitisch ja auch eigentlich unabhängiger von den USA werden will. Also auch hier liegen die Positionen noch weit auseinander.
1: Danke, Danny. Bundeskanzler Merz ist inzwischen auch vor die Presse getreten. Er sagte, dass die kommende irische Ratspräsidentschaft beim nächsten Mal dann einen akzeptablen Vorschlag vorlegen solle. Mehr wichtige Meldungen jetzt kurz und kompakt. Nachdem der Iran und die USA näher zueinander gerückt sind, wurde jetzt ein Verfahren für die Straße von Hormus öffentlich gemacht. Für 60 Tage sollen nach iranischen Angaben keine Gebühren für Sicherheit, Umweltdienstleistungen und Versicherungen erhoben werden. Ein Rechtsextremist aus Dortmund muss jetzt für 3 Jahre ins Gefängnis. Das hat das Oberlandesgericht Düsseldorf entschieden. Der Mann hatte im Darknet dazu aufgerufen, Personen umzubringen, zum Beispiel Politiker und Wissenschaftler. Immer mehr Menschen fliehen weltweit vor Naturkatastrophen. Nach einer aktuellen Greenpeace-Studie ist die Zahl der Betroffenen im letzten Jahr von 9,9 auf 13,6 Millionen angestiegen. Grund für mehr und stärkere Naturkatastrophen hat auch der Klimawandel. Es muss stärker gegen Fake-Shops im Internet vorgegangen werden. Darauf haben sich die Verbraucherschutzminister der Länder auf ihrer gemeinsamen Konferenz in Potsdam geeinigt. Solche gefälschten Shops würden für erhebliche finanzielle Schäden sorgen, hieß es. Deswegen müssten Fake-Shops schneller offline genommen werden. Die Verbraucherschutzminister sagen, für eine effektive Bekämpfung sollten Polizei, Justiz, Verbraucherschutz und Cybersicherheit besser zusammenarbeiten. Und das waren die Nachrichten mit Sarah Heinz.
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3: Es ist noch meistens sonnig über Köln, aber schwülwarm bei Temperaturen an die 35 Grad bei uns in der Stadt. In den nächsten Stunden wird sich das Wetter etwas ändern, denn es kann teilweise kräftige Schauer und Gewitter geben. Aber wie das immer so ist, es kann, muss nicht. Aber im Moment sieht es noch so aus, als würden tatsächlich heute Abend Gewitter durch Köln rauschen. Also stellt euch zumindest darauf ein, dass es nicht den ganzen Abend so schön bleiben wird. Das Wochenende auch wieder tagsüber sonnig und ähnlich warm. Nicht ganz so heiß wie heute. Abends sind auch da wieder Gewitter möglich.
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3: Da haben Marita und Tina uns Blitzer gemeldet auf der Kölner Straße in Porzensen und zwar im Alexianer Krankenhaus. Tempo 50 ist erlaubt und Miriam meldet noch einen Blitzer auf dem Sachsenring von der Ulrepforte Richtung Klotwigplatz. Da ist 30 erlaubt. Dann haben wir immer noch eine kaputte Ampel an der A555 Anschlussstelle Godorf. Wenn ihr da auf die Kerkrader Straße wechseln wollt, fahrt da also bitte besonders vorsichtig. Der Blick auf die Autobahnen, aktuelles Sorgenkind, vor allem die A1 Dortmund in Richtung Euskirchen. Es hat nämlich zwischen der Leverkusener Brücke und Niel einen Unfall gegeben. Der linke Fahrstreifen ist hier blockiert. Es staut sich von Burscheid bis Kreuz Köln-Nord auf 9 Kilometer mit 43 Minuten Stauzeit. Außerdem die A4 in Richtung Aachen zwischen Kreuz Köln-Ost und Kreuz Köln-Süd, 15 Minuten Stauzeit. Und die A555 aus Bonn zwischen Godorf und Kreuz Köln-Süd, 2 Kilometer mit 8 Minuten Stauzeit. Das waren die 3 längsten Staus. 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
3: Oh, ist das... Ist das wirklich schon wieder hier, das Wochenende, was an die Tür klopft?
4: Heute ist wieder Freitag, heute wieder richtig.
3: Kommt gut Richtung Wochenende. Ich bin Daniel Dehling. Hallo Köln.

0: Replay, Replay. Unser bester Mix hier bei Radio Köln wäre ohne ihn hier mittlerweile eigentlich unvorstellbar. Miles Smith hört ihr super gern bei uns und umso überraschender eigentlich für mich, dass erst jetzt sein allererstes Album rausgekommen ist. My Mess, My Heart, My Life heißt es und ist ein Rückblick auf all die Momente, die den Sänger geprägt haben. Und so viel von sich preiszugeben, fällt Miles Smith gar nicht mal so leicht, hat er uns gesagt.
1: Ich fühle mich schon ein bisschen unwohl damit, aber gleichzeitig ist es notwendig. Meine Lieblingskünstler haben sich auch alle immer persönlich gezeigt und ausgedrückt, was ihnen wichtig ist. Das war der Grund, warum ich mich ihnen verbunden gefühlt und mich in ihre Musik verliebt habe. Ehrlichkeit in Musik ist so eine schöne Sache und genau das will ich.
0: Ja, und wie das in der Praxis klingt, das können wir uns jetzt mal anhören für euch von seinem neuen ersten Album My Mess, My Heart, My Life. Die neue Nummer Drive Safe bei Radio Köln.

0: unsere Torhymne. Auch bei dieser Weltmeisterschaft in Nordamerika. 7-mal konnten wir sie ja Sonntagabend im WM-Stadion von Houston hören. Major Tom von Peter Schilling.
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0: Und hier in Köln hat ja die halbe Stadt vor dem Fernsehern oder Leinwänden am Sonntag angesessen oder gestanden, um das Spiel gegen Curaçao zu schauen. Das heißt ja auch, sobald der Schiedsrichter in Houston zur Halbzeit gepfiffen hat, ist auch halb Köln aufgesprungen und zum Klo gerannt oder um sich schnell neues Wasser zu holen. Die Rheinenergie hat heute dazu gesagt, während der Pause ist der Wasserverbrauch in Köln innerhalb weniger Sekunden sprunghaft angestiegen, um rund 40%. Das heißt, unsere Trinkwasserversorgung in Köln ist dann kurzfristig mal besonders krass gefordert. Aber die Männer und Frauen bei der Rheinenergie sind natürlich bestens vorbereitet. Kurz vor der Halbzeitpause werden dann nämlich zusätzliche Pumpen angeschaltet, damit weiter alles läuft aus dem Hahn. Und nur so, ne? Also falls ihr eine Erinnerung braucht, dass das jetzt morgen Abend auch wieder funktioniert, wie wär's hiermit?
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1: Ich bin Rebecca Otten. Guten Tag. Die A4 am Eiffeltor darf nicht zur Nordbrücke werden. Die Cologne Pride-Wochen starten offiziell und das Wetter heute Abend kann es Gewitter geben. Viele von euch merken es jeden Tag auf dem Weg zur Arbeit. Die marode Brücke am Eiffeltor und das Fahrverbot für Lkw über 7,5 Tonnen sorgt aktuell für lange Rückstaus auf der A4 und auch auf der Luxemburger Straße. Köln, Hürth und der Rhein-Erft-Kreis fordern deshalb jetzt schnelle Entlastungen für die Region. Kölns Oberbürgermeister Burmeister, Hürths Bürgermeister Breuer und Rhein-Erft-Landrat Frank Rock haben sich heute an der A4 getroffen. Und Radio Köln-Reporterin Paula Wienken war dabei.
2: Die Botschaft des Treffens ist klar, so wie bisher kann es am Eiffeltor nicht weitergehen. Zusammen möchten Burmeister, Breuer und Rock Druck auf Bund und die Autobahn GmbH machen, um die Region schneller zu entlasten. Dazu gehört zum Beispiel, dass Lkw schon viel früher auf andere Autobahnen umgeleitet werden und eine klare Beschilderung, die im Moment noch fehlt. Dadurch erhofft sich Burmeister weniger Verkehrschaos und auch weniger Unfälle. Die zweijährige Sperrung der Bonner Nordbrücke wird sich auch auf diese... Dadurch erhofft sich Burmeister weniger Verkehrschaos und auch weniger

0: verteilen. Der Automobilclub rät vor allem den Pendlern, die Park-and-Ride-Plätze und den ÖPNV zu nutzen und wenn es geht, Homeoffice-Tage auf Mittwoch und Donnerstag zu legen, denn da gäbe es die staureichsten Zeiten. Der Plan, in 2 Jahren einen Neubau dort stehen zu haben, sei sehr ambitioniert, aber machbar, so der ADAC. Nach der Schule erstmal was Sinnvolles machen, für Menschen oder für die Umwelt. Immer mehr junge Menschen entscheiden sich für ein freiwilliges Jahr. Entweder in einem sozialen Bereich oder auch im ökologischen. Ralf Düker, was ist denn da so angesagt?
1: Ja, zum Beispiel im Waldkindergarten helfen, bei einer Klimaschutzorganisation mitmachen oder ehrenamtlich in der biologischen Station mitarbeiten. Viele Institutionen in Köln und Umgebung bieten ein freiwilliges ökologisches Jahr an und haben auch noch freie Plätze, sagt der Landschaftsverband Rheinland. Über dessen Homepage können sich junge Kölnerinnen und Kölner über die Stellen informieren und auch direkt bewerben.
0: Happy Pride, das steht in den nächsten 2 Wochen bei uns in Köln ganz oben auf dem Plan. Gleich in einer halben Stunde gibt es am Cologne Pride Beach mitten in der Innenstadt die offizielle Eröffnung der 2 Veranstaltungswochen. Höhepunkt ist dann die große CSD-Demo am Sonntag, dem 5. Juli. Über die ganze Stadt verteilt gibt es bis dahin viele Partys, Workshops und auch gemeinsame Ausflüge. Im Mittelpunkt steht dabei, auf queere Rechte aufmerksam zu machen und sich für Gleichberechtigung gemeinsam stark zu machen. Und soweit die Nachrichten für Köln mit Rebecca Otten.
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3: Schwüle 35 Grad bei uns in Köln und in den nächsten Stunden steigt das Risiko für Schauer und Gewitter, die auch durchaus mal kräftig ausfallen können. Erste Gewitter gibt es aktuell auch schon in Eifel und in Aachen. Und das Wochenende wird ziemlich ähnlich zu heute. Tagsüber viel Sonnenschein und sehr warm, über 30 Grad. Zum Abend kann es gewittern.
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3: Marita und Tina melden uns Blitzer auf der Kölner Straße und zwar beim Alexianer Krankenhaus in Porzensen. Tempo 50 ist dort erlaubt. Ansonsten auf den Straßen in der Stadt recht entspannt alles. Auf den Autobahnen gibt es noch Meldungen und zwar auf der A1. Von Dortmund kommend an der Leverkusener Brücke hat es einen Unfall gegeben. Der linke Fahrstreifen ist blockiert. Ab Burscheid aktuell 8 Kilometer Stau, 18 Minuten Stauzeit. Dann auf der A4 nach Aachen zwischen Kreuzköln-Ost und Eiffeltor wegen der kaputten Brücke 5 Kilometer Stau, 14 Minuten Stauzeit. Und dann noch eine Meldung von der A555 aus Bonn bei Rodenkirchen, hat wohl ein LKW eine Radmutter verloren. Klingt harmlos, kann für die Reifen aber ganz schön übel ausgehen. Also da vorsichtig fahren, da liegt eine Radmutter auf dem rechten Fahrstreifen. Habt ihr noch mehr gesehen? Radmuttern, Reifen, kaputte Ampeln, meldet das gerne per WhatsApp oder Sprachnachricht an die 0221 951 99 99.
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3: Morgen ist es soweit. Die deutsche Nationalmannschaft spielt ihr zweites WM-Spiel und zwar gegen die Elfenbeinküste. Viel schief gehen kann ja eigentlich gar nicht mehr. Schließlich hat ja gestern unser Kölner WM-Orakel Elefant Tarak im Kölner Zoo, wie schon vor dem Spiel gegen Curaçao, auch diesmal wieder einen deutschen Sieg vorausgesagt. Trotzdem haben wir zur Sicherheit auch nochmal die echten Experten gefragt. Die wissen schließlich genau, wie man Tore schießt, Spiele gewinnt und mit Druck umgeht.
4: Liebes deutsche Team, wir wünschen euch für das nächste Spiel unfassbar viel Glück. Einfach gewinnen.
5: Spaß haben und miteinander arbeiten in der Gruppe halt.
6: Deutschland! Deutschland! Deutschland!
3: Ein paar Fakten zum nächsten Gegner bekommt ihr auch noch gegen 17:45 hier bei mir bei Radio Köln. Schönen Freitag euch!

0: Also, Curaçao mit Bravour erledigt. Jetzt kommen aber die vermeintlich härteren Brocken für unsere Nationalmannschaft bei der WM.
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0: Spiel 2 für Deutschland gegen die Elfenbeinküste. Morgen 22 Uhr unserer Zeit ist Anpfiff. Und dass die Jungs vom afrikanischen Kontinent kicken können, das haben sie ja bei ihrem Auftaktsieg gegen Ecuador schon bewiesen. Und damit ihr morgen beim Rudelgucken, bei den Freunden, bei der Familie, Arbeitskollegen, wo auch immer, auch ein paar Asse im Ärmel habt, was ne, so Thema Fachsimpeln angeht, nehmen wir unseren Gegner für euch mal ein bisschen unter die Lupe.
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3: Sehr geehrte Passagiere, wir heben ab zu unserer heutigen Destination, der Elfenbeinküste.
4: Aber wo liegt die eigentlich?
5: Oh, ich war in Erdkunde so schlecht.
4: Null Problemo, dafür gibt's ja Dr. Google.
6: Die Elfenbeinküste liegt in Westafrika und grenzt unter anderem an Mali, Burkina Faso und Ghana.
5: Ist Elfenbein nicht auch das vom Elefantenhorn?
4: Genau deshalb heißt die Elfenbeinküste Elfenbeinküste. Früher waren die Stoßzähne das höchste Exportgut. Mittlerweile ist das Kakao. Aber so ein bisschen was übers Land weiß doch bestimmt noch jemand? Irgendjemand?
5: Nicht viel eigentlich. Und dass es in Afrika liegt?
7: Da sollte man sich immer sehr gut eincremen, weil ne, man hat schon Probleme mit dem UV-Schutz.
8: Ein schöner Strand, mehr nicht.
4: Keiner da, der sich auskennt.
9: Dass sie eine ganz gute Fußballmannschaft haben. Die haben bei verschiedenen Turnieren ganz gut abgeschnitten. Dafür, dass sie ein einwohnerarmes Land sind, sind die relativ weit gekommen bei verschiedenen Turnieren. Ja.
4: Ob 33,5 Millionen jetzt einwohnerarm ist, naja. Aber mit einem hat er recht. Fußball können sie, die Ivora. Die haben sogar richtige Legenden. Ich sag nur Didier Drogba. Ja, und damit sind wir alle ein bisschen schlauer in Sachen Côte d'Ivoire oder auf gut Deutsch eben
6: die Elfenbeinküste.
0: Und wir stimmen uns morgen aufs Spiel ein mit unserer Fußball-Sondersendung hier bei Radio Köln von 10 bis 14 Uhr aus dem Deutschen Fußballmuseum in Dortmund. Mit dabei unter anderem Peter Schelling, Koch Nelson Müller oder auch Sportexperte Timo Latsch. Und wer heute noch Weltmeisterschaftsfußball sehen will, geht ein bisschen später los. Die USA spielen gegen Australien um 21 Uhr und um Mitternacht dann noch Schottland gegen Marokko.
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1: Mit Ralf Bosse. Bei der Fußballweltmeisterschaft stehen heute 4 weitere Gruppenspiele auf dem Programm. Im Mittelpunkt steht Gastgeber USA, der gegen Australien den 2. Sieg im 2. Spiel anpeilt. Außerdem trifft Schottland auf Marokko. Brasilien bekommt es mit WM-Neuling Haiti zu tun und will seiner Favoritenrolle gerecht werden. Zum Abschluss der Nacht stehen sich noch die Türkei und Paraguay gegenüber. In mehreren Gruppen könnten damit bereits wichtige Vorentscheidungen fallen.
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2: Mit Sarah Heinz. Guten Abend. Die Straße von Hormuz soll wieder für die Schifffahrt geöffnet werden. Darauf haben sich die USA und der Iran in ihrem Rahmenabkommen geeinigt. Wie schnell das jetzt alles geht, bleibt abzuwarten. Aber der Schiffsverkehr ist zumindest wieder angelaufen. Gestern wurden 25 Durchfahrten durch die Meerenge gezählt. Das ist der stärkste Anstieg seit 2 Monaten. Danny Hopper aus dem News-Team. Der Iran hat heute ja auch mitgeteilt, wie es künftig in der Straße von Hormuz ablaufen könnte.
3: Genau, zuletzt war ja auch immer wieder über eine Maut spekuliert worden. Die nächsten 60 Tage soll hier erstmal nichts passieren. Also keine Gebühren für Sicherheit, Umweltdienstleistungen und Versicherungen. Das hat der Iran auf X mitgeteilt. Dass der Begriff Versicherungen hier auftaucht, ist neu. Das deutet nochmal darauf hin, dass der Iran tatsächlich Gebühren einführen will. In den nächsten 60 Tagen wollen die USA und Teheran ja über Details des Abkommens verhandeln, unter anderem eben auch zur Straße von Hormuz. Und das könnte nochmal knifflig werden, denn der Iran fordert ja auch Entschädigungen für den Krieg und ein Ende der Sanktionen. Und da hieß es zuletzt aus Teheran, die Straße von Hormuz sei der Weg, um Entschädigungen zu erhalten.
2: Ein weiteres Problem in der Straße von Hormuz sind ja die Seeminen.
3: Ja, denn da weiß eigentlich keiner so genau, wie viele Minen in der Meerenge überhaupt verlegt wurden. Mitte Mai hatte der US-Sender CBS News von mindestens 10 Minen berichtet und sich auf US-Geheimdienstmitarbeiter berufen. Der britische Guardian hat jetzt dagegen Schifffahrtsexperten zitiert, die von mindestens 80 Minen ausgehen. Mehrere europäische Staaten, darunter Deutschland, wollen ja bei der Räumung helfen. Verteidigungsminister Pistorius hatte gestern schon gesagt, man sei bereit. 2 Schiffe der deutschen Marine sind auch schon auf dem Weg ins Rote Meer. Man wolle schnell handlungsfähig sein, wenn das gefordert werde, sagte Pistorius.
2: Danke, Danny. Noch mehr Meldungen sind das jetzt im Überblick. Nach dem EU-Gipfel in Brüssel hat sich Bundeskanzler Merz zum Thema Haushalt geäußert. Geeinigt werden konnte sich da nicht. Merz sagte, es bräuchte am 1. Juli einen akzeptablen Vorschlag. Der letzte sei aus deutscher Sicht unbezahlbar und unausgewogen gewesen. Gegen die CDU-Bauministerin Scharrenbach wurde heute im NRW-Landtag ein Untersuchungsausschuss eingeleitet. Es geht um Vorwürfe von Mobbing und Machtmissbrauch. Die SPD hatte den Ausschuss beantragt und dafür auch Stimmen aus anderen Fraktionen bekommen. Wenn man sich beim Online-Shoppen umentscheidet, geht es ab heute einfacher weiter. Verträge im Netz lassen sich jetzt durch einen Widerrufsbutton zurücknehmen. Die neue Regelung gilt für fast alle Online-Shops, Streaming-Dienste und Plattformen, bei denen es ein gesetzliches Widerrufsrecht gibt. In mehreren Regionen in NRW warnt der Deutsche Wetterdienst heute noch bis 19 Uhr vor extremer Hitze. Der sind vor allem auch obdachlose Menschen oft ausgesetzt. Der Sozialverband VDK fordert deswegen, sie besser zu schützen. Verbandspräsidentin Bentele hat dem RND gesagt, extreme Hitze könne genauso tödlich sein wie extreme Kälte. Wichtig seien deswegen sichere, gekühlte Unterkünfte und städtische Trinkbrunnen. Meteorologen rechnen damit, dass die Hitzewelle mindestens bis Ende nächster Woche anhält. Und das waren die Nachrichten mit Sarah Heinz.
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4: Ja, es fühlt sich draußen auch an wie auf dem Grill bei knapp 35 Grad in sehr schwüler Luft. Noch freundlich mit Sonne und Wolken, aber im Umland zünden in der schwülen Luft schon immer mehr Gewitter und die können in den nächsten Stunden dann auch über Köln ziehen. Rechnet also noch mit kräftigen Hitzegewittern heute Abend. Morgen auch wieder sonnig über Tag bei 22 Grad. Am Abend kann es gewittern und der Sonntag wird auch noch mal sehr ähnlich.
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4: Aktuell keine frischen Blitzer für euch. Ansonsten auch in der Stadt soweit ruhig und entspannt. Auf den Autobahnen wird es auch weniger. Längster Stau aktuell die 1 aus Dortmund zwischen Burscheid und Niel. Nach einem Unfall noch 5 Kilometer, 12 Minuten Stauzeit. Dann auf der 4 nach Aachen zwischen Kreuz Gremberg und dem Kreuz Köln Süd stockender Verkehr. 8 Minuten Stauzeit. Und die 59 Richtung Bonn zwischen Rath und Flughafen 1 Kilometer mit 4 Minuten Stauzeit. Habt ihr noch was gesehen? Blitzer zum Beispiel, immer her damit. Per Anruf an die kostenlose Radio Köln Verkehrshotline 0800 951 99 99.
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4: Wenn ihr euch morgen wundert, falls man sich in Köln über sowas überhaupt noch wundert, wieso morgen so viele Kostümierte in der Stadt unterwegs sind. Ja, es ist Jeck im Sonnenschingen in Deutz im Tanzbrunnen. Sprechen wir drüber gleich gegen 17:45 hier bei mir. Bis dahin drei jetzt am Stück. Jetzt erstmal mit Whitney Houston.

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1: Ihr Radio Köln am Freitagabend und ziemlich genau 4 Monate nach Aschermittwoch ist mal wieder Zeit, das Kostüm aus dem Schrank zu holen.
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1: Denn aus dem Tanzbrunnen schallt morgen nonstop kölsche Musik. Den ganzen Tag wird bei Jeck im Sonnesching wieder festivalmäßig abgefeiert.
3: Ja, ist einfach nur mega. Also wir gehen richtig ab, die Stimmung ist super und besser könnte das Wetter gar nicht sein.
4: Es ist wunderschön, es kann keiner nachvollziehen, der nicht hier war und es macht einfach nur Spaß. Es ist herrlich.
5: Perfektes Wetter. Ich glaube, 4 Grad weniger würden den Leuten auch gut tun, aber scheißegal, man muss echt froh sein darüber, wie es hier ist. Es ist voll, die Leute sind gut drauf, feiern sich und feiern das Leben und es war einfach, es ist wunderschön.
1: Ja, so hat es sich letztes Jahr angehört und Casala-Sänger Basti Kampmann habt ihr vielleicht gerade auch rausgehört. Der ist natürlich auch morgen wieder mit seiner Kapelle mit dabei. Genau wie Radio Köln, Kölsch und Jod, Mann Dominik Becker. Und Dominik, das ist ja ein richtiger Premierentag morgen, ne?
6: Ja, das kann man so sagen. Die frühere Heimat des Kölsch Musikfestivals, der Kölner Jugendpark, ja, die ist Vergangenheit. Jetzt feiern tausende Jecke am Kölner Tanzbrunnen Open Air. Das ist Premiere Nummer 1. Premiere Nummer 2 feiern in diesem Jahr die Höhner. Die waren tatsächlich noch nie dabei und stehen zum ersten Mal auf der Jeck im Sonnesching-Bühne.
1: Es wird also eine richtig dicke Party morgen. Gibt es da irgendwas, auf das du dich besonders freust?
6: Ja, auf jeden Fall auch auf den neuen Tanzbrunnen, das neue Gelände. Die neuen großen Schirme, die habe ich nach dem Umbau so auch noch nicht gesehen und noch nicht erlebt. Also das ist die nächste klitzekleine Premiere, wenn du so willst. Und ich bin gespannt, ob wir von Druckluft die Karnevalsmaus oder dann doch die Weltmeistermaus zu hören bekommen. Mein Deutschland-Trikot habe ich auf jeden Fall an.
1: Ich denke, da wirst du auch nicht der Einzige sein morgen. Also Jeck im Sonnesching vorm Deutschland-Spiel, was ja dann ab 22 Uhr abends noch läuft. Also wahrscheinlich der ein oder andere direkt im Deutschland-Trikot. Einfach Party von früh bis spät. Und nur um sicher zu gehen, spiele ich euch jetzt einfach schon mal die Weltmeistermaus von Druckluft hier bei Radio Köln. Und Dominik, du hältst uns ja morgen den ganzen Tag auf unserer Radio Köln Instagram-Seite auf dem Laufenden bei Jeck im Sonnesching am Tanzbrunnen in Deutz. 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
1: Ich bin Rebecca Otten. Guten Abend. Für die A4 am Eiffeltor soll schnell eine Lösung her. Für die Wohlfahrtsverbände muss eine neue Sozialpolitik her und das Wetter später kann es blitzen und donnern. Die marode Brücke am Eiffeltor sorgt weiter für Staus auf der A4 und für Verkehrschaos auf den Straßen in Köln. Deshalb fordern jetzt Köln, Hürth und der Rhein-Erft-Kreis Lösungen für die Region. Und die sollen bitte am schnellsten kommen, sagt Oberbürgermeister Thorsten Burmeester.
2: Die Bürgermeister aus Hürth und aus Köln und der Landrat wollen hier ein Zeichen setzen, dass die Planungen schnell aufgenommen werden müssen, dass wir sozusagen großflächige Umleitungen brauchen und dass wir hier die Situation entschärfen müssen, weil viele suchen sich hier im Nahbereich ihre Ausweichmöglichkeiten und da sind wir in der Luxemburger Straße im Militärring enorm belastet gerade.
1: Vorgeschlagen werden unter anderem eine frühere Umleitung für die Lastwagen. Außerdem sollen die Ampelschaltungen und die Verkehrsführung auf den Ausweichstrecken nochmal geprüft werden. Mitte Juli werden dann auf der A4 Schranken eingebaut, die zu schwere Laster stoppen sollen. Das werde die aktuellen Verkehrsprobleme etwas reduzieren, hofft Burmeester. Und kommen wir zum nächsten Sorgenkind. Seit dem Vormittag steht fest, die Nordbrücke in Bonn bleibt 2 Jahre lang voll gesperrt. Unsere Befürchtungen haben sich leider bestätigt. Das bedeutet Umwege, Zeitverlust und enorme Kosten für unsere Betriebe. So hat die Kölner Handwerkskammer in einer ersten Reaktion

0: Tage dicht gemacht werden. Das Ganze soll noch vor der Karnevalszeit und der Handball-WM über die Bühne gehen. Ursprünglich sollte das neue Stellwerk schon im November letzten Jahres an den Start gehen, aber ein Softwarefehler hatte der Sache einen Strich durch die Rechnung gemacht. Die katholischen Wohlfahrtsverbände bei uns in Köln fordern ein grundsätzliches Umdenken in der Sozialpolitik. Ein konkretes Beispiel ist die Suchthilfe. Das geplante Suchthilfezentrum am Perlengraben ist nach Ansicht der Wohlfahrtsverbände zwar ein wichtiger Schritt, reicht aber längst nicht aus, sagte uns Jens Rösken vom Sozialdienst katholischer Männer.
1: Wir brauchen mehr als nur ein Suchthilfezentrum. Und meine Sorge ist, dass wir angesichts der knappen Kassen auf halber Strecke stehen bleiben. Das darf uns nicht passieren, sondern wir müssen eine Suchthilfekonzeption haben, die diese ganzen Einrichtungen neu denkt und mehrere Dinge dieser Art schafft.
0: Die Verbände fordern eben genau das, eine umfassende Suchthilfekonzeption, die Wohnungslosenhilfe und soziale Unterstützung stärker miteinander verknüpft. Und das war nur ein Thema bei dem Jahresempfang heute. Es ging unter anderem auch um Einsamkeit und Wohnungsnot in Köln und der Region und was dort alles getan werden muss. Mehr Infos findet ihr auf radioköln.de. Und das waren die Meldungen für Köln mit Rebecca Otten.
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3: 35 Grad bei uns in Köln, aber der Himmel wird langsam weißer und grauer. Die Luft ist richtig drückend und diese Mischung bringt im Laufe des Abends auch Gewitter, die wohl auch Köln die nächsten Stunden erwischen werden. Im Kölner Süden ist schon der erste Schauer mit dabei. Aktuell und der Blick aufs Wochenende ganz ähnlich. Tagsüber viel Sonnenschein, 32 bis 33 Grad und abends kann es wieder gewittern.
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3: Aus der Stadt aktuell keine Meldungen für euch. Auf den Autobahnen habe ich aber noch ein bisschen was. Da ist einmal die A1 in Richtung Dortmund zwischen der Leverkusener Brücke und dem Kreuz Leverkusen West. Ist ein Auto liegen geblieben und der rechte Fahrstreifen dadurch blockiert. Außerdem sind da Menschen auf der Autobahnfahrt, also bitte vorsichtig. Zwischen Niel und Kreuz Leverkusen aktuell auch 4 Minuten Stauzeit. Die A3 nach Frankfurt zwischen der Raststätte Königsforst und Rösrath. Da blockiert ein kaputter LKW den rechten Fahrstreifen. Und die A4 in Richtung Aachen zwischen Kreuz Gremberg und Kreuz Köln Süd. Stockner Verkehr mit 5 Minuten Stauzeit. Staus oder Blitzer könnt ihr uns gerne durchgeben per Anruf kostenlos über die 0800 951 99 99. Das ist die Radio Köln Verkehrshotline.
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3: Mein Highlight der Woche. Ich habe gestern Eis und Erdbeeren mit in die Redaktion gebracht und war der Liebling der Redaktion. Mehr gute Nachrichten aus Köln und für Köln gibt's gleich hier bei mir. Ich bin Daniel Dehling.

0: Während Marcone hier nach Memphis walkt bei Radio Köln, bewegt sich Köln heute irgendwie so in Slow Motion. Bloß nicht zu viel schwitzen bei den aktuellen Temperaturen. Immer noch knapp 35 Grad, richtig schwüle Gewitterluft dazu. Ja, wir schwitzen uns so langsam Richtung Wochenende. Und das ist die gute Nachricht Nummer 1. Das Wochenende ist sehr nah dran. Und für alle anderen guten Nachrichten habe ich natürlich Guido Ostrowski für euch hier.
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2: So, Kölle, da hast du deinen Sommer.
3: Dieses warme Gefühl ist befreiend.
2: Ja, wobei uns dieses Wetter gerade gefühlt auch irgendwie zusammenschweißt.
4: Zu heiß kann auch sein.
2: Ja, 30 Grad aufwärts musst du gegensteuern.
4: Ich habe mir extra ein Kühltuch bestellt.
2: Ist ein Anfang, ein Sprung in ein Kölner Freibad, die logische Fortsetzung.
5: Das letzte Mal, als ich schwimmen war, war tatsächlich im Landpark. Fand ich ganz schön.
2: Ganz wichtig bei dieser Hitze ist natürlich auch viel trinken. Gut, dass es immer mehr kostenlose Trinkbrunnen gibt.
6: Ich finde sowas super. Es könnte gerne noch mehr davon geben, ja.
2: Wasser mit Geschmack, kurz Kölsch, gibt's leider noch nicht aus Brunnen. Aber Kneipe und Brauhaus sind doch auch schön. Und guck, Casala hat jetzt sein eigenes aufgemacht.
7: Ja, ist ein bisschen surreal noch, ne? Dass man sagt, okay, jetzt haben wir ein Brauhaus eröffnet, so was.
2: Ja, krass, aber keine Angst. Casala werden weiter Musik machen. Das Zappen überlassen die Jungs den Profis.
8: Vor der Theke sieht man uns wahrscheinlich öfter mal.
2: Amen. Was uns zu guter Letzt in den Dom bringt. Der ist zwar auch nicht umsonst, aber herrlich kühl. Und der Dom hat eine neue Orgel. Und was für eine.
9: Sehr stimmgewaltig, ganz toll.
2: In diesem Sinne, habt ein tolles Wochenende.
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1: Mit Sarah Heinz. Guten Abend. Im Anschluss an den EU-Gipfel in Brüssel hat sich Bundeskanzler Merz am späten Nachmittag vor die Presse gestellt. Beim zentralen Thema EU-Haushalt ab 2028 konnte keine Einigung gefunden werden. Die bisherigen Vorschläge seien aus deutscher Sicht unbezahlbar gewesen, sagte er. Er erwartet von der irischen Ratspräsidentschaft am 1. Juli bald dann einen akzeptablen Vorschlag. Auch über die Lage im Ukraine-Krieg haben sich die Staats- und Regierungschefs der EU beraten. Da war Kanzler Merz wichtig zu betonen, dass sich im Vorfeld wirklich um diplomatische Rahmenbedingungen bemüht wurde.
2: Wir haben wichtige Fortschritte gemacht. Keir Starmer, Emmanuel Macron und ich haben mit Volodymyr Zelensky ja schon in London Eckpunkte für mögliche Friedensgespräche formuliert. Die Botschaft an Russland ist klar. Es ist jetzt an der Zeit, in ernsthafte Verhandlungen einzutreten. Es liegt nur noch an Moskau.
1: Merz sagt, er würde nach dem EU-Gipfel mit einem guten Gefühl nach Hause fahren. Die internationale Zusammenarbeit würde nach seinem Gefühl gut funktionieren. Und das sei die Voraussetzung, um einen Beitrag zu leisten zum Frieden auf der Welt. Mehr Meldungen hört ihr jetzt in der Zusammenfassung. Der Iran hat auf X mitgeteilt, dass die nächsten 60 Tage in der Straße von Hormus erstmal nichts passieren soll. Es sollen keine Gebühren für Sicherheit, Umweltdienstleistungen und Versicherungen erhoben werden. So lange ist der Zeitraum, in dem das Land mit den USA über die Details des Abkommens verhandeln will. Bei den Kommunen in NRW sieht es finanziell offenbar so schlecht aus wie nie zuvor. Das Defizit liegt bei über 11 Milliarden Euro. Das sind 4 Milliarden mehr als im vergangenen Jahr und ein absoluter Höchststand. Nach dem kommunalen Finanzreport der Bertelsmann Stiftung hat NRW im Ländervergleich die höchste Pro-Kopf-Verschuldung in ganz Deutschland. Ab morgen brauchen Pendler zwischen NRW und Rheinland-Pfalz wieder mehr Geduld. Bis zum 10. Juli sind an der Bahnstrecke zwischen Köln und Mainz Bauarbeiten geplant. Bis dahin entfallen zeitweise verschiedene Halte, zum Beispiel die Hauptbahnhöfe in Köln und Bonn. Bei der Fußball-Weltmeisterschaft stehen heute Abend die USA im Fokus. Die Gastgeber treffen auf Australien. Mit einem Sieg könnten die Amerikaner den nächsten Schritt Richtung K.O.-Runde gehen. Das gilt aber auch für den Gegner. Mehr dazu von Ralf Bosse aus dem WM-Studio.
3: Die USA gehen mit viel Selbstvertrauen in das zweite Gruppenspiel dieser WM. Nach dem deutlichen 4:1 Auftaktsieg gegen Paraguay wollen die US-Amerikaner gegen Australien nachlegen und sich früh in der Tabelle absetzen. Besonders die Offensive mit dem schnellen Umschaltspiel hat zuletzt überzeugt. Australien kommt hingegen mit einem 2:0 Erfolg gegen die Türkei ins Spiel und hat gezeigt, dass das Team defensiv sehr kompakt steht und konsequent auf Konter setzt. Die USA treffen also auf einen Gegner, der wenig Räume anbietet und körperlich stark dagegen hält. Entscheidend wird sein, ob die Gastgeber Geduld behalten und die Lücken im australischen Abwehrblock finden. Das Lumen Field in Seattle dürfte mit rund 69.000 Zuschauern ausverkauft sein.
1: Danke, Ralf, für die Infos. Anschluss ist heute Abend um 9. Und das waren die Nachrichten mit Sarah Heinz.
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4: Sturmböen, Starkregen und Hagel. Der Deutsche Wetterdienst hat eine Unwetterwarnung vor schweren Gewittern herausgegeben, die aktuell von Südwesten schon nach Köln reinziehen und uns auch noch den Abend über begleiten werden, die nächsten Stunden. Morgen wird es aber erstmal wieder sonnig weitergehen mit bis zu 33 Grad, abends aber wieder neue Gewitter. Und der Sonntag wird nochmal ganz ähnlich, bis 31 Grad und im Laufe des Tages wieder Gewitter.
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4: Aktuell keine Blitzermeldung für euch, aber Simone war fleißig und hat was für euch entdeckt.
5: An der Kreuzung Pfingsterring zur Frankfurter Straße in Ostheim ist ein Ampelausfall, also aufpassen.
4: Danke dir fürs Bescheidgeben, dafür die gute Nachricht von der Ampelanlage an der A555 Anschlussstelle Godorf an der Kerkrader Straße. Die ist zumindest teilweise wieder in Betrieb. Die ist auch schon ein paar Stunden nicht mehr so ganz in ihrer Funktion korrekt unterwegs. Ansonsten Blicke auf die Autobahn. Vorsicht, die 1 nach Dortmund. Hinter der Leverkusener Brücke ist ein Auto liegen geblieben und Achtung, das sind Menschen auf der Autobahn. Es gibt deswegen auch ab Niel 2 Kilometer Stau, 8 Minuten Stauzeit. Dann Achtung auf der A1 nach Euskirchen zwischen Hürth und Erftstadt hat die Hitze offenbar Straßenschäden verursacht. Hier ist der rechte Fahrstreifen aktuell gesperrt. Für euch heißt das ab Hürth 2 Kilometer Stau und 11 Minuten Stauzeit. Gute Fahrt und kommt gut an.
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4: Und da ist es plötzlich dunkel geworden bei uns in Köln. Licht an um 19 Uhr. Ja, die Gewitter sind da, kommt gut. Und vor allem heil, wo auch immer ihr seid, an euer Ziel. Wir begleiten euch im besten Mix für Köln. Ich bin Daniel Dähling. Hallo Köln.

0: So, jetzt mal ehrlich sein hier bei Radio Köln. Wenn ihr nach Hause kommt, ihr macht es doch auch so, oder? Füße hochlegen und ein bisschen berieseln lassen. Gerade nach so einem langen Arbeitstag wollen wir doch eigentlich gut unterhalten werden, ne? Und genau dafür wurden gestern in Mülheim im Karlsberg die besten Entertainer Deutschlands ausgezeichnet beim Deutschen Entertainment Award. Gewonnen haben die Heute Show Extra und ein ARD-Reality-Format namens Werwölfe. Viel spannender ist aber doch eigentlich die Frage, was bedeutet Entertainment eigentlich überhaupt für euch? Und dazu haben wir Dschungelcamp-Moderatorin Sonja Zietlow mal gefragt, was für sie zu Entertainment dazu gehört.
1: Dass man einfach abschalten kann von seinem Leben, von seiner Arbeit, von seinen nervigen Kindern, von seinen nervigen Tieren oder der Familie. Man setzt sich einfach hin und kann gemeinsam etwas genießen, worüber man lachen kann, weinen kann, miträtseln kann und einfach mal außerhalb seiner normalen Welt ist.
0: Ja, und vielleicht ist ja genau das das Schöne an Unterhaltung, ne? Bei uns allen sieht sie ein bisschen anders aus. Wir von Radio Köln machen ja auch einen guten Job, würde ich zumindest mal behaupten. Aber einen Award haben wir da jetzt auch noch nicht gesehen. Aber naja, gut, kann ja noch werden.
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1: Ich bin Rebecca Otten. Guten Abend. A4 am Eiffeltor darf nicht zur Nordbrücke werden. Jeck im Sunnesching startet in den Kneipen und das Wetter, ein Unwetter zieht über Köln. Und dazu zunächst diese Info. Über Köln zieht gerade ein sehr heftiges Unwetter. Es gibt schon einige umgestürzte Bäume, unter anderem hinter der Severinsbrücke Richtung rechte Rheinseite oder auch am Wiener Platz in Mülheim. Außerdem sind Straßen überflutet und erste Keller voll Wasser gelaufen, sagte uns gerade die Kölner Feuerwehr. Sie hat bislang 45 Einsätze. Die Unwetterwarnung dauert aktuell noch bis 20 Uhr für Köln. Viele von euch merken es jeden Tag auf dem Weg zur Arbeit. Die marode Brücke am Eiffeltor und das Fahrverbot für Lkw über 7,5 Tonnen sorgt aktuell für lange Staus auf der A4 und auch auf der Luxemburger Straße. Köln, Hürth und der Rhein-Erft-Kreis fordern deshalb jetzt schnelle Entlastung für die Region. Kölns Oberbürgermeister Burmeester, Hürths Bürgermeister Breuer und Rhein-Erft-Landrat Frank Rock haben sich heute an der A4 getroffen. Radio Köln-Reporterin Paula Wienken war dabei.
2: Die Botschaft des Treffens ist klar, so wie bisher kann es am Eiffeltor nicht weitergehen. Zusammen möchten Burmeester, Breuer und Rock Druck auf Bund und die Autobahn GmbH machen, um die Region schneller zu entlasten. Dazu gehört zum Beispiel, dass Lkw schon viel früher auf andere Autobahnen umgeleitet werden und eine klare Beschilderung, die im Moment noch fehlt. Dadurch erhofft sich Burmeester weniger Verkehrschaos und auch weniger Unfälle. Die zweijährige Sperrung der Bonner Nordbrücke wird sich auch auf die Situation hier in Köln auswirken. Burmeester geht davon aus, dass deutlich mehr Lkw durch Köln fahren werden.
1: Bleiben wir bei der gesperrten Nordbrücke. Dass diese jetzt 2 Jahre lang dicht bleiben muss, bereitet vielen Sorgenfalten in der Region, vor allem Logistikunternehmen, Handwerksbetrieben und Pendlern. Der ADAC sagt, der Worst Case ist eingetreten. Der Automobilclub rät vor allem Pendlern, die Park-and-Ride-Plätze und den ÖPNV zu nutzen und, wenn es geht, Homeoffice-Tage auf Mittwoch und Donnerstag zu legen, denn da gäbe es in der Regel die staureichsten Zeiten. Der Plan, in 2 Jahren einen Neubau dort stehen zu haben, sei sehr ambitioniert, aber machbar, so der ADAC.

0: Reporter Dominik Becker berichtet.
1: Ab in die Kneipe und dann zu Kölscher Musik und zu Party jetzt feiern und ein lecker Kölsch trinken. Im Gaffel am Dom, im Jodelade, im Stiefel und im Ding wird heute unter anderem vorgefeiert. Und morgen steigt dann die große Jeck im Sunnesching-Sause mit tausenden Jecken und Open-Air- und Live-Musik nicht wie sonst im Kölner Jugendpark, sondern zum ersten Mal am Tanzbrunnen in Deutz Open-Air. Das Kölsch-Musik-Festival ist seit vielen Wochen schon ausverkauft.
0: Und soweit die Meldungen für Köln mit Rebecca Horten.
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3: Hui, nach der Hitze der große Knall bei uns in Köln. Schweres Gewitter ist durchgezogen, teilweise mit Sturmböen und auch Hagel, die mit dabei waren. Der Deutsche Wetterdienst hat eine Unwetterwarnung entsprechend rausgegeben, die offiziell auch noch bis 20 Uhr gilt. Im Moment scheint es sich aber erstmal wieder zu beruhigen, aber auch die nächsten Stunden kann es immer wieder nochmal Gewitter und Schauer bei uns in der Stadt geben. Die zweite Hälfte der Nacht soll dann aber wahrscheinlich trocken bleiben und die Temperaturen gehen in der Nacht wieder nur auf 20 Grad zurück. Morgen und auch am Sonntag gibt es tagsüber viel Sonnenschein und im Laufe des Tages, vor allem zum Abend, auch wieder Gewitter.
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3: Michael meldet uns auf der Severinsbrücke in Richtung Rechtsrheinisch einen Baum, der dort auf der Straße liegt. Die Feuerwehr ist vor Ort. Aktuell erheblicher Rückstau, 20 Minuten, sagt er, dauert es da wohl länger. Außerdem gibt es einen Ampelausfall in Ostheim an der Kreuzung Pfingstering, Ecke Frankfurter Straße. Fahrt da bitte besonders vorsichtig. Der Blick auf die Autobahn, die 1 Richtung Dortmund zwischen Niel und Kreuz Leverkusen, 4 Minuten Stauzeit. A1 Richtung Euskirchen zwischen Hürth und Dreieck-Erftal, Fahrbahn kaputt, eine Spur nur frei, 6 Minuten Stauzeit. Die A4 aus Aachen zwischen Klettenberg und Poll, 7 Minuten Stauzeit. Die 4 Richtung Aachen zwischen Poll und Kreuzkühn Süd, ebenfalls 3 Minuten Stauzeit. Achtung, da steht wohl Wasser auf der Fahrbahn. Und die A555 zwischen Godorf und Wessling, auch da, Achtung, da steht Wasser auf der Fahrbahn. Es gibt auch in Fahrtrichtung Köln zwischen Godorf und Kreuzkühn Süd außerdem Stau, 4 Minuten Stauzeit. Da, wo es geht, eine gute Fahrt und passt auf, besteht ja Aquaplaning-Gefahr oder auch, dass hier und da vielleicht auch noch Äste oder Bäume auf der Straße liegen oder noch fallen könnten.
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3: Ihr habt es gerade bei Rebecca in den Nachrichten gehört. Die befürchtete Hiobsbotschaft, die heute Vormittag aus Bonn gekommen ist. Ein Teil der Nordbrücke ist nicht mehr zu reparieren. Sie bleibt gesperrt, soll im Sommer abgerissen und innerhalb von 2 Jahren neu gebaut werden. Heißt aber ja auch 2 Jahre Verkehrschaos in der Region. Vor allem eben auf der Rodenkirchner Brücke. Umleitungsverkehr ist da das Stichwort. Und auf der A4, da gibt es ja auch noch dieses andere Problem. Die Eiffeltorbrücke. Und da hat es heute einen Bürgermeistertermin gegeben. Die machen jetzt Druck. Sprechen wir noch mal ein bisschen ausführlicher drüben, aber gleich um 7:45. Ich bin Daniel Dehling.

0: Laurel und Habit bei Radio Köln an eurem Freitagabend. Ich bin ganz froh, dass ich mit dem Fahrrad zur Arbeit fahren kann, denn Autobahnpendler möchte ich im Moment bei uns in Köln wirklich nicht sein. Die marode Brücke am Eiffeltor an der A4 beschäftigt uns ja schon länger, weil ja jetzt aktuell auch ein Lkw-Fahrverbot dort gilt. Gibt's noch mehr Chaos, vor allem drumherum auf den Straßen. Deswegen hat sich heute unser Kölner Oberbürgermeister Burmeester mit dem Bürgermeister von Hürth und dem Rhein-Erft-Landrat getroffen, um über mögliche Lösungen zu sprechen. Burmeester fordert nämlich eine schnelle Lösung. Lkw sollen zum Beispiel viel früher auf andere Autobahnen umgeleitet werden, damit die Luxemburger Straße und der Militärring da nicht im Stauchaos versinken. Außerdem sollen die Ampelschaltungen für weniger Rückstau sorgen, sagt er. Wichtige Dinge, weil eben in nächster Zeit eher noch mehr Lkw bei uns durch Köln fahren werden, sagt der Kölner Oberbürgermeister.
1: Wir werden diese Situation die nächsten Jahre so haben, dass sich ein Drittel der LKWs, die über die Nord-Brücke fahren, wenigstens ein Drittel, ihren Weg über die A4 und damit über Köln suchen.
0: Ja, ihr habt es gerade gehört, Nordbrücke. Ne? Die Sperrung der Bonner Nordbrücke verschlimmert das Verkehrschaos hier bei uns in Köln ja auch nochmal und das für ja mindestens 2 Jahre, wie wir seit heute Vormittag wissen. Ob aber die A4-Brücke Eiffeltor saniert werden kann oder auch vielleicht erneuert werden muss, das ist noch unklar. Ein großes Problem ist da vor allem die Deutsche Bahn. Die hat nämlich gesagt, sie will die wichtige Bahnstrecke unter der A4 für Arbeiten kurzfristig zumindest nicht sperren, frühestens 2028, sagt die Bahn, weil da eh schon eine große Baustelle an der Strecke ansteht. So lange will der Kölner Oberbürgermeister aber definitiv nicht warten.
1: Bisher gibt es das Argument, wir müssen uns orientieren an den Sperrungen der Deutschen Bahn. Ich glaube, das kann nicht das Argument sein, weil das hält diese Verkehrssituation so lange nicht aus.
0: Ja, und die Verantwortung für die Planung sieht er ganz konkret beim Bund. Es bleibt also leider sehr, sehr spannend. Ich wünsche euch ein schönes Wochenende. Genießt das Sommerwetter. Nach dem Gewitter kommt die Sonne zurück. Wir hören uns bald wieder. Ich bin Daniel Dähling. Bis dann und tschüss.

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1: Ich bin Bobbit Büchner. Die Sparpläne der Bundesregierung treffen die Empfänger von Wohngeld besonders hart. Viele müssen mit Einbußen rechnen, einige könnten sogar leer ausgehen. Betreffen werden die Kürzungen alle bisherigen Empfänger, sagte Bauministerin Verena Huppertz der Rheinischen Post.
2: In bestehende Bescheide soll nicht eingegriffen werden, aber Wohngeld wird in der Regel für 12 Monate bewilligt. Danach muss es neu beantragt werden. Ein Drittel der Empfänger werde dann nach den Worten von Huppertz sogar komplett rausfallen. Bund und Länder müssten beim Wohngeld jeweils 1 Milliarde Euro einsparen. Die meisten Wohngeldbezieher sind Rentner und Familien. Anfang 2023 war mit dem Wohngeld-Plus-Gesetz der Kreis der Berechtigten noch deutlich ausgeweitet worden. Aus Berlin, Uli Reitinger.
1: Auch beim EU-Gipfel in Brüssel ging es um Geld. Der nächste Haushalt der Europäischen Union stand heute im Mittelpunkt der Beratungen. Ein neuer Vorschlag sieht nur kleine Kürzungen vor. Das reicht Deutschland bei weitem nicht, sagte Bundeskanzler Friedrich Merz in seinem Abschlussstatement.
3: Dieser Vorschlag, den wir jetzt von der Kommission und vom Rat haben, ist ein Vorschlag, der bei uns mindestens 15, eher 20 Milliarden Euro höhere Beiträge pro Jahr auslösen würde an den europäischen Haushalt. Und dass das angesichts unserer Haushaltslage im Augenblick nicht darstellbar ist, und zwar auf lange Zeit nicht darstellbar ist. Ich glaube, das wird jedem klar, wenn er einfach nur mal die Zahlen hört.
1: Deutschland steuert den mit Abstand größten Teil zum EU-Haushalt bei. Zigaretten sollen nach Plänen des Finanzministeriums schrittweise deutlich teurer werden. So könnte der Durchschnittspreis für eine 20er-Packung von rund 8,80 Euro im Jahr 2027 auf rund 11,40 Euro im Jahr 2030 steigen. Das geht aus einem Entwurf für die Erhöhung der Tabaksteuer hervor. Auch andere Tabakprodukte sollen teurer werden. Das soll Haushaltslöcher stopfen und die Gesundheit schützen, heißt es. Kaum unterzeichnet, schon auf die Probe gestellt. Neue Kämpfe zwischen der israelischen Armee und der libanesischen Hisbollah-Miliz gefährden das Rahmenabkommen zwischen den USA und dem Iran. Laut einem US-Regierungsvertreter wurde zwar ab heute Mittag eine neue Waffenruhe vereinbart, allerdings gab es libanesischen Sicherheitskreisen zufolge in den ersten 45 Minuten bereits 12 israelische Angriffe. Und das waren die Nachrichten mit Babette Büchner.
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4: Ja, jetzt am Abend von Abkühlung zu sprechen, das wäre dann auch grob fahrlässig. Also selbst in der Nacht, da liegen die Werte noch zwischen 22 und 17 Grad. Örtlich ziehen noch mal so ein paar Schauer und Gewitter durch, lokal mit Unwettergefahr. Das ist auch das, was in den nächsten Stunden anstehen kann. In der Nacht ist es dann wechselnd bewölkt, gibt eine kurze Regen- und Gewitterpause. Also von Westen aus fängt dann aber wieder alles von vorne an. Am Samstag ist es zunächst heiter bis wolkig im Tagesverlauf. Da kommen einige Quellwolken dazu und es wird noch mal sehr sonnig und auch sehr heiß bei 30 bis 35 Grad. Auch morgen sind dann Schauer und Gewitter nicht so ganz ausgeschlossen.
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4: Und so sieht das im Moment auf den Autobahnen aus. Erstmal Vorsicht auf der A1 Münster-Dortmund zwischen Kreuz Münster-Süd und Münster-Hiltrup. Besteht Gefahr durch eine Unfallstelle. Dann die Staus, hier dauert es mindestens 5 Minuten länger. Die 1 Osnabrück-Münster zwischen Lattbergen und Gräben 3 Kilometer Stau und plus 11 Minuten. A1 Köln-Euskirchen zwischen Hürth und Dreieck-Erftal 2 Kilometer Stau plus 10 Minuten. Die A4 Aachen-Köln zwischen Köln-Klettenberg und Köln-Poll 4 Kilometer Stau plus 7 Minuten. Nochmal die A4 Köln jetzt in Fahrt Richtung Aachen zwischen Kreuz Köln-Gremberg und Kreuz Köln-Süd 4 Kilometer Stau plus 5 Minuten. A42 Dortmund-Kamp-Lindfort zwischen Oberhausen-Neue-Mitte und Oberhausen-Zentrum 1 Kilometer Stau und 10 Minuten plus. Und die 61 nach Mönchengladbach nach Koblenz zwischen Jackerath und Bedburg 1 Kilometer Stau plus 6 Minuten.

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1: Hallo und herzlich willkommen, liebe Hörerinnen und Hörer, zur aktuellen Ausgabe von Hörens, dem Bürgerfunkmagazin des Flock. Das ist der Freie Lokalrundfunk Köln und mein Name ist Christine Schmidt, mit mir im Studio
2: Monika Metz. Und wir haben dieses Mal folgende Themen für Sie vorbereitet. Die erste Hälfte steht heute ganz im Zeichen des Hoffests des Allerweltshauses, das Ende Mai stattgefunden hat. Wir berichten von unseren Eindrücken und haben Interviews geführt mit zwei Initiativen, die sich in Burkina Faso engagieren. In der zweiten Hälfte geht's dann weiter mit einem Reisebericht unserer Kollegin Laura über Overtourism in Cancun, Mexiko. Und zum Abschluss der Sendung, wie immer, unsere Veranstaltungstipps. Ja, Christine, du warst ja auch mit dabei am 30. Mai beim Hoffest vom Allerweltshaus. Denn unser Studio hier vom Freien Lokalrundfunk Köln befindet sich ja im Allerweltshaus. Deswegen haben wir uns auch selber vorgestellt. Was waren denn deine Eindrücke vom Hoffest?
1: Ja, also ich liebe das Hoffest im AWH. Das findet jedes Jahr ungefähr in dieser Zeit statt, also Ende Mai, Anfang Juni. Und letztes Jahr hat es furchtbar geregnet und dieses Jahr war tolles Wetter. Also das ist schon mal der erste bleibende Eindruck. Ein Hof voller gut gelaunter, bunt gekleideter Menschen, leckeres Essen aus ganz unterschiedlichen Ländern, gekocht und beigetragen von Initiativen oft auch, die hier rundum und im Allerweltshaus engagiert sind. Viel Live-Musik und Tanz, also das erstmal ohne ins Detail zu gehen, ein sehr bunter, lauter, lebendiger Eindruck.
2: Ja, ich fand es auch sehr schön im Sonnenschein. Hier aus unserem Radiostudio können wir auch draußen auf den Hof gucken, auf den Innenhof. Dabei wirklich sehr viel Leben. Gerade jetzt, wo wir aufnehmen, freuen wir uns da immer, wenn nicht viel los ist, damit man das nicht auf der Aufnahme hört. Aber beim Hoffest war wirklich viel Leben im Haus. Und für alle, die es nicht kennen, das Allerweltshaus in der Geißelstraße, das ist auch sehr groß, mehrere Etagen in zwei Flügel aufgeteilt. Und im Haus war auch einiges los am Hoffest. Die meisten waren dann doch draußen wegen des schönen Wetters, aber drin gab es auch eine kleine Ausstellung und eine Zaubershow, das ist mir aufgefallen, und natürlich unser Studio.
1: Genau, und wir haben das diesmal im Unterschied zum letzten Mal, wo wir mehr oder weniger die ganze Zeit die offene Tür hatten, ein bisschen effektiver gestaltet, so dass auch wir viel draußen unterwegs sein konnten. Wir haben am Eingang zu unserem eben möglichst versteckt und damit auch ruhig liegenden Studio immer angeschrieben, dass wir zur vollen Stunde 16, 17 Uhr die Studiotüren öffnen. Es haben sich auch ein paar Leute hier hin verirrt, die ganz erstaunt waren in diesem Haus, eben eine wirklich gut ausgestattete und profimäßig gedämmte Aufnahmebox vorzufinden. Das andere war, dass vor allen Dingen ich mit dem Aufnahmegerät draußen rumgelaufen bin und viele der dort aufgebauten Stände es auch geschafft habe, mit Menschen, die ihre Initiativen dort vorgestellt haben, zu sprechen. Und das werden wir heute und auch in den nächsten Sendungen hier dann auch ein bisschen abspielen. Ich bin ein großer Fan von Musik und finde, dass Musik eben auch solche Feste belebt. Es gab eine Bühne im Hof und auch jede Menge live dargebotene Musik. Ist da was bei dir hängen geblieben, Monika?
2: Ja, wir haben ja beide die Band Cementa angeguckt, eine Electro-Wave-Punk-Band. Das fand ich sehr interessant, dreiköpfige Band, da ging es auch ganz schön ab. Und während eine Person im Studio bei uns zu Gast war und ich gerade unsere Radiowerkstatt vorgestellt habe, hat eine Frau sehr, sehr schön gesungen. Christine, du kennst die Band.
1: Ja, genau. Es handelte sich bei dieser wunderschönen Musik um das Musikprojekt Duo Rio Senti. Ich weiß nicht, ob ich es richtig ausspreche. Und zwar steht das Ganze in der Tradition großer lateinamerikanischer Liedermacher. Die Musiker sind Josué Avalos aus Mexiko und Aline Novaro, seine Frau, aus Argentinien. Und du hast ja erwähnt, dass die Stimme irgendwie selbst durchs halb geöffnete Fenster hier ins Studio zu dir durchgedrungen ist. Ich kenne die beiden schon länger, beziehungsweise ihre Musik, und bin immer super fasziniert von ihrer Stimme. Sie ist eine ganz zierliche Person mit einer, finde ich, sehr kraftvollen Ausstrahlung. Und die könntest du auch unverstärkt auf eine Bühne stellen und die Stimme würde durchdringen, weil die eine Mischung aus irgendwo schon auch Zartheit, aber auch unglaublicher Klarheit und Durchdringlichkeit Persönlichkeit hat. Also ich finde sehr besonders, Josué singt auch, aber spielt vor allen Dingen auch alle möglichen Zupfinstrumente von der Ukulele über die Gitarre. Das Ganze ist lateinamerikanisch rhythmisch. Also wie gesagt, ich finde ein ganz besonderer Leckerbissen, wenn man mal in den Genuss kommt, die zu hören. Duo Rio Senti. Und Menschen, die vielleicht schon so ein bisschen länger in Köln leben und gerne das Edelweiß-Piraten-Festival oder andere Outdoor-Musik-Events hören, die erinnern sich vielleicht noch an Bands wie Chupacabras oder La Papa Verde. Und das waren beides Bandprojekte von Josué, ja, wo es so ein bisschen punkig, folkig, rockiger zuging. Kann man auch gerne nochmal nachsuchen. Gibt's grandiose Aufnahmen aus dem Römerpark in der Südstadt, als da richtig die Party abging. Ganz anders als Rio Senti, aber auch immer tanzenswert.
2: Also es gab viel Vielfalt auf der Bühne und auch exquisite Bands. Und es haben sich zwischendrin auch die Projekte und Initiativen auf der Bühne vorgestellt.
1: Ja, ich war auch kurz auf der Bühne. Das war schön, um einfach mal den doch oft noch sehr unbekannten Bürgerfunk, den vielen Menschen, die hier was zu sagen haben, als eine Möglichkeit für niedrigschwellige Öffentlichkeitsarbeit nahezubringen. Und damit können wir es vielleicht auch fast schon abschließen. Es waren unglaublich viele Projekte da. Einige davon werden wir vorstellen. Attac war da mit ihrer Initiative Tax the Rich, also einer Reichensteuer. Es war da die Gesellschaft für bedrohte Völker, Space Llama, die wir letztes Jahr schon vorgestellt haben, die unterdrückten Kindern in verschiedenen Ländern auf der Erde helfen. Aber auch Migrafrica, eine afrikanische Migrationsinitiative und eben zwei Projekte aus Burkina Faso, die wir Ihnen hier dann gleich nach der nächsten Musik präsentieren.

0: Ja, weiter geht's live hier im Allerweltshaus beim Hoffest. Bei herrlichstem Sonnenschein haben sich jede Menge Initiativen hier aufgebaut. Ich bin gar nicht, doch, da kann ich es lesen. Laongo Cologne, da bin ich jetzt gerade genannt. Und mit wem spreche ich?
1: Ja, mein Name ist Klaus Janssen-Kaiser. Und ich bin Vorstandsmitglied von Laongo Cologne e.V.
0: Ah, da hören wir schon, da spielt irgendwas Französisches mit rein, möglicherweise Afrika auch. Aber du wirst uns jetzt ein bisschen aufklären, Klaus, was der Verein so schwerpunktmäßig macht.
1: Ja, wir unterstützen tatsächlich ein Dorf in Burkina Faso. Deshalb Französisch, obwohl die auch viele andere schöne Sprachen sprechen, aber unterstützen da seit vielen Jahren als Verein, seit 2020. Vorher aber auch schon so auf privater Ebene ein kleines Dorf, das heißt deren Projekte. Wir haben hier ja einige Tafeln hängen, die kann man jetzt nicht sehen, aber wir haben so ein Mikrokreditprojekt für Frauen, die stellen so ein bestimmtes Gewürz her oder unterstützen das Gesundheitszentrum dort. Bau der Schulküche und so weiter. Im Moment arbeiten wir gerade an, oder wir es gut, arbeiten unsere Freunde da an einem Projekt, so einem Agrarprojekt, wo auch junge Menschen dort dann ausgebildet werden, aber gleichzeitig so eine Produktion von Früchten und Gemüsen entsteht. Ja, seit 2020 versuchen wir hier eben private Spenden, aber auch öffentliche Stiftungsgelder zu akquirieren, um dann Projekte zu unterstützen.
0: Mhm. Meistens haben solche Initiativen den Hintergrund, dass mal jemand privat dort reisen war oder dass Familien zusammengewachsen sind über Hochzeiten und sonst irgendwie was. Was ist der Hintergrund? Weil du sagst, ihr macht es schon viel länger als 2020 als Verein. Wer hat wen wann wo kennengelernt?
1: Genau, also bei uns sind es die beiden, ist Edith und Alberto. Heißen die beiden, die sind vor vielen, also in den 2012 oder so, mal in einer privaten Reise, in so einer Reisegruppe, zufällig auch in Burkina Faso gelandet. Und da gibt es eigentlich nur eine Attraktion touristisch, das ist ein Skulpturenpark. Und da haben die damals einen kennengelernt, nämlich den Skulpturenparkführer Mamadou. Und das ist bis heute unser Mann da vor Ort mit einem kleinen Verein. Das war so die persönliche Ebene, ne? Und mittlerweile kennen wir auch noch einige, die hier aus Burkina Faso lange leben. Ja, das war so der persönliche Ursprung des Ganzen. Ne?
0: Du hast eben ein Projekt angesprochen, wo jetzt inzwischen auch Leute vor Ort ausgebildet werden. Das ist gerade bei solchen Initiativen super wichtig, dass die Geschichte sich nachhaltig entwickelt. Denn eins ist, dass man immer weiter Spenden aus dem, ich mache Anführungsstriche, Westen dorthin schickt. Aber Ziel sollte ja sein, die Menschen zu befähigen, so weit wie möglich Themen selber anzugehen. Wer ist auf die Idee gekommen oder wie hat sich das entwickelt, dass jetzt auch so eine Ausbildung da stattfindet?
1: Ja, also einerseits sind wir auch durch öffentliche Stiftungsgelder gehalten, nachhaltige Projekte zu, und das müssen wir auch nachweisen. Aber das ist nicht der Hauptgrund, sondern die Initiative kam aus dem Dorf. Das war so, dass da unser Mamadou, unser Mann vor Ort, Mamadou Tapsoba, der Vorstand von einem Verein ist für Jugendliche, die immer schon supportet, was Arbeit angeht und so. Und dieser Verein hat sozusagen das vorgeschlagen, so ein Agrarprojekt zu machen, damit eben die jungen Leute auch ausgebildet werden können. Und das haben wir jetzt nach vielen Problemen, weil wir kein Wasser gefunden haben. Die brauchen natürlich für so ein Agrarprojekt auch Wasser. Aber das haben wir mittlerweile geschafft und die sind im Moment da fleißig am Bauen, haben ein bisschen Probleme, Zement zu bekommen, weil die Weltwirtschaftssituation oder diese Trump-furchtbaren Geschichten da auch einschlagen. Aber im Moment sind wir ganz guter Dinge, dass es auch fortgesetzt wird.
0: Ja, dann wünschen wir euch, dass das weiter so läuft. Wer jetzt zugehört hat und ist interessiert und sagt, ach, ich habe vielleicht auch Interesse an Burkina Faso oder ich brauche gerade ein neues Engagement. Wie können die euch finden, sich weiter informieren und natürlich auch kontaktieren?
1: Wir haben eine sehr, sehr, sehr gut gepflegte Internetseite, sage ich mal ein bisschen mit Eigenlob. Und das ist also Laongo Cologne e.V., die findet man so im Netz. Und da stehen alle Möglichkeiten auch, wie man Mitglied wird, wie man sich engagieren kann, welche Projekte gerade laufen, mit vielen Fotos. Das ist eigentlich der einfachste Ort, sich dazu informieren.
0: Ja, dann danke ich dir, Klaus, und wünsche euch noch einen ganz tollen Nachmittag hier beim Hoffest im Allerweltshaus.
1: Okay, vielen Dank dir auch.

0: So, ich war gerade bei La Ongo Cologne und habe mit dem Klaus ein Gespräch geführt. Und als ich dann diesen Stand verlassen wollte, bin ich direkt beim nächsten Verein gelandet, der sich auch in Burkina Faso engagiert. Dann sag doch mal kurz, wer du bist und was für einen Verein du vertrittst.
1: Ja, mein Name ist Adama Banse. Ich komme ja aus Burkina Faso. Es ist ein Centre S von Burkina Faso. Der Ort, Name ist Ouaregou. Und ich lebe in Köln hier 1999 in Deutschland und 2002 in Köln. Und weil ich in Burkina Faso geboren bin, meine Großtochter ist ja auch dort geboren, alle Kinder eigentlich. Aber bei meiner Großtochter war ich dabei, dann habe ich gesehen, dass meine Frau sich die ganze Zeit gequält hat. Man hat keine Option B. Entweder der Gott sagt, sie bekommt das Baby oder nicht. Und da ist auf meinem Kopf geblieben, hat sich auch nicht geändert bis heute. Und daraufhin haben wir 2018 gedacht, was kann man ja da ändern? Vielleicht kann man ja ein bisschen was ändern. Und dann haben wir dann überlegt und dann haben wir gesagt, okay, dann bauen wir eine Geburtsstation für die Dorfleute dort. Und das zu machen, brauchen wir ja auch eine Organisation, die uns helfen. Aber war ja am Anfang so schwierig. Und dann am Ende haben wir uns zusammengetan, dann haben wir mit Freunden einen kleinen Verein gegründet. Der Name ist Hand in Hand Burkina Faso e.V. Der Sitz von der Verein ist hier in Köln, Rehl, an der Rotterdamer Straße Nummer 6. 2018, dann bis Ende 2019 haben wir die ganzen Genehmigungen alles bekommen. Ja, dann kam ja die Corona und dann geht der Berg auf. Dann haben wir ja wieder Krieg bei uns hier in Europa. Dann ist alles ein bisschen langsam gegangen, aber jetzt geht Berg auf. Zum Glück, der Gebäude, Hauptgebäude ist komplett fertig, die Außenmauer ist fertig, Fliesen sind schon gelegt, Dach ist komplett fertig. Jetzt kommt nur eine Farbe, Fenster sind alle drin, Türen sind drin und danach kommen die Außentoiletten für die Besucher und eine Küche noch. Und dann, wir fliegen ja mit der kompletten Gruppe am 30. Oktober bis 24. November mit der kompletten Gruppe, das sind 15 bis 20 Leute. Und dort wollen wir am 14. November unsere Geburtsklinik eröffnen, gemeinsam mit unseren Freunden, Vereinsmitgliedern. Ja, danke, dass wir hier kommen dürfen.
0: Es klingt super, super spannend, engagiert, Durchhaltevermögen, auch durch solche Krisen. Jetzt habt ihr unglaublich schon was geschafft. Wir werden gleich auch durchgeben, wie man euch erreichen kann, wenn Leute denken, oh, da will ich auch noch supporten, zum Beispiel mit einer Spende. Jetzt müssen aber ja auch Menschen vor Ort in dieser Geburtsstation arbeiten, beziehungsweise die Frauen und ihre Angehörigen bei den Geburten unterstützen. Wie soll das funktionieren? Habt ihr Einheimische vor Ort schon gewonnen? Bietet ihr Ausbildung an? Wie soll sich das entwickeln vom Personal her?
1: Ja, vom Personal her haben wir uns schon durch die Informationen von anderen Leuten, haben wir uns schon vor 2 Jahren schon überlegt, wie wir das machen. Dann haben wir schon 3 Hebammen schon ausbilden lassen. Und dann haben wir noch eine Ärztin auch noch, die vor Ort sein sollte. Allgemein, wir haben 8 feste Leute, die für die Geburtsklinik später arbeiten. Das heißt, wir haben 3 Hebammen und einen Arzt. Wenn wir 30 Systeme haben oder 20 Systeme haben, kann man krank werden oder Urlaub, dass der Arzt auch eine bestimmte Position übernehmen kann. Apotheker haben wir ja auch, eigentlich alle, was man braucht, erstmal für die kleine Klinik, haben wir diese Leute vor Ort, die haben die Dokumente, alles von der Staat eingereicht, die sind alle okay für die Startseite hier und die Genehmigungen sind alle so und so weit, dass wir die Gebäude bauen können. So, die Gebäude wird auch in den nächsten 2 Monaten komplett fertig sein und dann kommen die Ministerium, die gucken das. Und dann geben die uns frei, dass wir auch eröffnen dürfen. So, und wir haben Kontakt mit Leuten dort, andere Organisationen dort, die auch uns helfen für den Bau. Und die, natürlich die Dorfleute, die helfen ja auch viel. Wenn wir die Arbeit, was wir bis jetzt gemacht haben, wenn man von 100% nehmen, wir haben unsere eigenen Einteile maximum 70%. Das heißt, die 30% kommen von den Dorfleuten selbst. Die helfen ja mit Wasser, mit die mixen Sand und Steine zusammenmixen. Die Fachleute, die am Bauen sind, die helfen denen mit den Steinen. Alle, wo die helfen kann, helfen die immer mit.
0: Das ist ja auch super wichtig, damit die Leute vor Ort einbezogen sind und das ganze Projekt auch zu ihrem eigenen Projekt wird und nicht nur zu irgendwas, was Menschen aus, ich mache Anführungsstriche, dem Westen ihnen quasi geschenkt haben. Also ein tolles Projekt, eine tolle Zusammenarbeit auch mit den Menschen vor Ort. Wenn Leute jetzt neugierig sind und wollen sich gerne bei euch melden, sich weiter informieren oder unterstützen, wo finden die euch? Webseite, Instagram, wie kann man euch erreichen?
1: Ja, die finden wir uns unter Hand in Hand Burkina Faso e.V., wie gemeinnütziger Verein. Wenn Sie in Google geht, Hand in Hand Burkina Faso, dann sehen Sie direkt unser Vereinsname, das Logo, kleines Logo, gelbes Logo mit den zwei Händen zusammen. Und erreichen Sie uns dort oder über Instagram, die gleichen Hand in Hand, Facebook auch. Und wir sind ja eigentlich überall präsent. Und durch die anderen großen Vereine auch hier in NRW, sind wir auch in bestimmten Vereins auch integriert, dann finden Sie uns auch, wo auf immer Sie uns helfen kann. Wir sind immer da.
0: Okay, ja. Super, vielen, vielen Dank und noch einen tollen Tag hier beim Allerweltshaus.
1: Ja, besten Dank, dass wir auch hier kommen dürfen. Allerwelthaus ist unser Haus, ist nicht für eine Person, ist für uns alle.
0: Ja.
1: Und danke, danke für eure Arbeit auch.
0: Sehr danke. Gut, danke dir, tschüss.
1: Tschüss.

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2: Und Sie sind weiterhin eingeschaltet, liebe Hörerinnen und Hörer, beim Bürgerfunk, genauer gesagt beim FLOC, dem Freien Lokalrundfunk Köln, in unserem Magazin Hörens aus unserem kleinen, aber feinen Studio im Allerweltshaus. Und eben haben wir ja hier schon jede Menge Spannendes vom diesjährigen Hoffest gehört. Wie geht's weiter hier bis 21 Uhr?
3: Ja, wir hören gleich einen Reisebericht unserer Kollegin Laura über Overtourism in Cancun, Mexiko. Denn Laura war einen Monat lang unterwegs in Mexiko und berichtet jetzt in unregelmäßigen Abständen hier bei Hörens über ihre Reise. Zum Abschluss der Sendung hören wir dann wie immer unsere Veranstaltungstipps, die dieses Mal von Ulrike herausgesucht und eingesprochen wurden. Aber wir starten diese Hälfte erstmal mit Musik.

0: wieder erwähnen wir sie hier, unsere persönliche Vlog-Auslandskorrespondentin Laura Weigele. Die hat mal wieder nach einer längeren Reise den Weg zu uns ins Studio gefunden und wir möchten gleich einen Blick auf diese Reise und jede Menge unterschiedliche Themen werfen. Erstmal herzlich willkommen, Laura. Und wo warst du diesmal unterwegs?
1: Ja, hallo, schön, dass ich hier sein kann. Ich war diesmal einen Monat in Mexiko unterwegs.
0: Mexiko, cool. Habe ich eine Vorstellung, gerade aber nochmal Google Maps auch aufgemacht, öfter in den Nachrichten als unmittelbar an die USA angrenzendes Land. Da gibt es auch immer wieder eine Menge Probleme mit illegaler Einwanderung etc. pp. Dafür kennen wir es und auch für eine prekäre Sicherheitslage, hohe Kriminalität. Das ist mein Informationsstand durch die, sage ich mal, Berichterstattung hier im Lande. Das werden aber gar nicht unsere Schwerpunktthemen sein. Unter anderem wollten wir ein bisschen das, was du Amerikanisierung genannt hast, in Blick nehmen, aber vielleicht erstmal einfach ganz kurz die Rahmenbedingungen der Reise. Warst du allein unterwegs? Habt ihr die Reise komplett durchgeplant und so ungefähr welche Regionen habt ihr abgedeckt?
1: Genau, also ich war nicht alleine unterwegs, ich war mit einem guten Freund unterwegs. Es war, wie gesagt, insgesamt einen Monat. Und wir haben uns von Osten nach Westen vorgearbeitet. Das heißt, wir sind in Cancun gestartet, waren auf der Isla Cozumel, also eine Insel, die heißt Cozumel, waren dann bei den Maya-Ruinen in der Nähe von Palenque, sind dann noch weiter westlich Richtung San Cristobal, Oaxaca gereist, waren dann noch auf dem größten Volksfest Mexikos, das ist nördlich von Mexiko-Stadt und dann ganz am Ende in Mexiko-Stadt. Und ich bin nicht so der Fan davon, das alles durchzuplanen. Wir haben es aber trotzdem gemacht, weil die Zeit begrenzt ist und die Infrastruktur zum Teil schlecht. Das heißt, man muss auch längere Wege einplanen und wir wollten sicher gehen, dass wir all das, was wir sehen möchten, auch sehen werden. Und deswegen haben wir das dann von Anfang an durchgeplant.
0: Du hast gerade gesagt, gelandet seid ihr in Cancun an der Ostküste. Ein Städtename, den ich zumindest schon mal gehört habe, mit dem ich persönlich aber gar nichts verbinden kann. Und das war ein bisschen wie Deutsche fliegen zum Ballermann. Wieso?
1: Genau, also ich würde sagen, dass so diese Yucatan-Halbinsel ein Stück weit das ist, was Mallorca für viele Deutsche ist. Also es kommen sehr, sehr viele amerikanische Touristen dahin. Es ist natürlich geografisch gesehen sehr nahe. Wenn man jetzt aus Florida kommt, fliegt man da 2 Stunden hin, dann ist man da. Und es gibt dann auch Direktflüge und alles. Und es ist so auch, ich würde sagen, das zieht sich über Playa del Carmen bis Tulum, die Küste weiter runter, dass es wirklich so ist. Also ich war selbst noch nie in den USA, aber mein Kumpel, mit dem ich da unterwegs war, der war länger in den USA und hat gesagt, das ist wirklich wie, als wenn man in den USA, man hat da irgendwelche Ketten wie Starbucks, wo es dann ein Drive-Thru gibt, also ein Drive-In, sowas. Ich meine, bei uns gibt es ja auch solche Ketten, aber wir haben keinen Drive-In. Dann hat man sowas wie Walmart, dann auch die Autos, die da rumfahren. Also allein ist es schon sehr so amerikanisch anmutend, weil alle möglichen Ketten da am Start sind. Und gleichzeitig ist es voll mit amerikanischen Touristen, die aber auch nicht bereit sind, ein Wort Spanisch zu sprechen.
0: Ja, kommt einem irgendwie ein Stück weit bekannt vor, ne? Viele Spanier auf Mallorca würden sagen, ja, das

0: klingt wie die Deutschen und man muss mal ehrlich sein, auch die Engländer zum Beispiel bei uns. Ja, jetzt könnte man das Ganze ja auch positiv und sagen, gut für die Wirtschaft, profitieren die Einheimischen davon. Gibt es da diese Art von Austausch? Interessieren sich die Touristinnen, die dorthin fahren, für die Kultur, für die Menschen vor Ort und profitieren diese wirklich davon?
1: Also ich hatte nicht den Eindruck, dass die zumindest die US-amerikanischen Touristen sich jetzt da wirklich für die Kultur interessieren. Ich will ein Beispiel machen. Also wir sind ja danach weiter Richtung Palenque gefahren. Das ist dann wieder Richtung Westen, wo man auch viele Maya-Ruinen angucken kann. Da haben wir eine geführte Tour gemacht und dann haben wir den Guide gefragt, ob da viele US-Amerikaner hinkommen. Der Guide war um die 70, ist seit über 30 Jahren Guide und meinte, in meinen über 30 Jahren hatte ich 5 Amerikaner. Also das hat sich auch durchgezogen. Also wir hatten so die Erfahrung gemacht, wir haben viele geführte Touren auch gemacht. Da waren nie US-Amerikaner dabei. Gleichzeitig waren aber die Bars und alles auch dann voll mit den Leuten, die sich da einen reingestellt haben. Aber du hast ja auch danach quasi gefragt, wer davon schlussendlich profitiert. Und ich würde nicht sagen, dass es die lokale Bevölkerung ist. Das Problem ist, dass der informelle Sektor dort noch sehr hoch ist. Man hat natürlich viele Straßenverkäufer, viele Leute, die da von der Hand in den Mund leben. Gleichzeitig sind auch viele Strände privatisiert worden an der Küste. Das heißt, wenn ich jetzt als Local da lebe und sage, ich möchte gerne mal zum Strand gehen, dann muss ich da teilweise sehr lange Wege in Kauf nehmen, weil mich die Beach Resorts, die Hotels da nicht drauf lassen, wenn ich nicht irgendwie sage, ich gebe jetzt irgendwie 20 Euro umgerechnet für eine Liege aus oder so. Und gleichzeitig muss man aber auch sagen, dass die Berufe, die irgendwie cool sind und die mit Tourismus verbunden sind, gar nicht die Mexikaner machen. Also ich kann auch noch das Beispiel anführen, wir haben auf der Isla Cozumel einen Tauchkurs gemacht, das war was, das wollte ich schon immer mal machen. Und in der Tauchschule, das ist uns dann aufgefallen, als wir dort waren, arbeitete eine Person von 15, die aus Mexiko kommt. Der Rest sind alles irgendwelche Leute, die quasi irgendwann mal so auf einer Reise gemerkt haben, oh, ich tauche ganz gerne, ich möchte jetzt mal quasi tauchen, anderen Leuten beibringen, ist ja auch nichts verkehrt daran. Gleichzeitig haben wir aber auch mitbekommen, weil man muss dann, wenn man zum Tauchen fahren wollte, immer mit irgendwelchen Behörden Papierkram erledigen und dann auf dem Boot irgendwie rausfahren und da konnte niemand dann Spanisch. Da musste ich dann, weil ich Spanisch konnte, dann als Tauchgästin quasi dann das administrative Übersetzen helfen, weil die Tauchlehrer aus dem Ausland kamen und einfach da in ihrer englischsprachigen Bubble waren. Deswegen würde ich das schon auch als Problem ansehen.
0: Also einerseits hat man den Fakt politisch gesehen, dass man Einwanderung aus Mexiko verhindern, begrenzen, regulieren möchte. Gleichzeitig nutzt man zumindest die grenznahen Orte auch gern übertouristisch. In Spanien nehme ich jetzt nochmal wieder als Beispiel, auf Mallorca, aber auch in anderen Städten formiert sich ja hörbarer und sichtbarer Widerstand. Es wird auch versucht, mit Gesetzen und Regeln diesem Übertourismus Einhalt zu gebieten. Jetzt warst du nicht lange da und auf Urlaub, da muss man ja auch nicht tiefergehende Recherche machen, aber ist dir irgendwas in die Richtung aufgefallen oder zu Ohren kommen, dass die Menschen sagen, wir versuchen uns da irgendwie gegen zu positionieren und Dinge in die Hand zu nehmen?
1: Nein, also ich glaube, das Problem ist halt, dass man natürlich sehr von diesen Touristen lebt und gleichzeitig die natürlich auch nicht irgendwie verschrecken will, auch so, egal wie genervt man jetzt von den Leuten auch ist. Aber ich habe nicht wahrgenommen, dass sich da Widerstand in der Bevölkerung formiert hat. Also klar, Leute haben sich irgendwie abgefuckt oder waren auch, ich habe es dann erlebt, wenn, dass man uns am Anfang für Amerikaner gehalten hat. Ich habe nämlich gerne mit meinem Kumpel, mit dem ich unterwegs war, manchmal die Amerikaner und ihren Akzent nachgemacht. Und dann haben Leute gedacht, wir wären Amerikaner, aber als wir dann angefangen haben, Spanisch mit denen zu reden, waren die dann sehr überrascht und fanden das auch positiv und so. Also ich hatte immer das Gefühl, wenn die merken, man kommt nicht aus den USA, sind die Leute direkt freundlicher zu einem. Aber nein, es gab keinen, also ich habe keinen Widerstand dagegen wahrgenommen.
0: Gut, dann würde ich sagen, schließen wir so ein bisschen das Thema Amerikanisierung unter anderem in Cancun in Mexiko ab und schauen in weiteren Gesprächen, die wir in loser Folge in unseren Sendungen unterbringen, noch auf weitere Themen. Schön, dass du wieder da bist und uns viel Interessantes von deiner letzten Reise nach Mexiko mitgebracht hast.
1: Sehr gern.

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1: Hallo, hier ist Ulrike und es gibt wieder die Tipps für die Kids und die gesamte Familie und all diejenigen, die unternehmungslustig sind und die auf Abenteuersuche sind. Zum Beispiel, seid ihr neugierig, wie Pflanzenforschung heute aussieht? Dann schaut doch morgen hinter die Kulissen des Max-Planck-Instituts, lernt Forschung hautnah kennen, kommt mit Wissenschaftlerinnen und Wissenschaftlern ins Gespräch und erlebt spannende Einblicke in die Welt der Pflanzenforschung. Freut euch auf ein buntes Programm mit Führungen, kurzen Vorträgen, Experimentierstationen und vielen Mitmachaktionen für groß und klein und perfekt für alle, die Lust haben, Neues zu entdecken. Für Kinder werden zusätzlich spannende Workshops in der Wissenschaftsscheune angeboten. Die Anmeldung für die Führungen und Workshops ist morgen vor Ort ab 11 Uhr früh möglich. Der Tag der offenen Tür am Max-Planck-Institut für Pflanzenzüchtungsforschung am morgigen Samstag, 20. Juni von 11 bis 16 Uhr und das Institut selbst befindet sich am Karl-von-Linné-Weg 10 in Vogelsang. Der Eintritt ist frei und wenn ihr noch mehr wissen möchtet, findet ihr weitere Infos unter www.mpipz.mpg.de. Ich wiederhole es nochmal, www.mpipz.mpg.de. So, dann kommen wir zu unserem nächsten Tipp. Das Schloss Augustusburg in Brühl öffnet seine Tore für Spürnasen ab 6 Jahren. Mit dem Motto, wohin führt die Dienertreppe, könnt ihr am Samstag, den 27.06. ab 15.15 Uhr eine Entdeckungsreise durch das Schloss Augustusburg machen. Ihr kommt den Geheimnissen der ehemaligen Schlossbewohner auf die Spur, ihr guckt hinter versteckte Türen, verborgene Gänge und auch welche Geschichten stecken dahinter. Bei der beliebten Kinderführung gibt es viel zu sehen. Ihr späht in alle versteckten Winkel und Ecken des Schlosses und erfahrt, wer das Schloss gebaut hat, was ein Kurfürst so macht und warum unser Kurfürst, also der in Brühl, ein großer Falkenfan war. Die Führung ist für Kinder von 6 bis 10 Jahren freigegeben in Begleitung einer erwachsenen Person. Treffpunkt ist der Kassenraum im Schloss Augustusburg. Anmelden könnt ihr euch mit einer Mail unter mail@schlossbrühl.de. Es gibt auch weitere Termine, das ist wöchentlich getaktet, 4.7., 11.7., 18.7., 26.7., also wer jetzt noch keinen Termin am 27.6. bekommen hat, hat jeden Samstag die Möglichkeit, diese Führung mitzumachen. Dann kann man auch danach im schönen Schlosspark Lust wandeln. Also, Adresse Schloss Augustusburg, Schlossstraße 6 in 50321 Brühl und Anmeldung unter mail@schlossbrühl.de. Brühl mit UE. Der dritte Tipp, den ich auch sehr spannend fand, das ist eine ganz besondere Veranstaltung und zwar im Juli am 2.7. eine Tanzveranstaltung. Von 16 bis 20 Uhr könnt ihr bei der Veranstaltung der Culture Kids Sommerparty tanzen. Es ist beschrieben als eine Tanzparty für Kinder von 7 bis 13 Jahren mit internationaler Musik. Diese Culture Kids Sommerparty bringt euch in Bewegung und damit auch in Begegnung mit anderen Kids aus anderen Kulturen, mit Musik aus anderen Kulturen. Im Mittelpunkt stehen Tanz, Musik und verbindende Bewegungsspiele. Die Musikauswahl orientiert sich an den aktuellen Lieblingssongs der jeweiligen Altersgruppe und wird durch internationale Tanzmusik von DJ Omz aus Köln und Gambia ergänzt. Das Gute an dieser Veranstaltung ist, ihr kriegt Mineralwasser umsonst. Also ihr könnt trinken, so viel ihr wollt. Und Anmeldung bitte unter culture-kids@poster, also post mit e am Ende, .com. Der Eintritt ist 5 Euro und der Veranstaltungsort ist in Köln-Kalk im Inn-Haus in der Neuerburgstraße 2 in 51103 Köln. Ich wünsche euch viel Spaß beim Movements und bei der Culture Kids Party oder bei der Führung oder. Das war's mit den Tipps für die Kids und die ganzen abenteuerlustigen Menschen von klein bis groß. Bis dann. Viel Spaß euch. Tschüss.
2: Das war's auch schon fast wieder mit unserer Hörensendung. Wenn Sie auch mal vorbeikommen möchten, wie die Gäste beim Allerweltshaus Hoffest hier in unser schönes Studio, denn wir sind im Allerweltshaus, dann schreiben Sie uns vorher am besten eine E-Mail an.
3: Hörens mit oe at flock mit einfachem k.de, hörens at flock.de. Was können Sie hier machen? Ich sitze zum Beispiel gerade am Mischpult und schubse die Regler, wie man hier im Radiojargon so sagt. Monika sitzt mir gegenüber, ebenfalls an einem Mikrofon. Wir haben eben gemeinsam die unterschiedlichen Moderationsanteile geplant. Tipps, Sie haben es gehört, hat Ulrike diesmal zusammengestellt. Die Musik suchen wir raus, die uns gefällt, und all das können Sie hier auch machen. Wir freuen uns immer über neue Farben, neue Stimmen, neue Töne hier bei uns in der Sendung. Monika, gib doch mal ein paar Beispiele, welche Themenbandbreite wir hier so regelmäßig abdecken.
2: Heute in der Sendung haben wir schon gehört Berichte über Feste in Köln, das Vorstellen von Initiativen und Projekten, auch Reiseberichte. Wir freuen uns aber auch über Musikerinnen und Musiker, die mit ihren Bands hier ins Studio kommen und vielleicht auch eine Live-Darbietung geben. Wir freuen uns über Aufreger, was sie in Köln aufregt. Da können sie sich auch Luft machen. Oder wenn sie Leute für ein Projekt suchen. Wir sind offen für alle Themen, denn wir machen Bürgerfunk, das heißt Radio für die Bürgerinnen und Bürger Kölns.
3: Genau, im Grunde genommen geht es hier immer um Engagement und Ehrenamt. Denn auch das, was wir hier machen, ist ein Ehrenamt. Wir sind alles Laien, auch wenn wir teilweise schon Jahre, Schrägstrich Jahrzehnte dabei sind, haben aber immer noch Spaß am Radio. Den wünschen wir auch Ihnen beim Zuhören und hoffentlich demnächst auch beim Mitmachen. Hier nochmal für alle Belange, Kritik, Fragen und Wünsche die E-Mail-Adresse. Die geht an hörens@flock.de. Für heute war's das. Tschüss sagen.
2: Monika Metz.
3: Christine Schmidt.
2: Tschüss.

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1: Ich bin Babette Büchner. Wer Wohngeld bezieht, muss wegen der Sparpläne der Bundesregierung mit Kürzungen rechnen. Das kündigte Bundesbauministerin Verena Huppertz in der Rheinischen Post an. Demnach wird ein Drittel der bisherigen Wohngeldhaushalte sogar ganz rausfallen. Bund und Länder müssten beim Wohngeld jeweils 1 Milliarde Euro einsparen, so Huppertz. In bestehende Bescheide soll dabei nicht eingegriffen werden. Wenig Einigkeit gab es heute beim EU-Gipfel in Brüssel. Nicht nur bei den Beratungen zum Haushalt der Europäischen Union gab es bei den Staats- und Regierungschefs Differenzen.
2: Bei diesem EU-Gipfel wurde sehr viel Uneinigkeit deutlich. In der Frage, ob die EU Fühler nach Moskau ausstrecken soll oder darf beispielsweise. Hier gab es einen klaren Streit zwischen Deutschland und Frankreich einerseits und einigen anderen EU-Staaten andererseits. Und natürlich auch beim EU-Budget für die Jahre 2028 bis 2035. Auf dem Tisch liegt ein Vorschlag von knapp 2 Billionen Euro für 7 Jahre. Deutschland und andere Nettozahler wollen sehr viel geringere Ausgaben. Aus Brüssel, Dieter Ebeling.
1: Zigaretten sollen schrittweise deutlich teurer werden. Das Finanzministerium plant, dass der Preis für eine 20er-Packung auf 11,40 Euro im Jahr 2030 steigen soll. Das geht aus einem Entwurf für die Erhöhung der Tabaksteuer hervor.
3: Für die Regierung lohnt sich der Plan doppelt. Zum einen will sie so die Raucherquote von Jugendlichen und Erwachsenen senken. Außerdem steigen die Steuereinnahmen. Von den 11,40 Euro, die 2030 für eine 20er-Schachtel fällig werden, macht der Steueranteil ziemlich genau die Hälfte aus. Durch die schrittweise Anhebung der Tabaksteuer rechnet das Finanzministerium schon im kommenden Jahr mit Mehreinnahmen in Höhe von 756 Millionen Euro. 2030 sollen es satte 3,6 Milliarden Euro sein. Aus Berlin, Uli Rattinger.
1: Zehntausende Musikfans, Hitze und dann dunkle Wolken am Himmel. Wegen eines Unwetters ist das Southside Festival in Baden-Württemberg am Abend vorübergehend unterbrochen worden. Die Veranstalter riefen dazu auf, Schutz in den eigenen Fahrzeugen zu suchen. Das Southside und das gleichzeitig stattfindende Hurricane in Niedersachsen gehören zu den größten Rockfestivals in Deutschland. Und das waren die Nachrichten mit Babette Büchner.
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4: Und da sind örtlich noch Gewitter oder starke Schauer mit dabei zur Stunde. Die lassen in der Nacht dann auch nur kurz nach, also zum Tagesstart setzen dann hier und da schon wieder neue Gewitter ein. In der Nacht noch 22 bis 17 Grad, dazu wechselnd bewölkt. Und da, wo es trocken bleibt, da gibt die Sonne dann am Samstag wieder alles, wird am Samstag nochmal heiß und das mit Werten über 35 Grad.
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4: Nochmal mit dem Hinweis, fahrt vorsichtig, derzeit gefährden Unwetter den Verkehr hier bei uns in NRW. Da liegen immer wieder Gegenstände auf irgendwelchen Fahrbahnen, also teilweise abgeknickte Äste oder halt auch ganze Bäume. Dann haben wir noch Staus, hier dauert es mindestens 10 Minuten länger auf der A1 Osnabrück-Münster zwischen Ladbergen und Greven. 3 Kilometer Stau, 20 Minuten plus. Dann die 1 Münster nach Dortmund zwischen Karmener Kreuz und Unna. 1 Kilometer Stau und plus 13 Minuten. Die A2 Dortmund-Hannover zwischen Dortmund-Nordost und Lünen-Süd, 1 Kilometer Stau plus 13 Minuten. A2 Hannover-Dortmund zwischen Kamenberg-Kam und Lünen-Süd, 2 Kilometer Stau plus 13. A560 St. Augustin-Hennef zwischen Niederpleis und Hennef-West, 2 Kilometer Stau und plus eine Viertelstunde. Und die 560, die Gegenrichtung Hennef nach St. Augustin zwischen Hennef-West und Kreuzborn-Siegburg, da im Moment 1 Kilometer Stau und 10 Minuten plus.
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4: So, und ich freue mich gleich auf Nailin and Kane und Beachball. Ich glaube, wann war es? Ende der 90er, 1997 ungefähr. Da hämmerte das Ding durch die Clubs und Diskotheken. Immer noch sehr angesagt, der funktioniert immer noch, der Song, vor allen Dingen bei diesem Wetter hier. Spielen wir gleich.

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0: Marc Forster und ein Lied. Jetzt gibt's ein bisschen was zum Streamen. Und zwar, wer Netflix-Abo hat, dem begegnet, also immer häufiger, der Name Harlan Coben. Krimi-Fans, die kennen den Bestseller-Autor schon lange. Aber seit Coben einen Netflix-Deal da in der Tasche hat, wird so ziemlich alles von ihm verfilmt, was er geschrieben hat. Diese Woche gibt's die nächste neue Serie mit seinem Namen bereits im Titel. Film- und Serienexperte Jörg Albrecht.
1: Genau, natürlich auch wieder ein Bestseller, nämlich Harlan Cobens Nur für dein Leben. Noch recht frisch, erst vor 3 Jahren ist der Roman erschienen. Die Geschichte von David Burroughs, der eine lebenslange Haftstrafe verbüßt, weil er vor 5 Jahren seinen kleinen Sohn Matthew getötet haben soll.
2: Da ist was, das ich dir zeigen muss. Ich glaube, Matthew lebt noch.
1: Auf einem Foto, das seine Schwägerin ihm beim Besuch im Gefängnis präsentiert, ist ein Junge mit einem markanten Muttermal zu sehen. Genauso eins, wie es Matthew hatte.
3: Matthew ist da draußen. Ich finde ihn und bringe ihn nach Hause.
1: Ja, was schwierig werden dürfte, wenn man weggesperrt ist. Also wird David wohl aus dem Knast ausbrechen müssen. Und, na guck an, das macht er auch.
2: Wann genau hast du beschlossen auszubrechen?
3: Das ist irgendwie passiert.
2: Irgendwie passiert?
0: Meine Krimis, ne? Da passieren ja oft die unglaublichsten Dinge. Hauptsache, sie sind spannend. Sind sie das bei Nur für dein Leben auch?
1: Naja, man muss hier schon so einiges wegstecken und akzeptieren, was die Handlung betrifft. Aber wenn dir das gelingt, dann wirst du mit den 8 Folgen von Harlan Cobens Nur für dein Leben richtig gut unterhalten. In der Hauptrolle übrigens, da sehen wir Avatar-Star Sam Worthington.
0: So, dann bleiben wir mal bei Netflix, kommen von David Burroughs zu The Burroughs, so heißt eine andere neue Serie.
1: Ja, diesmal ist Burroughs, schreibt sich ein bisschen anders. Kein Nachname, sondern der Name eines hübschen Ortes in der Wüste von New Mexico.
4: Willkommen in The Burroughs, wo Sie die schönste Zeit Ihres Lebens haben.
5: Ziemlich ironisch, wenn man bedenkt, dass man zum Sterben herkommt.
1: In The Burroughs sollen Senioren wie Sam glückliche letzte Tage verbringen. Und auf den ersten Blick sieht es hier auch idyllisch aus. Auf den zweiten allerdings...
6: Es ist hier.
7: Was tut es da?
6: Es staut uns an.
1: Was unsere Seniorentruppe da anstarrt, das verrate ich nicht. Aber wer Lust auf eine originelle Rentnerversion von Stranger Things hat, der ist bei The Burroughs genau richtig.
0: Also The Burroughs und Harlan Cobens nur für dein Leben. 2 neue Netflix-Serien vorgestellt von Jörg Albrecht. Dankeschön unserem Fachmann für Film und Streaming.
8: Ich hab die Unterseite.

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0: Das Wetter.
1: Ja, hier und da kracht es noch ordentlich. Regen und Gewitter sind lokal immer noch möglich. Die klingen in der Nacht auch nur kurz ab. Also örtlich setzen zum Start in den Samstag auch schon wieder neue Gewitter ein. Da, wo es trocken und ruhig bleibt, wird es sehr sonnig und warm mit Temperaturen. Die liegen morgen dann so zwischen 30 und 35 Grad.
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1: Und einen Zeitverlust von 12 Minuten oder mehr gibt es auf diesen Strecken hier. A1 Osnabrück-Münster zwischen Lattbergen und Greven. 2 Kilometer Stau und plus 16 Minuten. Die 2 Dortmund jetzt nach Hannover. Zwischen Dortmund Nordost und Lünen Süd 1 Kilometer Stau plus eine Viertelstunde. A2 Hannover-Dortmund zwischen Camberg-Kamm und Lünen Süd 2 Kilometer Stau plus 14 Minuten. Und die 3 Köln nach Oberhausen zwischen Solingen und Kreuzhilden 2 Kilometer Stau da plus 13 Minuten.
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1: Und weiter geht's durch den Freitagabend jetzt mit alle Farben. Baby.

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1: Ich bin Ursula Winkler. Die Sparpläne der Bundesregierung treffen die Empfänger von Wohngeld besonders hart. Viele müssen mit Einbußen rechnen, einige könnten sogar leer ausgehen. Die Kürzungen beim Wohngeld würden leider alle bisherigen Empfänger betreffen, so Bauministerin Huberts in der Rheinischen Post.
2: In bestehende Bescheide soll nicht eingegriffen werden, aber Wohngeld wird in der Regel für 12 Monate bewilligt. Danach muss es neu beantragt werden. Ein Drittel der Empfänger werde dann nach den Worten von Hubert sogar komplett rausfallen. Bund und Länder müssten beim Wohngeld jeweils 1 Milliarde Euro einsparen. Die meisten Wohngeldbezieher sind Rentner und Familien. Anfang 2023 war mit dem Wohngeld-Plus-Gesetz der Kreis der Berechtigten noch deutlich ausgeweitet worden. Babit Büchner, Berlin.
1: Kaum unterzeichnet, schon auf die Probe gestellt. Neue Kämpfe zwischen der israelischen Armee und der libanesischen Hisbollah-Miliz gefährden das Rahmenabkommen zwischen den USA und dem Iran. Laut einem US-Regierungsvertreter wurde zwar am Nachmittag eine neue Waffenruhe vereinbart, allerdings gab es libanesischen Sicherheitskreisen zufolge in den ersten 45 Minuten bereits 12 israelische Angriffe. Auf der Suche nach einem vermissten Säugling in Renningen bei Stuttgart haben die Ermittler die Leiche eines Babys gefunden. Die Maßnahmen zur Identifizierung dauern aber noch an.
3: Es ist einer dieser Fälle, der mehr Fragen aufwirft als Antworten gibt. Klar ist nur, das Baby lag um kurz vor Mitternacht in seinem Kinderwagen und kurz später stellten die Eltern die Vermisstenanzeige. Der Rest sind Fragen. Stand der Kinderwagen draußen und wurde das Baby dort allein gelassen? Kam dann jemand und entführte den 3 Monate alten Säugling? Polizei und Staatsanwaltschaft halten sich sehr zurück und lassen die Fragen für uns alle erstmal unbeantwortet im Raum stehen. Mit 50 Beamten, 40 Suchhunden, Drohnen mit Wärmebildkamera und mit Hubschraubern suchte die Polizei nach dem Baby mit tragischem Ausgang. Uli Reitinger, Nachrichtenredaktion.
1: US-Präsident Trump hat in einem Interview behauptet, Italiens Ministerpräsidentin Meloni habe ihn beim G7-Gipfel um ein Foto angebettelt. Die Regierungschefin reagierte prompt und bezeichnete das in einem Instagram-Video als erfunden. Sie und Italien würden niemals flehen, so Meloni. Italiens Außenminister Tajani sagte wegen Trumps Aussagen einen für kommende Woche geplanten Besuch in den USA ab. Und das waren die Nachrichten mit Ursula Winkler.
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4: Jetzt in der Nacht noch wechselnd bewölkt, örtlich lassen Gewitter langsam nach. Da können aber von Westen auch zum Tagesstart dann schnell neue Gewitter aufziehen. Morgen dann am Samstag ja wieder überall sehr sonnig und heiß mit 30 bis 35 Grad. Örtlich können aber auch mal Schauer oder Gewitter mit dabei sein.
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4: Und eben noch der Blick auf die Autobahn, mindestens 10 Minuten plus auf diesen Strecken hier. A1 Osnabrück-Münster zwischen Lattbergen und Greven 2 Kilometer Stau, da plus 12 Minuten. Dann die 1 Münster nach Dortmund zwischen Kamen-Zentrum und Kreuz Dortmund-Unna 1 Kilometer Stau, hier plus 10 Minuten. Die 2 Dortmund-Hannover zwischen Dortmund-Nordost und Lünen-Süd 1 Kilometer Stau, immer noch plus 12. Und die A3 Köln-Oberhausen zwischen Solingen und Kreuzhilden 2 Kilometer Stau, da plus 19 Minuten.
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4: Ja, und gleich hier bei uns die neue WM-Hymne von Shakira. Vorher starten wir mit ein bisschen was Ruhigem von Seal. Hier ist er mit Kiss from a Rose. Ich bin Andreas Grunwald. Schönen Freitagabend.

0: ja musikalisch flott unterwegs mit Bebe Rexha und New Religion. Und es ist irgendwie wie immer. Also es heißt, erst wenn unsere Mannschaft erstmal gewonnen hat mit 7:1, ne, dann startet hier der Run auf die Trikots. Atze hat sich auch eins besorgt, also pünktlich vom zweiten Spiel.
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3: Ja, nee, ist klar. So, was ist denn jetzt eigentlich mit WM-Fieber? Geht die Temperatur hoch oder nicht? Ich gebe es ja zu, am Anfang war ich auch ein bisschen zurückhaltend. Aber nachdem wir unseren Angstgegner Curaçao 7:1 geschlagen haben, ist doch jetzt alles drin. Ich würde sogar sagen, das Finale ist jetzt Pflicht. Und da sagt man immer, es gibt keine Großen mehr im Weltfußball. Stimmt, hier Brasilien 1:1 gegen Marokko. Niederlande 2:2 gegen Japan. Spanien, halt dich fest, Spanien verliert 0:0 gegen die Kapverden. Das ist ja nicht mal ein richtiges Land, das ist eine Inselgruppe. Die können surfen und angeln, aber doch kein Fußball spielen. Ja, jetzt habe ich große Fresse, ja. Wir sprechen uns wieder, wenn wir gegen die Kapverden im Finale ins Elfmeterschießen müssen. Ja, ihr seht's doch selber. Alles kann, nix muss bei dieser WM. Und deshalb muss jetzt vor dem zweiten Gruppenspiel bei uns die Euphorie ausbrechen. Ab jetzt wird alles von der WM mitgenommen. Da wird halt auch nachts um 3 Mal geguckt. Auch in der Woche. Dann ist man halt mal morgens müde. Ja und? Wenn euer Chef euch wirklich braucht, dann hat er dafür Verständnis. Und wenn nicht, ja, dann braucht er euch auch nicht. So hätten wir das auch geklärt.
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1: Jetzt in der Nacht wird es nicht viel kühler. Da messen wir immer noch Werte, die liegen so zwischen 22 und 17 Grad. Dazu ist es weiter wechselnd bewölkt. Schauer und Gewitter sind hier und da auch noch vertreten. Die klingen nur langsam ab. Von Westen kommen später aber auch schon wieder neue mit dazu. Ist aber nicht überall in NRW der Fall. In vielen Regionen ist es einfach nur sonnig und heiß morgen. Und das mit Werten zwischen 30 und 35 Grad.
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1: Und aufgrund der Wettersituation hier bei uns im Land gibt es immer noch Probleme auf den Autobahnen. Zwei weitere Meldungen dazugekommen. Die A3 Arnheim-Oberhausen. Zwischen Hamminkeln und Wesel ist der rechte Fahrstreifen bis auf Weiteres erstmal gesperrt. Und die A3 Oberhausen-Köln zwischen Kreuz Leverkusen und Leverkusen-Zentrum. Da ist in beiden Fahrtrichtungen Wasser auf der Fahrbahn das Problem. Es gibt zahlreiche Meldungen auch über Bäume auf der Fahrbahn und Äste. Also fahrt überall vorsichtig im Land. Die Staus noch A1 Osnabrück-Münster zwischen Bergen und Greven 2 Kilometer Stau plus 8 Minuten. A1 Münster-Dortmund zwischen Kamener Kreuz und Kreuz Dortmund Unna 2 Kilometer Stau plus 11 Minuten. Die A2 Dortmund-Hannover zwischen Dortmund Nordost und Lünen Süd 1 Kilometer Stau plus 13. Und die 3 noch Köln-Oberhausen zwischen Solingen und Kreuzhilden 2 Kilometer Stau und plus eine Viertelstunde.
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1: Und gleich hier bei uns am Freitagabend Musik von den Ärzten. Jetzt starten wir erstmal mit neuer Musik und die kommt von Holly Humberstone und To Love Somebody. Ich bin Andreas Grunwald. Schönen Freitagabend.

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0: das hier Billie Eilish und Birds of a Feather. Und mit einem überzeugenden 7:1 gegen den WM-Exoten Curaçao ist das deutsche Team in die WM gestartet. Jetzt am Wochenende steht der erste Härtetest an. Morgen um 22 Uhr, da geht's gegen die Elfenbeinküste. Und Kollege Sascha Fassbender, der nimmt den Gegner jetzt mal für uns ganz genau unter die Lupe.
1: Das wird nicht so einfach. Die Nationalmannschaft trägt den Spitznamen Die Elefanten. Und mit ordentlich Wucht und Selbstvertrauen spielt das Team auch. Fußballhistorisch hat die Elfenbeinküste auch große Namen hervorgebracht. Didier Drogba ist bis heute eine absolute Ikone. Die Fußballsprache des Landes ist eindeutig, laut, leidenschaftlich und orange. Und abseits des Platzes, da können wir sagen, der Name Elfenbeinküste stammt noch aus der Kolonialzeit. Häufig wird deswegen der französische Staatsname Côte d'Ivoire genutzt. Das Land liegt in Westafrika, hat rund 32 Millionen Einwohner und ist etwas kleiner als Deutschland. Und noch ein kleiner Funfact für euch: Côte d'Ivoire ist der weltweit größte Produzent von Kakao. Also Deutschland muss aufpassen, das wird kein Zuckerschlecken.

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1: Ich bin Ursula Winkler. Die Zivilbevölkerung soll besser vor Bedrohungen von außen geschützt werden. Darauf haben sich die Innenminister von Bund und Ländern auf ihrer Konferenz in Hamburg geeinigt. Bis 2029 soll Deutschland krisenfester werden.
2: Bei früheren Innenministertreffen stand die Migration ganz oben auf der Tagesordnung. Nun haben hybride Angriffe und unsichere Weltlage den Fokus verschoben. Es geht um zivile Verteidigungsfähigkeit. Und das erklärt auch den Gastauftritt von Verteidigungsminister Pistorius bei den Innenministern. Denn laut Bundesinnenminister Dobrindt sind Bevölkerungsschutz und Bundeswehr zwei Seiten einer Medaille. Von Dobrindt erwarten die Ressortchefs der Länder, dass er bald ein Schutzraumkonzept vorlegt. Dirk Zeitler, Berlin.
1: Bisherige Empfänger von Wohngeld müssen wegen der Sparpläne der Bundesregierung künftig mit Einbußen rechnen. Die Kürzungen würden leider alle bisherigen Empfänger betreffen, kündigte Bundesbauministerin Huberts in der Rheinischen Post an. Huberts zufolge wird ein Drittel der bisherigen Wohngeldhaushalte sogar rausfallen. In bestehende Bescheide werde aber nicht eingegriffen. Zigaretten sollen schrittweise deutlich teurer werden. Das Finanzministerium plant, dass der Preis für eine 20er-Packung von 8,50 Euro im kommenden Jahr auf 11,40 Euro im Jahr 2030 steigen soll. Das geht aus dem Entwurf für die Erhöhung der Tabaksteuer hervor.
3: Für die Regierung lohnt sich der Plan doppelt. Zum einen will sie so die Raucherquote von Jugendlichen und Erwachsenen senken. Außerdem steigen die Steuereinnahmen. Von den 11,40 Euro, die 2030 für eine 20er-Schachtel fällig werden, macht der Steueranteil ziemlich genau die Hälfte aus. Zusätzliches Geld, das in die Konsolidierung des Haushalts fließen kann, und das ist wirklich nicht wenig. Durch die schrittweise Anhebung der Tabaksteuer rechnet das Finanzministerium schon im kommenden Jahr mit Mehreinnahmen in Höhe von 756 Millionen Euro. 2030 sollen es satte 3,6 Milliarden Euro sein. Uli Reitinger, Berlin.
1: Viele Menschen sparen aktuell bei eher unnötigen Ausgaben. Das zeigt eine Umfrage für das Preisvergleichsportal Idealo. Am häufigsten wird bei Bekleidung und Accessoires, Hobby- und Freizeitbedarf, Elektronik sowie Wohn- und Haushaltsartikeln gespart. Im Freizeitbereich trifft es besonders die Gastronomie, Kinos, Konzerte und das Nachtleben. Und das waren die Nachrichten mit Ursula Winkler.
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4: Jetzt in der Nacht wird es nicht viel kühler. Da messen wir immer noch Werte, die liegen so zwischen 22 und 17 Grad. Dazu ist es weiter wechselnd bewölkt. Schauer und Gewitter sind hier und da auch noch vertreten. Die klingen nur langsam ab. Von Westen kommen später aber auch schon wieder neue mit dazu. Ist aber nicht überall in NRW der Fall. In vielen Regionen ist es einfach nur sonnig und heiß morgen. Und das mit Werten zwischen 30 und 35 Grad.
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4: Und hier und da kommt es immer noch zu Unwetterschäden auf den Fahrbahnen. Vorsicht bitte auf der 43 Münster-Recklinghausen zwischen Senden und Nottuln. Gefahr durch Gegenstände auf dem linken Fahrstreifen. Die A44 Dortmund-Kassel, da liegt zwischen Büren und Kreuz-Wünnenberg-Haaren ein Baum auf der Fahrbahn. Da vorsichtig fahren. Die 59 Bonn-Köln zwischen Lind und Warn besteht Gefahr durch eine Unfallstelle. Die Staus noch, hier dauert es mindestens 8 Minuten länger. Die A1 Münster-Dortmund zwischen Kreuz und Kreuz Dortmund-Unna, 1 Kilometer Stau plus 9 Minuten. Dann die A2 Dortmund-Hannover zwischen Dortmund-Nordost und Lünen-Süd, 2 Kilometer Stau plus 1/4 Stunde. Und die A3 Köln-Oberhausen zwischen Solingen und Mettmann, 1 Kilometer Stau und plus 12 Minuten.
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4: Ja, und in dieser letzten Stunde des Tages nochmal neue Musik dabei von den Stones. Spielen wir gleich, müsst ihr euch noch ein bisschen gedulden. Starten jetzt erstmal mit Leonie und Don't Worry. Ich bin Andreas Grunwald, schönen Freitagabend.

0: auch schon ein Klassiker, ne? Von Cher, Strong Enough. 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
0: 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Und Musik zum Einstimmen haben wir jetzt auch für euch. Und zwar, ja, von Kamrat.
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0: Das Wetter.
1: Jetzt in der Nacht noch wechselnd bewölkt, örtlich lassen Gewitter langsam nach. Da können aber von Westen auch zum Tagesstart dann schnell neue Gewitter aufziehen. Morgen dann am Samstag ja wieder überall sehr sonnig und heiß mit 30 bis 35 Grad. Örtlich können aber auch mal Schauer oder Gewitter mit dabei sein.
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1: Und dann haben wir immer noch zwei Staus mit dabei. Die A2 Dortmund-Hannover zwischen Dortmund Nordost und Lünen Süd. 2 Kilometer Stau plus 12 Minuten. Und die A3 Köln-Oberhausen zwischen Solingen und Mettmann. 1 Kilometer Stau da plus 11 Minuten. Da wo es geht, euch unterwegs eine gute Fahrt.
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1: Und gleich hier bei uns Natasha Bedingfield und Anne Britton. Und vorher ja, gehen wir schon mal ein bisschen ruhiger an jetzt mit James Arthur und Impossible. Ich bin Andreas Grunwald, euch eine angenehme Nacht zusammen.

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0: Tja, ich nehme an, die habt ihr erkannt, die Backstreet Boys und Everybody. Gleich bei uns, Alex Warren.
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2: Wie, die Tage werden jetzt wieder kürzer? Nee, bin ich noch gar nicht bereit zu. Ich habe doch eben erst die Weihnachtsdeko abgenommen. Und in ein paar Wochen gibt's schon wieder neue zu kaufen. Naja, wenigstens fällt der längste Tag des Jahres mal auf ein Wochenende. Gefühlt ist der bei mir sonst immer nur montags. In Schweden wird das ja richtig gefeiert. Midsommar, ganz alte Tradition. Da lassen sie die Natur, Licht und auch die Fruchtbarkeit hochleben. Man stellt eine Stange auf und tanzt drumherum. Haha, die Schweden wissen, wie man Party macht. In England wird das auch gefeiert, bei Stonehenge. Das sind so riesige Steine, die vor 4.500 Jahren dahingestellt wurden, als hätte eine Riesenfamilie mit Bauklötzen gespielt. Ist recht spirituell angehaucht, auch wer da so hingeht. Optisch bist du da irgendwo zwischen Mittelaltermarkt und Herr der Ringe-Cosplay. Vielleicht ist es aber auch nur kalt und deswegen gehen sie alle in ihren alten Decken dahin. Trotzdem, der Sommer fängt doch jetzt erst an, also gönnt euch eine extra Portion Freibad-Pommes. Das sind frittierte Sonnenstrahlen.
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1: Ich bin Ursula Winkler. Die Innenminister von Bund und Ländern wollen konsequenter gegen bandenmäßigen Sozialmissbrauch vorgehen. Zur Bekämpfung organisierter Täterstrukturen sei es von zentraler Bedeutung, effektive Maßnahmen zur Prävention, Aufdeckung und Strafverfolgung zu ergreifen, heißt es in einem Beschluss der Innenministerkonferenz.
2: Hintergrund sind vor allem Fälle, in denen Banden EU-Bürger aus Südosteuropa nach Deutschland geholt und in Scheinarbeitsverhältnisse gebracht hatten, damit sie als Aufstocker Anspruch auf Sozialleistungen erlangen. Zum Teil wurden diese Menschen in sogenannten Schrottimmobilien untergebracht. Polizei, Familienkassen, Jobcenter und Ausländerbehörden sollen enger zusammenarbeiten, um das zu verhindern. Die Innenminister wollen sich außerdem auf EU-Ebene dafür einsetzen, den Zugang von EU-Ausländern zu Sozialleistungen in Deutschland künftig an eine umfassende Beschäftigung zu knüpfen. Tine Klimach, Nachrichtenredaktion.
1: Die Verbraucherschutzminister der Länder dringen beim Bund auf einen nationalen Aktionsplan zur leichteren Abschaltung von Fake-Shops. Gefälschte Online-Shops müssten schneller vom Netz genommen werden. Dafür brauche es effektivere Verfahren als bisher, hieß es.
3: Sie sehen aus wie echte Online-Shops, sind aber Fallen. Denn sie verkaufen Online-Waren, die sie nie verschicken, ob Handys, Sneaker oder Fahrräder. Angesichts der Fußball-WM warnen Verbraucherschützer auch vor betrügerischen Angeboten von Fanartikeln und Tickets. Mit Fake-Shops im Internet nehmen Betrüger mitunter Millionen ein. Doch wie kann man sich vor dem Betrug schützen? Verbraucherzentralen raten dazu, über einen Fake-Shop-Finder vor einer Bestellung zu prüfen, ob ein Anbieter seriös ist. Zeitler, Berlin.
1: Jetzt ist der Verdacht bittere Gewissheit. Das tot aufgefundene Kleinkind nahe Stuttgart ist wegen eines Hitzeschlags im Auto gestorben. Das habe die Obduktion ergeben. Gegen die Mutter wird wegen des Verdachts der fahrlässigen Tötung ermittelt. Sie war laut Polizei fest davon überzeugt, ihre Tochter im Kindergarten abgegeben zu haben. Als sie das Mädchen am Nachmittag abholen wollte und das Kind nicht dort gewesen sei, habe sie es im Auto entdeckt. Zum Fußball. Die USA ziehen nach Mexiko als zweiter Gastgeber vorzeitig in die K.O.-Runde der WM ein. Die Amerikaner besiegten Australien mit 2:0 und hatten damit einen traumhaften WM-Start mit 2 Siegen in 2 Spielen. Für Australien ist das Weiterkommen nach dem Auftaktsieg gegen die Türkei weiterhin möglich.
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4: Es kann jetzt nachts immer mal wieder gewittern, 22 bis 17 Grad. Tagsüber wird es dann wieder krass heiß, 35 Grad, dazu erst heiter heute. Dann ziehen aber vereinzelt neue Schauer und Gewitter auf. Am Sonntag ist es ähnlich, auch hier Unwetter mit Schauern und Gewittern möglich, stellenweise zumindest, und bis 32 Grad dann am Sonntag.
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5: Hier die aktuelle Verkehrslage. A1 Münster-Dortmund zwischen Carmen-Zentrum und Kreuz Dortmund-Unna, 1 Kilometer Stau, 17 Minuten Zeitverlust. Weiterhin auf der A3 Köln-Oberhausen zwischen Solingen und Mettmann, 2 Kilometer stockender Verkehr, 13 Minuten Verzögerung. Und zusätzlich auf der A43 Recklinghausen-Wuppertal zwischen Kreuz Recklinghausen und Recklinghausen-Hochlamark, 1 Kilometer zähfließender Verkehr. Wir wünschen allen unterwegs gute Fahrt.
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4: Hallo zusammen, wir genießen gerade die vergleichsweise kühle Luft im Vergleich zu tagsüber zumindest. Wir begleiten euch durch die Nacht gleich mit dem großartigen Paul McCartney und Hope of Deliverance und vorher noch The Weeknd mit Dancing, Dancing vor allen Dingen.

0: was soll ich sagen? Das war ein knappes 7:1. Gegen den WM-Exoten Curaçao ist das deutsche Team hervorragend in die WM gestartet. Jetzt am Wochenende, nämlich morgen, steht der erste Härtetest an. Morgen Abend um 22 Uhr geht es nämlich gegen die Elfenbeinküste. Und der Kollege Sascha Fassbender nimmt unseren Gegner für uns mal unter die Lupe.
1: Das wird nicht so einfach. Die Nationalmannschaft trägt den Spitznamen Die Elefanten. Und mit ordentlich Wucht und Selbstvertrauen spielt das Team auch. Fußballhistorisch hat die Elfenbeinküste auch große Namen hervorgebracht. Didier Drogba ist bis heute eine absolute Ikone. Die Fußballsprache des Landes ist eindeutig, laut, leidenschaftlich und orange. Und abseits des Platzes, da können wir sagen, der Name Elfenbeinküste stammt noch aus der Kolonialzeit. Häufig wird deswegen der französische Staatsname Côte d'Ivoire genutzt. Das Land liegt in Westafrika, hat rund 32 Millionen Einwohner und ist etwas kleiner als Deutschland. Und noch ein kleiner Funfact für euch, Côte d'Ivoire ist der weltweit größte Produzent von Kakao. Also Deutschland muss aufpassen, das wird kein Zuckerschlecken.

0: Das Wetter.
1: Wechselhaft. Stellenweise ein Gewitter möglich. So sieht's gerade aus. 22 bis 17 Grad in der Nacht und in den frühen Morgenstunden. Tagsüber heizt es sich dann wieder auf bis 35 Grad. Dazu erst heiter. Im Tagesverlauf können aber stellenweise auch Unwetter auftreten mit Schauern und Gewittern. Aber eben nicht überall. Und so sieht es auch am Sonntag aus. Hier dann bis 32 Grad.
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2: Hier die aktuelle Verkehrslage. A1 Münster-Dortmund zwischen Kamener Kreuz und Kreuz Dortmund-Unna. 2 Kilometer Stau, 25 Minuten Zeitverlust. Weiterhin auf der A3 Köln-Oberhausen zwischen Solingen und Mettmann. 1 Kilometer stockender Verkehr, 11 Minuten Verzögerung. Zusätzlich auf der A30 Osnabrück-Bad Oeynhausen zwischen Bad Oeynhausen-Ost und Kreuz Bad Oeynhausen. 2 Kilometer zähfließender Verkehr. Und darüber hinaus auf der A43 Recklinghausen-Wuppertal zwischen Kreuz Recklinghausen und Recklinghausen-Hochlamark. 1 Kilometer Stau. Wir wünschen allen unterwegs gute Fahrt.
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1: Wo zur Hölle ist mein Ehemann? Fragt Ray in ihrem Song Where's My Husband. Bei dieser Hitzewelle gerade würde ich tippen, er ist entweder im Pool, falls vorhanden, oder im Keller. Oder mit dem Kopf im Kühlschrank oder er reibt sich gerade mit Eis ein. Kommt gut durch die Hitze dieser Tage. Hier ist Ray. Where is my husband?

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1: Ich bin Ursula Winkler. Die Innenminister von Bund und Ländern wollen bis spätestens 2029 Maßnahmen umsetzen, um den Schutz der Zivilbevölkerung zu verbessern. Darauf haben sie sich bei ihrer Konferenz in Hamburg geeinigt. Unter anderem sollen demnach eine widerstandsfähige IT-Architektur und bessere Möglichkeiten für eine abgesicherte Kommunikation geschaffen werden. Die Selbstschutzkompetenz der Bevölkerung soll durch Zivilschutzkurse und die Vermittlung notwendiger Kenntnisse an Schulen verbessert werden. Das Abkommen zwischen den USA und dem Iran sieht vor, dass die Straße von Hormuz geöffnet wird. Soll die deutsche Marine dabei helfen, dass das dauerhaft so bleibt? Im ZDF-Politbarometer sind 57% der Befragten dafür.
2: Das Ergebnis ist schon ein bisschen überraschend, denn wir reden hier im schlimmsten Fall über eine handfeste militärische Konfrontation mit dem Iran, der die Kontrolle über die Meerenge hat. 38% wollen dieses Risiko nicht eingehen und finden, Deutschland soll sich da raushalten. Aktuell sind allerdings schon zwei Schiffe der deutschen Marine auf dem Weg in die Region. An Bord sind 140 Soldaten. Die könnten helfen, die Meerenge von Minen zu befreien. Ob die deutschen Kräfte wirklich zum Einsatz kommen, ist noch völlig offen. Wir sind jedenfalls ready, sagt Verteidigungsminister Pistorius. Uli Reitinger, Berlin.
1: Beim EU-Gipfel ist es um die Beratungen zum Haushalt der Europäischen Union gegangen. Es geht um Billionensummen. Deutschland trägt dem mit Abstand größten Teil bei. Kein Wunder, dass Kanzler Merz darauf besteht, den Umfang des Haushalts möglichst gering zu halten.
3: Bei diesem EU-Gipfel wurde sehr viel Uneinigkeit deutlich. In der Frage, ob die EU Fühler nach Moskau ausstrecken soll oder darf, beispielsweise. Hier gab es einen klaren Streit zwischen Deutschland und Frankreich einerseits und einigen anderen EU-Staaten andererseits. Und natürlich auch beim EU-Budget für die Jahre 2028 bis 2035. Auf dem Tisch liegt ein Vorschlag von knapp 2 Billionen Euro für 7 Jahre. Deutschland und andere Nettozahler wollen sehr viel geringere Ausgaben. Dieter Ebeling, Brüssel.
1: Zum Fußball. Die USA ziehen nach Mexiko als zweiter Gastgeber vorzeitig in die K.O.-Runde der WM ein. Die Amerikaner besiegten Australien mit 2:0. Für Australien ist das Weiterkommen nach dem Sieg gegen die Türkei noch möglich.
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4: 22 bis 17 Grad aktuell, das ist im Vergleich zu tagsüber noch echt angenehm. Dazu kann es jetzt in der Nacht ab und zu noch gewittern. Tagsüber heute dann erstmal heiter bis wolkig. Dann können auch hier Unwetter aufziehen mit Schauern und Gewittern, aber nicht überall bei uns im Land, nur stellenweise. Bis 35 Grad, also wieder richtig heiß. Sonntag bis 32 Grad und auch hier örtlich Unwetter möglich.
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5: Hier die aktuelle Verkehrslage. A1 Osnabrück-Münster zwischen Flughafen Münster-Osnabrück und Greven. 1 Kilometer Stau. Im weiteren Verlauf zwischen Kamenner Kreuz und Kreuz Dortmund-Unna. 2 Kilometer stockender Verkehr, 19 Minuten Verzögerung. Zusätzlich auf der A3 Köln-Oberhausen zwischen Solingen und Mettmann 1 Kilometer zähfließender Verkehr. Und darüber hinaus auf der A43 Recklinghausen-Wuppertal zwischen Kreuz Recklinghausen und Recklinghausen-Hochlarmark. 1 Kilometer Stau. Wir wünschen allen unterwegs gute Fahrt.
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4: Eine schöne Nacht mit uns. Hallo zusammen. Und wir starten mit großartiger Mucke von Phil Collins. Das ist You Can't Hurry Love.

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3: Ja, wenn man jeden Abend Tagesschau guckt, was ich gerne mache, dann bist du auch ein bisschen deprimiert gerade. Ich sage, wir brauchen Optimisten, keine Pessimisten, Freunde. Aber es ist schwer. Ja. Es gibt mittlerweile Optimisten, die sagen, in einem Jahr werden wir in Deutschland alle betteln gehen. Und die Pessimisten sagen, ja, aber bei wem? Ich weiß es nicht. Ich bin immer positiv, weißt du? Man muss doch gut drauf sein. Ich sage mal, ärgere dich nicht, wenn dir eine Taube auf den Kopf scheißt. Freu dich, dass Hunde nicht fliegen können. So was.
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2: Und Niall Horan, Drive Safe.
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0: Das Wetter.
1: Es kann jetzt nachts immer mal wieder gewittern, 22 bis 17 Grad. Tagsüber wird es dann wieder krass heiß, 35 Grad, dazu erst heiter heute. Dann ziehen aber vereinzelt neue Schauer und Gewitter auf. Am Sonntag ist es ähnlich, auch hier Unwetter mit Schauern und Gewittern möglich, stellenweise zumindest, und bis 32 Grad dann am Sonntag.
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2: Hier die aktuelle Verkehrslage. A1 Münster-Dortmund zwischen Carmen-Zentrum und Kreuz Dortmund-Unna. 2 Kilometer Stau, 15 Minuten Zeitverlust. Weiterhin auf der A43 Recklinghausen-Wuppertal zwischen Kreuz Recklinghausen und Recklinghausen-Hochlamark. 1 Kilometer stockender Verkehr. Und zusätzlich auf der A45 Dortmund-Gießen zwischen Kreuz Hagen und Lüdenscheid-Nord. 1 Kilometer zäh fließender Verkehr. Wir wünschen allen unterwegs gute Fahrt.
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1: War das gestern heiß oder Wahnsinn, wie ich einfach im Auto nach Hause saß und meine Klimaanlage im Auto hat einfach gesagt, nee, kann nicht mehr. Ich schaff das nicht mehr. Ich bin einfach aufgegeben. 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Hashtag kleben.

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0: Also Leute, ganz ehrlich, was diese WM angeht, ne, das ist auch, also was die Preise angeht, das ist doch einfach alles völlig aus dem Ruder gelaufen, oder? Ich sag's euch, irgendwann wird die FIFA vermelden, dass Fans fürs Atmen im Stadion jetzt auch noch blechen müssen. Einmal atmen, 20 Mark. Aber ich habe Asthma. Dann 50 Mark.
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0: Ja, völlig überteuerte Stadiontickets, überteuerte Stadionparkplätze, Trinkpausen für Werbung und. Fußball war ja eigentlich mal der Sport des kleinen Mannes, ne? Und der Kollege Sascha Fassbender sagt, das ist er auch immer noch. Zumindest manchmal.
2: Ja, in diesem Fall ist Fußball der Sport eines kleinen, besonderen Mannes. Auf Social Media geht ein Video viral. Du siehst da Kinder, die mexikanische Trikots tragen, alles so in grün. Bis auf ein Kind. Der kleine Santiago trägt da einen grünen Weihnachtspulli.
3: Ja, ist denn heute Weihnachten?
2: Nee, er und seine Familie können sich ein Trikot bei diesen Preisen einfach nicht leisten. Seine Geschichte berührt Mexiko so sehr, Fans sammeln Geld und davon gibt's dann ein originales Trikot plus Grußbotschaft eines mexikanischen Nationalspielers.
4: ¿Qué onda, Santi? Tocayo, ¿cómo estás?
5: Hey, hier ist Santiago Jiménez. Ich wollte dir eine dicke Umarmung schicken und hoffe, dir gefällt dein Geschenk. Pass auf dich auf.
4: Abrazo grande. Cuídate.
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1: Ich bin Ursula Winkler. Die Innenminister von Bund und Ländern wollen bis spätestens 2029 Maßnahmen umsetzen, um den Schutz der Zivilbevölkerung zu verbessern. Darauf haben sie sich bei ihrer Konferenz in Hamburg geeinigt. Unter anderem sollen demnach eine widerstandsfähige IT-Architektur und bessere Möglichkeiten für eine abgesicherte Kommunikation geschaffen werden. Die Selbstschutzkompetenz der Bevölkerung soll durch Zivilschutzkurse und die Vermittlung notwendiger Kenntnisse an Schulen verbessert werden. Die Sparpläne der Bundesregierung treffen die Empfänger von Wohngeld besonders hart. Viele müssen mit Einbußen rechnen, einige könnten sogar leer ausgehen. Die Kürzungen beim Wohngeld würden leider alle bisherigen Empfänger betreffen, so Bauministerin Huberts in der Rheinischen Post.
2: In bestehende Bescheide soll nicht eingegriffen werden, aber Wohngeld wird in der Regel für 12 Monate bewilligt. Danach muss es neu beantragt werden. Ein Drittel der Empfänger werde dann nach den Worten von Hubert sogar komplett rausfallen. Bund und Länder müssten beim Wohngeld jeweils 1 Milliarde Euro einsparen. Die meisten Wohngeldbezieher sind Rentner und Familien. Anfang 2023 war mit dem Wohngeld-Plus-Gesetz der Kreis der Berechtigten noch deutlich ausgeweitet worden. Babit Büchner, Berlin.
1: Auf der Suche nach einem vermissten Säugling in Renningen bei Stuttgart haben die Ermittler die Leiche eines Babys gefunden. Die Maßnahmen zur Identifizierung dauern aber noch an.
3: Es ist einer dieser Fälle, der mehr Fragen aufwirft als Antworten gibt. Klar ist nur, das Baby lag um kurz vor Mitternacht in seinem Kinderwagen und kurz später stellten die Eltern die Vermisstenanzeige. Der Rest sind Fragen. Stand der Kinderwagen draußen und wurde das Baby dort allein gelassen? Kam dann jemand und entführte den 3 Monate alten Säugling? Polizei und Staatsanwaltschaft halten sich sehr zurück und lassen die Fragen für uns alle erstmal unbeantwortet im Raum stehen. Mit 50 Beamten, 40 Suchhunden, Drohnen mit Wärmebildkamera und mit Hubschraubern suchte die Polizei nach dem Baby mit tragischem Ausgang. Uli Reitinger, Nachrichtenredaktion.
1: Zum Fußball. Die USA ziehen nach Mexiko als zweiter Gastgeber vorzeitig in die K.O.-Runde der WM ein. Die Amerikaner besiegten Australien mit 2:0. Für Australien ist das Weiterkommen nach dem Sieg gegen die Türkei noch möglich.
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4: Wechselhaft, stellenweise ein Gewitter möglich, so sieht's gerade aus. 22 bis 17 Grad in der Nacht und in den frühen Morgenstunden. Tagsüber heizt es sich dann wieder auf bis 35 Grad, dazu erst heiter. Im Tagesverlauf können aber stellenweise auch Unwetter auftreten mit Schauern und Gewittern, aber eben nicht überall. Und so sieht es auch am Sonntag aus, hier dann bis 32 Grad.
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5: Hier die aktuelle Verkehrslage. A1 Münster-Dortmund zwischen Unna und Kreuz Dortmund-Unna, dichter Verkehr, 5 Minuten Zeitverlust. Weiterhin auf der A30 Osnabrück-Bad Oeynhausen zwischen Bad Oeynhausen-Ost und Kreuz Bad Oeynhausen. 2 Kilometer stockender Verkehr. Zusätzlich auf der A31 Gronau-Oberhausen zwischen Legden-Ahaus und Gescher-Coesfeld.